0: Mexiko ist mit einem Sieg gegen Südafrika in die Fußball-Weltmeisterschaft gestartet. Das Eröffnungsspiel des Turniers in Mexiko-Stadt endete 2:0. Aus dem ARD-WM-Team Jakob Rüger.
1: Nach dem Eröffnungsspiel zwischen Mexiko und Südafrika steht der brasilianische Schiedsrichter Wilton Pereira Sampaio im Mittelpunkt. Er verteilte gleich 3 Platzverweise. So viele gab es zuletzt in einem WM-Spiel beim Turnier 2006. Julian Quiñones und Raúl Jiménez bescherten dem Co-Gastgeber Mexiko einen 2:0 Auftaktsieg. Der wurde von Ausschreitungen überschattet. Rund 2000 Demonstranten versuchten gewaltsam in das Aztekenstadion zu kommen. Sie warfen Leuchtraketen und Steine auf Sicherheitskräfte. Die mexikanische Polizei setzte Tränengas ein. Lokale Medien berichten, dass ein Polizist verletzt und mehrere Randalierer festgenommen wurden.
0: Um Mitternacht ist die Reform des europäischen Asylsystems in Kraft getreten. Die Verschärfung der Migrationsregeln soll schnellere Asylentscheidungen und konsequentere Abschiebungen ermöglichen. Effektivere Verfahren an den europäischen Außengrenzen sollen zudem verhindern, dass Schutzsuchende in der Europäischen Union weiterziehen. Ein sogenannter Solidaritätsmechanismus sieht dafür vor, dass EU-Staaten mit besonders vielen Neuankünften durch finanzielle Beiträge, Sachleistungen oder die Übernahme von Asylsuchenden entlastet werden. US-Präsident Trump hat die angekündigten neuen Angriffe auf den Iran wieder abgesagt. Er begründete das auf seinem Online-Kanal mit Fortschritten bei den Verhandlungen. Aus Washington Samuel Jakisch.
2: Wenige Stunden zuvor hatte Trump schwere Militärschläge angekündigt und mit der Besetzung iranischer Ölexportterminals auf der Insel Khark gedroht. Als Grund für die Absage der angeblich bereits vorbereiteten Angriffe deutete Trump erneut einen Verhandlungsfortschritt mit der iranischen Seite an. Gespräche mit der Islamischen Republik seien, so Trump wörtlich, sowohl in ihrer Grundausrichtung als auch im Detail von allen beteiligten Parteien gebilligt worden. Details nannte Trump nicht. Auch eine Bestätigung von iranischer Seite blieb zunächst aus.
0: In den Niederlanden sind 3 Schulkinder und ein Erwachsener bei einem tragischen Zwischenfall ums Leben gekommen. Ein Auto geriet auf einer Bundesstraße im Westen des Landes ins Schleudern und erfasste eine Fahrradgruppe auf einem Schulausflug. 3 weitere Kinder wurden schwer verletzt. Ein 19 Jahre alter Mann wurde festgenommen, vermutlich der Fahrer. Die Untersuchungen der Unfallursache laufen. Das waren die Nachrichten. Und das Wetter in Deutschland. Gebietsweise Schauer, vereinzelt Gewitter, im Osten meist trocken, Tiefstwerte 13 bis 6 Grad. Tagsüber ziehen Schauer von West nach Ost, auch einzelne Gewitter, teilweise längere trockene Abschnitte. Höchstwerte 15 Grad im Fichtelgebirge bis 22 Grad am Oberrhein. Samstag im Nordosten Schauer und einzelne Gewitter, im Südwesten zeitweise freundlich. Es ist 2 Uhr.
3: Hier nochmal die Entwarnungen. Zunächst für die A8 Saarlouis Neunkirchen zwischen dem Dreieck Saarlouis und Schwalbach-Schwarzenholz und für die A620 kein Falschfahrer mehr zwischen Wartgassen und dem Dreieck Saarlouis. Dann haben wir die A1 Osnabrück nach Bremen zwischen dem Dreieck Ahlhorner Heide und Wildeshausen West. Bauarbeiten bis 6 Uhr geht da nichts. Die A9 Halle-Leipzig Richtung Nürnberg ist zwischen Plech und Hormersdorf wegen Bergungsarbeiten gesperrt. Die 12 Frankfurt-Oder Richtung Berliner Ring ist zwischen Briesen und Fürstenwalde Ost noch bis 5 Uhr gesperrt. Die A13 Schönefelder Kreuz Richtung Dresden ist zwischen der Landesgrenze und Schönborn nach einem Unfall in beiden Richtungen gesperrt. Die A31 Meppen-Leer ist zwischen Jemgum und Leer-West noch bis 6 Uhr in beiden Richtungen gesperrt. Die A38 Göttingen nach Leipzig ist zwischen Altstädt und Eisleben nach einem Lkw-Unfall gesperrt worden. Dann haben wir die 44 Essen Richtung Düsseldorf zwischen dem Kreuz Düsseldorf Nord und Düsseldorf Flughafen. Bauarbeiten, Sperrung bis Montag früh. Der Flughafen ist ab dem Kreuz Meerbusch in Richtung Essen erreichbar. A61 Ludwigshafen Richtung Hockenheim zwischen dem Kreuz Speyer und dem Dreieck Hockenheim. Bauarbeiten noch bis Sonntag 5 Uhr. Die A7 Erfurt Richtung Schweinfurt ist zwischen Oberhof und Suhl-Zellamelis noch bis 6 Uhr gesperrt. Und die A565 Bonn-Meckenheim ist zwischen Bonn-Beuel und Bonn-Auerberg in beiden Richtungen wegen Brückenarbeiten gesperrt. Gute Fahrt!
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3: Ich bin Klaus Schredder-Grau, hallöchen, und es geht rein in die 80er mit Sandra und Heaven Can Wait.

0: 1978 entstand dieser Song von Susie Quattro und Chris Norben Stumbling. Die Idee, Musik zu machen, hatte Susie allerdings schon viel früher.
1: Sie ist die erste Frontfrau, die Bass spielt.
2: We saw the Beatles on TV.
1: Wir sahen die Beatles im Fernsehen 1964 und wir riefen uns alle an, alle Mädchen in der Nachbarschaft. Wir wollten eine Mädchenband gründen, das war sofort klar. Und sofort wurden die Instrumente verteilt, wer Klavier spielt und wer am Schlagzeug sitzt. Und am Ende sagte ich, hey, ich bin auch noch da. Und meine Schwester Patty sagt, du spielst den Bass.
2: And my sister Patty said to me, oh, you're gonna play the bass.
1: Was zunächst. Wie die zweite Geige klingt, ist allerdings allererste Wahl. Mein Vater gab mir eine 1957er Fender Precision. Richtig teuer, mit Blattgold und so. Ich hatte keine Ahnung. Alle in der Band hatten ja ganz billige Instrumente. Eine 57er Fender Precision Bassgitarre war damals schon teuer und ist heute unbezahlbar. Aber das passt. Sie ist die erste Frontfrau, die Bass spielt und die trotz ihrer 1,58 Meter eine riesen Röhre hat. Ich wusste sofort, das werde ich für den Rest meines Lebens machen. Bang, das war's.
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Savage Garden, ja, das ist die etwas ungewöhnliche Geschichte von Darren Hayes und Daniel Jones. Vor 25 Jahren hat sich die Gruppe getrennt. Das war ein plötzlicher Erfolg, der da auf sie einströmte und da mussten sie auf Tour auf vielen Bühnen stehen und irgendwann sagte dann Daniel, ach nee, das ist jetzt doch nicht so das Richtige für mich und hat die Band dann verlassen und er ist auch heute gar nicht mehr als Musikproduzent tätig, was er danach noch gemacht hat, sondern er ist als Immobilienmakler beruflich unterwegs. Na, das nötige Startkapital wird er dafür gehabt haben. Savage Garden hatte damals über 40 Millionen Platten verkauft. Die ARD-Hitnacht mit Klaus Schrädergrau und jetzt mit The Police.

0: Right Said Fred um 2:30. Und damit hallo auf die Straßen. Die A1 Osnabrück Richtung Bremen ist zwischen dem Dreieck Ahlhorner Heide und Wildeshausen West wegen Bauarbeiten bis 6 Uhr gesperrt. Die A9 Halle Leipzig Richtung Nürnberg ist zwischen Plech und Hormersdorf wegen Bergungsarbeiten derzeit gesperrt. Die A12 Frankfurt-Oder Richtung Berliner Ring ist zwischen Briesen und Fürstenwalde Ost noch bis 5 Uhr gesperrt. Die A13 Schönefelder Kreuz Dresden ist zwischen der Landesgrenze und Schönborn nach einem Unfall in beiden Richtungen gesperrt. Die A31 Meppen-Leer ist zwischen Jemgum und Leer-West wegen Tunnelwartungsarbeiten noch bis 6 Uhr in beiden Richtungen gesperrt. Die 38 Göttingen Richtung Leipzig ist zwischen Altstädt und Eisleben nach einem LKW-Unfall gesperrt. Dann die A44 Essen nach Düsseldorf zwischen dem Kreuz Düsseldorf-Nord und Düsseldorf-Flughafen. Bauarbeiten noch bis Montag früh, daher Sperrung. Der Flughafen ist ab dem Kreuz Meerbusch in Richtung Essen erreichbar. A61 Ludwigshafen Richtung Hockenheim zwischen dem Kreuz Speyer und dem Dreieck Hockenheim. Wegen Bauarbeiten Sperrung noch bis Sonntag 5 Uhr. Die A7 Erfurt Richtung Schweinfurt ist zwischen Oberhof und Suhl-Zellamelis noch bis 6 Uhr gesperrt und die A565 Bonn-Meckenheim ist zwischen Bonn-Beuel und Bonn-Auerberg in beiden Richtungen wegen Brückenarbeiten gesperrt. Da wo es geht, eine gute Fahrt, kommen Sie gut durch mit uns.
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0: Mit Klaus Schredderau, hallo.

0: Und von Mr. Barry White jetzt zum Plan B von Udo Lindenberg. Ihm geht's ja offenbar wieder besser. Er musste sich hier mal kurz im Krankenhaus wegen einer Gastritis behandeln lassen, also so einer leichten Magenschleimhautentzündung. Jetzt hat er sich eine Auszeit genommen und die hält er auch ein. Und irgendwann wird er sich sicherlich wieder zu Wort melden. Und kürzlich ist er ja 80 geworden. Und dass er 80 geworden ist, das kann er selbst am wenigsten glauben.
1: Sein Geburtstag ist schon irgendwie auch ein bisschen witzig, ne? Da habe ich ja gar nicht mit gerechnet, dass man so ein Alter überhaupt erreicht, bei so einem Lebensstil, ne? Weil man musste ja als junger Student, Alkoholstudent oder Drogenwissenschaftler, man muss ja ein bisschen ein paar Sachen durchprobieren und so. Sauferei und auch sonstige Drogen und so weiter, muss ich natürlich auch Bescheid wissen, ne? Ist ja klar.

Ja, ein wunderbarer Klassiker von Sheryl Crow, All I Wanna Do. 2:51 Uhr, hier ist die ARD-Hitnacht. Wir haben schon ein paar Mails bekommen von den Hörern, die sich beklagen, dass die Titelanzeige nicht richtig funktioniert. Sie haben vollkommen recht, da gibt's im Moment ein paar technische Schwierigkeiten. Nicht nur hier bei uns beim MDR, sondern auch bei den Kollegen vom Norddeutschen Rundfunk. Die Kollegen vom WDR haben da jetzt weniger Schwierigkeiten mit. Also wenn Sie die Titel dieser Nacht nochmal nachlesen wollen, auf der Internetseite von WDR4 geht das völlig problemlos. Wo da im Moment der Hase im Argen liegt, das wissen wir leider selber noch nicht so ganz genau, aber wir forschen diesem Problem auf jeden Fall noch nach, dass es in den kommenden Nächten dann wieder alles problemlos bei Ihnen zu Hause auf dem Radiogerät oder im Netz auch angezeigt wird. Jetzt gleich Musik von Marianne Faithfull und ihre Ballade über Lucy Jordan und zuvor Foreigner, Raiden for a Girl Like You. Und dann haben wir schon drei und dann gibt's die Nachrichten und danach hören wir uns wieder. Bis gleich.

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1: Um 3 Uhr mit Wolfgang Berger. Mexiko ist mit einem Sieg gegen Südafrika in die Fußball-Weltmeisterschaft gestartet. Das Eröffnungsspiel des Turniers in Mexiko-Stadt endete 2:0 aus dem ARD-WM-Team Jakob Rüger.
2: Nach dem Eröffnungsspiel zwischen Mexiko und Südafrika steht der brasilianische Schiedsrichter Wilton Pereira Sampaio im Mittelpunkt. Er verteilte gleich 3 Platzverweise. So viele gab es zuletzt in einem WM-Spiel beim Turnier 2006. Julian Quiñones und Raúl Jiménez bescherten dem Co-Gastgeber Mexiko einen 2:0 Auftaktsieg. Der wurde von Ausschreitungen überschattet. Rund 2000 Demonstranten versuchten gewaltsam in das Aztekenstadion zu kommen. Sie warfen Leuchtraketen und Steine auf Sicherheitskräfte. Die mexikanische Polizei setzte Tränengas ein. Lokale Medien berichten, dass ein Polizist verletzt und mehrere Randalierer festgenommen wurden.
1: Seit Mitternacht gilt in der EU das gemeinsame europäische Asylsystem, kurz GEAS. Es soll das Asylverfahren vereinheitlichen, schneller und verlässlicher machen. In Deutschland muss das BAMF, also das Bundesamt für Migration und Flüchtlinge, die neuen Regeln umsetzen. Aus Nürnberg, Stanislaus Kosakowski.
3: Die Nürnberger Flüchtlingsbehörde mit ihren mehr als 50 Außenstellen hat nun verschiedene Formen von Asylverfahren durchzuführen. Von zentraler Bedeutung sind Asylgrenzverfahren an deutschen Flughäfen. Dort ankommende Flüchtlinge werden zuerst einem umfangreichen Screening unterzogen. Erfasst werden zum Beispiel biometrische Daten, der Gesundheitszustand und mögliche Sicherheitsrisiken. Das BAMF entscheidet dann, ob ein Geflüchteter einreisen darf, ein Schnellverfahren am Flughafen bekommt oder zurückgeführt wird.
1: Die geplante Reform der gesetzlichen Krankenkassen ist heute Thema im Bundestag. Die Abgeordneten debattieren in erster Lesung über den Gesetzentwurf aus dem Bundesgesundheitsministerium. Ziel der Reform ist eine finanzielle Entlastung der Krankenkassen, um höhere Beitragssätze zu verhindern. Auf Patienten kommen höhere Zuzahlungen für Medikamente und Einschränkungen bei der kostenlosen Mitversicherung von Ehepartnern zu. In den USA will der Raumfahrtkonzern SpaceX von Milliardär Elon Musk heute den größten Börsengang der Geschichte feiern. Nach Angaben der US-Börsenaufsicht soll der Konzern mehr als 555 Millionen Aktien zum Einheitspreis von $135 ausgeben. Weil die Nachfrage so groß ist, gibt es für bestimmte Banken die Option, bis zu 83 Millionen zusätzliche Wertpapiere zu kaufen. Damit könnte SpaceX insgesamt 86 Milliarden Dollar einsammeln. Das waren die Nachrichten. Das Wetter in Deutschland. Tagsüber ziehen Schauer von West nach Ost, auch einzelne Gewitter, teilweise längere trockene Abschnitte, Höchstwerte 15 Grad im Fichtelgebirge bis 22 Grad am Oberrhein. Am Samstag im Nordosten Schauer und einzelne Gewitter, im Südwesten zeitweise freundlich. Es ist 3:03 Uhr.
4: Einen schönen guten Morgen auf die Straßen. Hier ist der Verkehrsservice in der ARD-Hitnacht. Die A1 Osnabrück Richtung Bremen ist zwischen dem Dreieck Ahlhorner Heide und Wildeshausen West noch bis 6 Uhr wegen Bauarbeiten gesperrt. Die A9 Halle Leipzig Richtung Nürnberg ist zwischen Plech und Hormersdorf wegen Bergungsarbeiten gesperrt. Die A12 Frankfurt-Oder Richtung Berliner Ring ist zwischen Briesen und Fürstenwalde Ost noch bis 5 Uhr gesperrt. Die 31 Meppen-Leer ist zwischen Jemgum und Leer West noch bis 6 Uhr gesperrt in beiden Richtungen. Die 38 Göttingen Richtung Leipzig ist zwischen Altstädt und Eisleben nach einem Lkw-Unfall weiterhin gesperrt. Die A44 Essen Richtung Düsseldorf ist gesperrt zwischen dem Kreuz Düsseldorf Nord und Düsseldorf Flughafen wegen Bauarbeiten. Das Ganze noch bis Montag früh. Der Flughafen ist ab dem Kreuz Meerbusch in Richtung Essen erreichbar. A61 Ludwigshafen Richtung Hockenheim zwischen dem Kreuz Speyer und Dreieck Hockenheim Sperrung wegen Bauarbeiten bis Sonntag 5 Uhr. Die A7 Erfurt Richtung Schweinfurt ist zwischen Oberhof und Sulz-Zellamelis noch bis 6 Uhr gesperrt und die A565 Bonn-Meckenheim ist zwischen Bonn-Beuel und Bonn-Auerberg in beiden Richtungen wegen Brückenarbeiten gesperrt. Allen unterwegs eine gute Fahrt durch die Finsternis.
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4: Mit Klaus Schrädergrau und mit

Shania Twain, you are still the one. In der ARD Hitnacht, Viertel nach drei. Die Fußball-Weltmeisterschaft ist gestartet. Gestern Abend gab's das Auftaktmatch zwischen Mexiko und Südafrika. Und da ging es gleich richtig zur Sache. 2-0 ging das Spiel aus. Aber es gab nicht nur zwei Tore, sondern auch einige rote Karten, gleich drei davon. Und das hat für sehr viel Presseecho gesorgt. Und gleich um 4 Uhr, da startet ja schon das zweite Spielchen, mitten in der Nacht also. Und da geht es zwischen Südkorea und Tschechien zur Sache. Das Spiel wird übrigens nicht bei uns und auch nicht bei den Kollegen vom ZDF übertragen. Im Fernsehen. Das geht nur per Pay-TV in diesem Falle. Aber falls Sie da Interesse haben sollten, im Radio haben wir natürlich vorgesorgt über unsere App ARD Sounds. Da gibt's jedes Spiel in Vollreportage. Klicken Sie sich mal rein. Falls Sie Interesse haben, dort können Sie die Spiele dann auch in voller Länge verfolgen. Salisbury Hill habe ich jetzt gleich für Sie von Peter Gabriel und danach Tina Turner. Foreign Affair.

0: Tina Turner in der ARD Hit Nacht. Und jetzt ein Mann, der im kommenden Jahr wieder zu sehen sein wird auf den Bühnen in Deutschland und in Österreich, wenn man denn noch eine Karte bekommen hat. Es geht um insgesamt 26 Events für Herbert Grönemeyer. Es gibt die Arena Tour 2027 und direkt anschließend die Open Airs. Wenn Sie Glück haben, kriegen Sie noch ein Kärtchen. Und er braucht das einfach, sagte er mal im Interview. Herbert braucht diesen Reiz des Live-Auftritts.
1: Das will ich halt immer wieder haben. Das gibt's sonst im Leben nicht. Das hast du sonst nicht. Alles, was live ist, löst eine Euphorie aus, ein Adrenalin und einen Euphorieschub. Man ist einfach unheimlich aufgetankt. Und das ist genau das, worauf man sich wieder freut. Wo man sagt, das möchte ich halt wieder erleben. Mit einer Voraussetzung, man ist älter geworden, man hat viel gesehen, viel erlebt. Aber wenn man dann da oben steht, ist das gleiche Gefühl.

0: Die 5-Minuten-Nummer von R.E.M. Man on the Moon. Kurz nach 3:30. Wir schauen auf die Straßen, einen schönen guten Morgen. Die A1 Osnabrück Richtung Bremen ist zwischen dem Dreieck Ahlhorner Heide und Wildeshausen West wegen Bauarbeiten noch bis 6 Uhr gesperrt. Die A9 Halle Leipzig Richtung Nürnberg ist zwischen Plech und Hormersdorf wegen Bergungsarbeiten gesperrt. Dann haben wir die A12 Frankfurt-Oder Richtung Berliner Ring ist gesperrt zwischen Briesen und Fürstenwalde Ost noch bis 5 Uhr. Die A31 Meppen-Leer ist zwischen Jemgum und Leer-West noch bis 6 Uhr gesperrt in beiden Richtungen. Die A38 Göttingen Richtung Leipzig ist zwischen Altstädt und Eisleben nach einem LKW-Unfall nach wie vor gesperrt. Dann die 44 Essen Richtung Düsseldorf zwischen dem Kreuz Düsseldorf-Nord und Düsseldorf-Flughafen. Sperrung wegen Bauarbeiten bis Montag früh. Der Flughafen ist ab dem Kreuz Meerbusch in Richtung Essen erreichbar. Dann die A61 Ludwigshafen Richtung Hockenheim. Sperrung zwischen dem Kreuz Speyer und dem Dreieck Hockenheim wegen Bauarbeiten bis Sonntag 5 Uhr. Die A7 Erfurt Richtung Schweinfurt ist zwischen Oberhof und Suhl-Zellamelis wegen Tunnelwartungsarbeiten noch bis 6 Uhr gesperrt. Und die A565 Bonn-Meckenheim ist zwischen Bonn-Beuel und Bonn-Auerberg in beiden Richtungen wegen Brückenarbeiten gesperrt. Allen unterwegs eine gute Fahrt.
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0: Von MDR Thüringen, live aus den Studios des Mitteldeutschen Rundfunks in Erfurt mit Klaus Schrederau und gleich mit Ed Sheeran und zuvor noch Hall & Oates.

0: Die Pointer Sisters in der ARD Hitnacht. I'm so excited. Ja, ich freue mich auch schon riesig auf das erste Spiel der deutschen Fußballnationalmannschaft. Am kommenden Sonntag müssen die heran gegen Curaçao. Ja, ich dachte bislang, das ist so ein leckeres Likörchen. Nein, es ist ein eigenständiges Land. Und zwar in der Karibik und zählt zum Königreich der Niederlande. Da dürfen wir mal uns überraschen, was am Ende dabei rumkommt. Und vielleicht setzen Sie sich ja auch vor den Fernseher oder vor das Radiogerät, je nachdem, was Sie zur Verfügung haben, mit einem schicken WM-Trikot. Haben Sie denn sowas zu Hause?
1: 2014. Es ist ein bisschen traurig. Ich hatte lange Mustafi-Trikot, weil das auch mein Spitzname auf Arbeit war, weil sie immer gesagt haben, ich sah früher so aus wie er. Ich habe es aber verloren.
2: Ich habe eins von 2006 und eins von 2014. Die sind alle ohne Nummer und einfach nur Trikot.
3: Ich habe eins zu Hause. Ne? Ich habe sogar ein altes Trikot von 4.

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1: Um 4 Uhr mit Wolfgang Berger. Am Abend hat im Aztekenstadion in Mexiko-Stadt die Fußball-Weltmeisterschaft begonnen. Mit Gastgeber Mexiko hat das Eröffnungsspiel gegen Südafrika mit 2:0 gewonnen. In diesen Minuten beginnt das zweite WM-Spiel Tschechien gegen Südkorea. Aus dem ARD-WM-Team Jakob Rüger.
2: Die Tschechen sind erstmals seit 2006 wieder bei einem WM-Turnier dabei. Südkorea ist mit 12 Weltmeisterschaften Asiens Rekordteilnehmer. Beim Eröffnungsspiel der Weltmeisterschaft hat die mexikanische Polizei rund um das Aztekenstadion Tränengas und Schlagstöcke eingesetzt. Rund 2000 Demonstranten hatten versucht, sich gewaltsam Zugang zum Eröffnungsspiel zu verschaffen. Sie warfen Steine und Leuchtraketen auf Sicherheitskräfte, es kam zu Festnahmen.
1: Seit Mitternacht gilt in der EU das gemeinsame europäische Asylsystem, kurz GEAS. Es soll die Asylverfahren vereinheitlichen, schneller und verlässlicher machen. In Deutschland muss das BAMF, also das Bundesamt für Migration und Flüchtlinge, die neuen Regeln umsetzen. Aus Nürnberg Stanislaus Kosakowski.
3: Die Nürnberger Flüchtlingsbehörde mit ihren mehr als 50 Außenstellen hat nun verschiedene Formen von Asylverfahren durchzuführen. Von zentraler Bedeutung sind Asylgrenzverfahren an deutschen Flughäfen. Dort ankommende Flüchtlinge werden zuerst einem umfangreichen Screening unterzogen. Erfasst werden zum Beispiel biometrische Daten, der Gesundheitszustand und mögliche Sicherheitsrisiken. Das BAMF entscheidet dann, ob ein Geflüchteter einreisen darf, ein Schnellverfahren am Flughafen bekommt oder zurückgeführt wird.
1: Die geplante Reform der gesetzlichen Krankenkassen ist heute Thema im Bundestag. Die Abgeordneten debattieren in erster Lesung über den Gesetzentwurf aus dem Bundesgesundheitsministerium. Ziel der Reform ist eine finanzielle Entlastung der Krankenkassen, um höhere Beitragssätze zu verhindern. Auf Patienten kommen höhere Zuzahlungen für Medikamente und Einschränkungen bei der kostenlosen Mitversicherung von Ehepartnern zu. Abgestimmt werden soll im Bundestag heute über einen Gesetzentwurf der Koalition, der missbräuchliche Vaterschaftsanerkennungen von Kindern ausländischer Frauen verhindern soll. Damit will die Regierung gegen eine Betrugsmasche vorgehen. In den USA will der Raumfahrtkonzern SpaceX von Milliardär Elon Musk heute den größten Börsengang der Geschichte feiern. Nach Angaben der US-Börsenaufsicht soll der Konzern mehr als 555 Millionen Aktien zum Einheitspreis von $135 ausgeben. SpaceX wird voraussichtlich eine Konzernbewertung von mehr als 1,7 Billionen Dollar erreichen. Das waren die Nachrichten. Das Wetter in Deutschland. Tagsüber ziehen Schauer von West nach Ost, auch einzelne Gewitter, teilweise längere trockene Abschnitte. Höchstwerte 15 Grad im Fichtelgebirge bis 22 Grad am Oberrhein. Es ist 4.03 Uhr.
4: Guten Morgen auf die Straßen. Die A1 Osnabrück Richtung Bremen ist zwischen dem Dreieck Ahlhorner Heide und Wildeshausen West noch bis 6 Uhr gesperrt wegen Bauarbeiten. Die A9 Halle Leipzig Richtung Nürnberg ist zwischen Plech und Hormersdorf wegen Bergungsarbeiten derzeit gesperrt. Dann die 12 Frankfurt-Oder Richtung Berliner Ring ist zwischen Briesen und Fürstenwalde Ost noch bis 5 Uhr gesperrt. Die A31 Meppen-Leer ist zwischen Jemgum und Leer West wegen Tunnelwartungsarbeiten bis 6 Uhr in beiden Richtungen gesperrt. Die A38 Göttingen nach Leipzig ist zwischen Altstädt und Eisleben nach einem Lkw-Unfall gesperrt worden. Dann unsere Dauermeldung in dieser Nacht. Die A44 Essen Richtung Düsseldorf ist zwischen dem Kreuz Düsseldorf Nord und Flughafen wegen Bauarbeiten bis Montag früh gesperrt. Der Flughafen ist ab dem Kreuz Meerbusch in Richtung Essen erreichbar. A61 Ludwigshafen Richtung Hockenheim. Sperrung zwischen dem Kreuz Speyer und dem Dreieck Hockenheim wegen Bauarbeiten. Das Ganze bis Sonntag 5 Uhr. Die A7 Erfurt nach Schweinfurt ist zwischen Oberhof und Suhl-Zellamelis wegen Tunnelwartungsarbeiten bis 6 Uhr gesperrt. Und die A565 Bonn-Meckenheim ist zwischen Bonn-Beul und Bonn-Auerberg in beiden Richtungen wegen Brückenarbeiten gesperrt. Gute Fahrt!
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4: In dieser Nacht von MDR Thüringen mit Klaus Schrädergau. Grüße Sie, willkommen bei uns und hier ist Robbie Williams für Sie.

0: Pina Colada Song von Rupert Holmes. Und jetzt gleich eine ganz, ganz außergewöhnliche Stimme, die leider viel zu früh verstummt ist, nämlich die von Whitney Houston. Ihre eigene Mutter Sissy Houston, die war ja selbst eine sehr erfolgreiche Sängerin in den USA. Gospel und Soul hat sie gesungen, musste ihre Tochter zu Grabe tragen, denn Sissy Houston selbst starb erst vor knapp 2 Jahren mit 91 Jahren. Ja, und zu Lebzeiten hat Whitney stets zu ihrer Mutter aufgeschaut.
1: My mother Sissy taught me everything I know.
2: Meine Mutter Sissy. Meine Mutter hat mir alles, was ich im Leben weiß, beigebracht. Meine Mutter hat sich mit Frauen beschäftigt, die groß waren, die ihr Leben gemeistert haben. Ich musste nie irgendwo hingehen, um etwas zu lernen. Das alles gab es zu Hause, weil meine Mutter da war. Sie war die Lady, die mich gelehrt hat, wen man lieben soll, zu wem man aufschauen soll und wen man bewundern soll und über wen man lesen soll.
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Michael Schulte mit seinem Kracher You Let Me Walk Alone aus dem Jahre 2018. Er hat auch musikalische Frischware auf dem Markt. Seine aktuelle Single heißt Love Thick aus seinem aktuellen Album, ist im April übrigens erschienen, Beautiful Reasons. Die ARD Hitnacht am frühen Freitagmorgen, 4.20 Uhr haben wir's. Jetzt gibt's Albert und Albert, Albert Hammond und Albert West. Give a little love. Einen schönen guten Morgen.

0: Und damit haben wir es 16:30. Einen schönen guten Morgen auf die Straßen, der Verkehrsservice in der ARD-Hitnacht. Die A1 Osnabrück Richtung Bremen ist zwischen dem Dreieck Ahlhorner Heide und Wildeshausen West wegen Bauarbeiten bis 6 Uhr gesperrt. Die A12 Frankfurt-Oder Richtung Berliner Ring ist zwischen Briesen und Fürstenwalde Ost noch bis 5 Uhr gesperrt. Die A31 Meppen-Leer ist zwischen Jemgum und Leerwest noch bis 6 Uhr gesperrt und zwar in beiden Richtungen. Die A38 Göttingen Richtung Leipzig ist zwischen Altstädt und Eisleben nach einem LKW-Unfall gesperrt worden. Die A44 Essen nach Düsseldorf ist zwischen dem Kreuz Düsseldorf-Nord und Flughafen wegen Bauarbeiten bis Montag früh gesperrt. Der Flughafen ist ab dem Kreuz Meerbusch in Richtung Essen erreichbar. A61 Ludwigshafen Richtung Hockenheim zwischen dem Kreuz Speyer und dem Dreieck Hockenheim Bauarbeiten bis zum kommenden Sonntag 5 Uhr. Die A7 Erfurt Richtung Schweinfurt ist zwischen Oberhof und Suhl-Zellamelis wegen Tunnelwartungsarbeiten bis 6 Uhr gesperrt. Und die A565 Bonn-Meckenheim ist zwischen Bonn-Beul und Bonn-Auerberg in beiden Richtungen wegen Brückenarbeiten gesperrt. Da wo es geht, eine gute Fahrt.
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0: Mit Klaus Schredergau, einen schönen guten Morgen.

0: Mr. Rod Stewart in der ARD-Hitnacht. Jetzt habe ich gleich Marius Müller-Westernhagen für Sie aus seinem Album Halleluja. Ende der 80er kam das auf den Markt und da findet sich der Song Sexy. Hat er natürlich selbst geschrieben und auch produziert. Und mitunter stellt man sich da vielleicht auch mal die Frage, wie kommt man denn auf solche Texte?
1: Es hat auch viel mit Intuition zu tun. Und es hat viel mit Unterbewusstsein zu tun. Ich habe in all den Jahren auch oft Texte geschrieben, die ich für mich selbst erst, wenn sie fertig war, hinterher intellektuell interpretiert habe. Und dann musst du dich auch auf die Intuition verlassen und darfst auch nie deine Naivität verlieren. Es hat jemand mal was sehr Schönes gesagt. Er hat gesagt, Künstler sind Leute, die die Tür zu ihrem Kinderzimmer nicht zugeschlagen haben. Und die soll auch immer aufbleiben.

Sie und das Feuerwerk waren das optische Highlight gestern Abend bei der Eröffnungsfeier der Fußball-Weltmeisterschaft im Aztekenstadion in Mexiko. Das war Shakira bei uns mit Whenever, Wherever um 5:12. Und für viele, viele Hörer geht jetzt die ARD-Hitnacht zu Ende. Da starten um 5 Uhr die Morningshows. Die Kolleginnen und Kollegen stehen schon in den Startlöchern. Wir hören uns wieder bei SWR 4 und WDR 4 nach 5 oder in der kommenden Nacht wieder. Ich bin Klaus Schröder-Grau. Einen schönen Freitag.

0: Schönen guten Morgen, hier ist das Sachsenradio.
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0: Und heute zeigt sich erst noch die Sonne, ansonsten aber viele dicke Wolken später. Es regnet zeitweise oder es nieselt so ein bisschen vor sich hin. Die Höchstwerte, die liegen heute nur bei 15 bis 19 Grad. Morgen auch wechselnd bewölkt, Temperatur steigt aber auf 18 bis 22 Grad. Und am Sonntag wieder ein paar mehr dichte Wolken unterwegs. Sonne am ersten Morgen Nachmittag noch.
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2: Um 5 Uhr mit Wolfgang Berger. Am Abend hat im Aztekenstadion in Mexiko-Stadt die Fußball-Weltmeisterschaft begonnen. Mitgastgeber Mexiko hat das Eröffnungsspiel gegen Südafrika mit 2:0 gewonnen. Aktuell läuft das zweite WM-Spiel Südkorea gegen Tschechien. Aus dem ARD-WM-Team Jakob Rüger.
3: Die Tschechen sind erstmals seit 2006 wieder bei einem WM-Turnier dabei. Südkorea ist mit 12 Weltmeisterschaften Asiens Rekordteilnehmer. Beim Eröffnungsspiel der Weltmeisterschaft hat die mexikanische Polizei rund um das Aztekenstadion Tränengas und Schlagstöcke eingesetzt. Rund 2000 Demonstranten hatten versucht, sich gewaltsam Zugang zum Eröffnungsspiel zu verschaffen. Sie warfen Steine und Leuchtraketen auf Sicherheitskräfte, es kam zu Festnahmen.
2: Um Mitternacht ist die Reform des europäischen Asylsystems in Kraft getreten. Die Verschärfung der Migrationsregeln soll schnellere Asylentscheidungen und konsequentere Abschiebungen ermöglichen. Effektivere Verfahren an den europäischen Außengrenzen sollen zudem verhindern, dass Schutzsuchende in der Europäischen Union weiterziehen. In Deutschland ist das Bundesamt für Migration und Flüchtlinge für die Umsetzung der neuen Regeln zuständig. Von zentraler Bedeutung sind neue Asylgrenzverfahren an deutschen Flughäfen. Das BAMF entscheidet, ob ein Geflüchteter einreisen darf, ein Schnellverfahren am Flughafen bekommt oder zurückgeführt wird. Kirchen- und Menschenrechtler kritisieren die Reform. Sie befürchten, dass die Rechte von Geflüchteten eingeschränkt werden. Der Bundesrat befasst sich heute mit mehreren Gesetzesvorhaben, die bereits den Bundestag passiert haben. Dazu gehört mehr Schutz für Betroffene von häuslicher Gewalt. Besonders gefährliche Täter sollen künftig eine elektronische Fußfessel bekommen können. Außerdem beschäftigt sich der Bundesrat mit der Apothekenreform, wonach Patienten künftig mehr Leistungen wie Impfungen, Vorsorge und Tests in Apotheken bekommen können. In den USA geht der Raumfahrtkonzern SpaceX von Milliardär Elon Musk heute an die Börse. Finanzexperten rechnen mit einem Rekordstart an der Technologiebörse Nasdaq. Aus New York, Giselle Ucar.
4: Ausgegeben wurden die Aktien für einen festgelegten Preis von 135 US-Dollar. Der tatsächliche Handelspreis könnte diesen Wert bei großem Interesse von Investoren und Tradern aber noch deutlich übersteigen. Das wäre ein großer Erfolg für Zukunftsvisionär Elon Musk. Er wird mit seinem Unternehmen in die Geschichtsbücher eingehen und den größten Börsengang jemals hinlegen. Falls das gelingt, könnte Musk auch zum ersten Billionär der Welt werden.
2: Das waren die Nachrichten.
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3: Mit Dirk Döbrich, guten Morgen. Sachsens Wirtschaftsminister Panther fordert, Unternehmen und Pendler nach dem Ende des Tankrabattes langfristig zu entlasten. Zugleich mahnte der SPD-Politiker, die Debatte darüber dürfe nicht erst beginnen, wenn die Spritpreise wieder spürbar steigen. In einem Flächenland wie Sachsen seien Handwerk, Mittelstand, Pflegedienste und Logistikunternehmen jeden Tag unterwegs. Sie bräuchten Verlässlichkeit statt kurzfristiger Debatten im Krisenmodus. Panther schlug vor, betriebliche Mobilitätskosten bei der Steuer stärker anzurechnen. Auch eine Unterstützung für gewerblich genutzte Fahrzeuge und bessere Abschreibungsbedingungen für Investitionen in Fuhrparks könnten hilfreich sein. Der Tankrabatt soll Ende Juni eingestellt werden. Um verständliche Kommunikation in der Klimaforschung geht es ab heute in Leipzig. Dort kommen Wissenschaftler und Psychologen zu einem Kongress zusammen. Die Organisationen Scientists for Future und Psychologists for Future legen dafür erstmals ihre Bundeskongresse zusammen. Zum Motto des Treffens Wissen teilen, Gemeinschaft stärken, sagte Organisatorin Lisa Falkowski, MDR Sachsen.
4: Wissenschaftler tendieren immer dazu, so ein bisschen sehr kryptisch intern in ihren Kreisen zu kommunizieren. Und durch die Psychologen wollen wir neue Strategien kennenlernen. Wie können wir die Wissenschaft verständlich machen, sodass das Thema Klima nicht immer so erschlagend ist mit dem CO2 und so, sondern dass die Menschen verstehen, warum was wichtig ist und wie man handeln kann. Also wichtig ist eigentlich, dass wir die Menschen in sie aktiviert bekommen und sie halt eben auch einen anderen Blick auf die Dinge bekommen.
3: Unter anderem sprechen die Experten darüber, warum es wichtig ist, Wälder aufzuforsten, Moore und Meere besser zu schützen und erneuerbare Energien weiter auszubauen. Der Kongress beginnt am Nachmittag und dauert bis Sonntag. In Strehla im Landkreis Meißen ist am Abend ein Mann erschossen worden. Wie die Polizei bestätigte, hatten Zeugen Schüsse gehört und die Einsatzkräfte alarmiert. Demnach fanden Rettungsdienst und Polizei vor einem Haus an der Riesaer Straße einen getöteten 42-Jährigen. Kurz nach der Tat wurden in Riesa zwei Männer im Alter von 37 und 41 Jahren festgenommen. Ob und wie die beiden Deutschen an der Tat beteiligt waren, ist Teil der Ermittlungen. Weitere Angaben zu Tathergang und Motiv machte die Polizei zunächst nicht. Gastgeber Mexiko ist am Abend mit einem Sieg in die Fußballweltmeisterschaft gestartet. Das Eröffnungsspiel gegen Südafrika gewannen die Mexikaner mit 2-0. Nach der Begegnung stand vor allem der brasilianische Schiedsrichter im Mittelpunkt. Er hatte dreimal die rote Karte gezückt. Das waren Nachrichten von MDR Sachsen. 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
3: Mit Dirk Döbrich. Guten Morgen. Sachsens Wirtschaftsminister Panther fordert, Unternehmen und Pendler nach dem Ende des Tankrabattes langfristig zu entlasten. Zugleich mahnte der SPD-Politiker, die Debatte darüber dürfe nicht erst beginnen, wenn die Spritpreise wieder spürbar steigen. In einem Flächenland wie Sachsen seien Handwerk, Mittelstand, Pflegedienste und Logistikunternehmen jeden Tag unterwegs. Sie bräuchten Verlässlichkeit statt kurzfristiger Debatten im Krisenmodus. Panther schlug vor, betriebliche Mobilitätskosten bei der Steuer stärker anzurechnen. Auch eine Unterstützung für gewerblich genutzte Fahrzeuge und bessere Abschreibungsbedingungen für Investitionen in Fuhrparks könnten hilfreich sein. Der Tankrabatt soll Ende Juni eingestellt werden. Die Bundeswehr beteiligt sich ein weiteres Jahr an zwei internationalen Einsätzen auf dem Balkan. Der Bundestag verlängerte am Abend die Mandate für die NATO-Mission im Kosovo und die EU-Mission in Bosnien-Herzegowina. Im Kosovo sollen die maximal 400 deutschen Einsatzkräfte das Land stabilisieren, weil es dort immer wieder zu Spannungen zwischen albanischen und serbischen Volksgruppen kommt. Für den Einsatz in Bosnien-Herzegowina sind höchstens 50 deutsche Soldatinnen und Soldaten vorgesehen. Sie überwachen die Einhaltung des Friedensabkommens, mit dem 1995 der Bosnienkrieg beendet wurde. In Strela im Landkreis Meißen ist am Abend ein Mann erschossen worden. Wie die Polizei bestätigte, hatten Zeugen Schüsse gehört und die Einsatzkräfte alarmiert. Demnach fanden Rettungsdienst und Polizei vor einem Haus einen getöteten 42-Jährigen. Kurz nach der Tat wurden in Riesa zwei Männer im Alter von 37 und 41 Jahren festgenommen. Ob und wie die beiden Deutschen an der Tat beteiligt waren, ist Teil der Ermittlungen. Weitere Angaben zu Tathergang und Motiv machte die Polizei zunächst nicht. In der zweiten Begegnung der Fußball-Weltmeisterschaft hat Südkorea am Morgen gegen Tschechien mit 2:1 gewonnen. Bereits am Abend ist Gastgeber Mexiko mit einem Sieg in die Fußball-Weltmeisterschaft gestartet. Das Eröffnungsspiel hat Holger Dahl gesehen.
4: Die begeisterungsfähigen Zuschauer im Aztekenstadion hätten ein besseres WM-Eröffnungsspiel verdient gehabt. Aber der kompakt glanzvollen Eröffnungsfeier folgte ein einseitiges Spiel, in dem Gastgeber Mexiko nicht mehr tat als nötig. Quiñones traf schon in der 9. Spielminute zum 1:0, Jiménez in der 67. zum 2:0. Davor und danach gab es je eine rote Karte für Südafrika und in der Nachspielzeit noch eine ärgerliche und umstrittene rote Karte gegen Mexikos Kapitän César Montes. Für Südafrika dürfte selbst der Einzug ins Sechzehntelfinale schwierig werden. Mexiko feiert einen Pflichterfolg.
3: Das waren Nachrichten von MDR Sachsen. 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
3: Mit Dirk Döbrich. Guten Morgen. Sachsens Wirtschaftsminister Panther fordert, Unternehmen und Pendler nach dem Ende des Tankrabattes langfristig zu entlasten. Zugleich mahnte der SPD-Politiker, die Debatte darüber dürfe nicht erst beginnen, wenn die Spritpreise wieder spürbar steigen. In einem Flächenland wie Sachsen seien Handwerk, Mittelstand, Pflegedienste und Logistikunternehmen jeden Tag unterwegs. Sie bräuchten Verlässlichkeit statt kurzfristiger Debatten im Krisenmodus. Panther schlug vor, betriebliche Mobilitätskosten bei der Steuer stärker anzurechnen. Auch eine Unterstützung für gewerblich genutzte Fahrzeuge und bessere Abschreibungsbedingungen für Investitionen in Fuhrparks könnten hilfreich sein. Der Tankrabatt soll Ende Juni eingestellt werden. In der Europäischen Union tritt heute die Asylreform in Kraft. Damit werden Asylverfahren in den EU-Ländern stärker vereinheitlicht. Die Reform hat auch Einfluss auf Sachsen. Nach Angaben von Innenminister Schuster werden die rechtlichen Möglichkeiten ab Juli im Freistaat ausgeschöpft. Demnach werden im ehemaligen Landesausreisezentrum im Dresdner Norden Menschen untergebracht, die Deutschland verlassen sollen. Es bietet Platz für bis zu 400 Personen, für die eigentlich ein anderes EU-Land zuständig ist. Im Zuge der Reform können Bundesländer derartige Unterkünfte mit Aufenthaltspflicht einrichten. Die Bundeswehr beteiligt sich ein weiteres Jahr an zwei internationalen Einsätzen auf dem Balkan. Der Bundestag verlängerte am Abend die Mandate für die NATO-Mission im Kosovo und die EU-Mission in Bosnien-Herzegowina. Im Kosovo sollen die maximal 400 deutschen Einsatzkräfte das Land stabilisieren, weil es dort immer wieder zu Spannungen zwischen albanischen und serbischen Volksgruppen kommt. Für den Einsatz in Bosnien-Herzegowina sind höchstens 50 deutsche Soldatinnen und Soldaten vorgesehen. Sie überwachen die Einhaltung des Friedensabkommens, mit dem 1995 der Bosnienkrieg beendet wurde. Das neue Förderprogramm für Elektroautos ist offenbar gefragt. Seit Mitte Mai sind die Gelder abrufbar. Voraussetzung ist eine Zulassung des Fahrzeugs seit dem 1. Januar dieses Jahres, wie Mario Kubina berichtet.
4: Mehr als 50.000 Anträge sind in den ersten drei Wochen eingegangen. Diese Zahl hat Bundesumweltminister Schneider der Nachrichtenagentur dpa genannt. Nach den Worten des SPD-Politikers ist damit klar, die neue Förderung für E-Autos wirkt. Die meisten Antragsteller wollen sich ein vollelektrisches Auto kaufen. Was der Minister darauf zurückführt, dass es mehr Ladesäulen und inzwischen auch kleine und günstige Modelle gäbe. Wie viel Zuschuss man bekommt, hängt vom Fahrzeugtyp ab, vom Einkommen und davon, wie viele Menschen im jeweiligen Haushalt leben. Familien und Geringverdiener werden stärker gefördert als andere. Bis zu 6.000 Euro Zuschuss sind drin.
3: Das waren Nachrichten von MDR Sachsen. 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
4: Mit Dirk Döbrich, guten Morgen. Der Chiphersteller Infineon will seine Produktionskapazität in Dresden verdoppeln. Wie das Unternehmen mitteilte, wird es seine neue Fabrik Anfang Juli offiziell in Betrieb nehmen, 3 Monate früher als geplant. Etwa 1000 neue Arbeitsplätze sollen demnach entstehen. Rund 5 Milliarden Euro wurden investiert. Die Anlage produziert Halbleiter auf 300 mm Wafern. Herzstück ist ein Reihenraum mit einer Fläche von 3 Fußballfeldern, der nahezu staubfreie Luft und eine konstante Temperatur bietet. Das Werk solle vollständig mit Ökostrom betrieben werden und weitgehend ohne Erdgas auskommen, sagte Produktionsvorstand Alexander Gorski. Ein Großteil des verwendeten Wassers werde wieder aufbereitet. Sachsens Wirtschaftsminister Panther fordert, Unternehmen und Pendler nach dem Ende des Tankrabattes langfristig zu entlasten. Zugleich mahnte der SPD-Politiker, die Debatte darüber dürfe nicht erst beginnen, wenn die Spritpreise wieder spürbar steigen. In einem Flächenland wie Sachsen seien Handwerk, Mittelstand, Pflegedienste und Logistikunternehmen jeden Tag unterwegs. Sie bräuchten Verlässlichkeit statt kurzfristiger Debatten im Krisenmodus. Panther schlug vor, betriebliche Mobilitätskosten bei der Steuer stärker anzurechnen. Auch eine Unterstützung für gewerblich genutzte Fahrzeuge und bessere Abschreibungsbedingungen für Investitionen in Fuhrparks könnten hilfreich sein. Der Tankrabatt soll Ende Juni eingestellt werden. Der Bundestag will E-Scooter-Anbieter stärker in Verantwortung nehmen und Geschädigte besser unterstützen. Einen entsprechenden Gesetzentwurf hat das Bundesjustizministerium eingebracht. Über die Debatte im Bundestag berichtet Jasper Ruppert.
5: Das Problem? In der Theorie haftet der jeweilige Fahrer, aber der ist oft nicht ausfindig zu machen. Deswegen sollen künftig die Anbieter haften. Sie müssten demnach herausfinden, wer verantwortlich für Schäden ist und das Geld eintreiben. Der Dachverband der E-Scooter-Anbieter kritisiert das. Er argumentiert, dass das oft nicht möglich sei und viele Fälle auf Kosten der Verbraucher vor Gericht landen könnten. Wer Fahrzeuge in den Verkehr bringt und damit Geld verdient, soll auch das Risiko tragen, argumentiert dagegen Frank Schwabe in der Bundestagsdebatte. Er ist parlamentarischer Staatssekretär im Justizministerium. Auch die Vertreter der anderen Parteien haben den Gesetzentwurf begrüßt. In der Nacht war die erste Lesung. Der Gesetzentwurf wurde anschließend an die zuständigen Ausschüsse überwiesen.
4: Südkorea ist mit einem Sieg in die Fußball-Weltmeisterschaft gestartet. Das Team gewann am Morgen gegen Tschechien mit 2:1. Zuvor hatte gestern Abend Gastgeber Mexiko das Eröffnungsspiel gegen Südafrika mit 2:0 für sich entschieden. Nach der Begegnung stand vor allem der brasilianische Schiedsrichter im Mittelpunkt. Er hatte 3-mal die rote Karte gezückt. Das waren Nachrichten von MDR Sachsen. 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
0: Und hier ist der MDR Sachsen Verkehrsservice. A9 Richtung Berlin zwischen Wiedemar und Halle wegen eines brennenden LKW aktuell gesperrt. Dann wird geblitzt auf der A4 Frankfurt Richtung Dresden zwischen Dreieck Dresden West und Dresden Altstadt, auf der B2 in Krostitz Richtung Leipzig, auf der B173 in Kesselsdorf Richtung Dresden, dann auf der B178 Ortsumfahrung Ruppersdorf in beiden Richtungen, in Chemnitz in der Leipziger Straße stadteinwärts und in Leipzig in der Wolfgang-Heinze-Straße stadteinwärts. Und für mehr Tipps unsere kostenlose Verkehrshotline, das ist die 0800 6375 637. 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
0: Guten Morgen.

0: Ich finde ja, jede Schnapszahl muss gefeiert werden. So, und Bischofswerda feiert 33 Schiebockertage. Also deswegen muss es ordentlich gefeiert werden. An diesem Wochenende ist es soweit. Die Innenstadt wird zur Festmeile mit regionalen Spezialitäten, Fahrgeschäften und auch Bühnenprogramm. Höhepunkt, klar, wie immer, das Schiebock-Rennen am Sonntagnachmittag.
1: Martin Böse ist der Rennleiter dort und er hat uns verraten, über 30 Teams sind mit dabei.
2: Ein Team besteht aus 4 Läufern und es hat sich als günstig erwiesen, noch einen Ersatzläufer in der Rückhand zu haben, damit das Rennen dann am Sonntag auch tatsächlich stattfinden kann. Die Skiböcke sind sogenannte Wettkampfskiböcke, das heißt von uns vorbereitet, gewichtstechnisch geeicht und technisch geprüft, sodass jedes Team einen geeichten und freigegebenen Wettkampfskibock in die Hände nehmen kann.
1: Genau, und ein Skibock ist ja eigentlich nichts anderes als eine Schubkarre. Also 400 Meter Schubkarrenrennen durch die Innenstadt, Martin Böse. Aber warum fasziniert das so viele Leute?
2: Das Schubkarrenrennen oder wie es hier heißt, das Skibockrennen ist, sagen wir mal, zentraler Bestandteil des Stadtfestes seit 1994. Und der Skibock ist auch Namensgeber der Stadt Bischofswerda aus einer alten Sage aus dem Mittelalter. Und das hat einfach in der Bevölkerung so eine starke Zugkraft, weil die Schubkarre der Skibock mit Bischofswerda in Verbindung gebracht wird. Ja, und diese sportliche Herausforderung, dieser Wettkampf zieht tatsächlich sehr, sehr viele Läufer, Wettkämpfer und auch Zuschauer aus der kompletten Region.
1: Na, dann mit ordentlich Schub ins Wochenende zum Stadtfest mit dem 33. Skibockrennen dann am Sonntag.

0: 9 Uhr und 18 Minuten, hier ist das Sachsenradio. Guten Morgen. Ja, am sportlichen Niveau können wir bei der Weltmeisterschaft vielleicht in den nächsten Tagen noch ein bisschen arbeiten, aber es ist ja Zeit. Es gibt ja noch genug Spiele. Dirk Henze, die ganze Woche schon über In Mission unterwegs zu gucken, wo der Fußball, König Fußball, sich überall einmischt in unser Alltagsleben. Unter anderem auch in die Kommunikation.
1: In der Hitliste der beliebtesten Gesprächsthemen rangiert der Fußball nur hauchdünn hinter dem Wetter und deutlich vor Tratsch aus der Nachbarschaft und den Werten vom letzten Arztbesuch. Natürlich gibt es leichte Unterschiede bei den Geschlechtern. Steckt drei Kerle zusammen, die sonst der Gesellschaft nicht mehr sagen als
2: Mahlzeit
1: oder
2: Feierabend
1: und wirf einen zerknüllten Zettel Richtung Papierkorb. Geht er rein, ruft einer von den dreien
2: Tor!
1: Geht er daneben, sagt er
2: Ha! Wie unsere Nationalmannschaft.
1: So oder so sind sie danach sofort im regen Gedankenaustausch zu Profifußball, Spieltaktik und der idealen Mannschaftsaufstellung. Frauen haben dieses Problem nicht. Die finden immer was, über das zu reden sich lohnt. Natürlich auch Fußball. Dass der inzwischen gefühlt jeden Tag im Fernsehen kommt, dass es voll eklig ist, wie die immer auf den Rasen spucken und dass der Nagelsmann irgendwie dicker geworden ist. Fußball bietet alle Facetten inhaltsreicher Kommunikation und natürlich ist das toll, weil er als kräftiger Funke immer ein hitziges Gespräch entzünden kann. Auf einmal bemühen sich alle um Verständlichkeit, indem sie beispielsweise schön laut sprechen.
3: Da steht nicht im Abseits, du blinder Linienrichter!
1: So entsteht die seltene Situation, dass Leute miteinander reden und gleichzeitig auch noch übereinander. Stimmlich, weil alle reden. Das macht es dann wieder unverständlich. Vielleicht ist der Fußball ja nicht gerade die Harfe unter den Kommunikationsinstrumenten, aber er ist eins. Denn zum Schweigen hat ihn noch keiner gebracht.

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9: Mit Dirk Döprich. Der Chiphersteller Infineon will seine Produktionskapazität in Dresden verdoppeln. Wie das Unternehmen mitteilte, wird es seine neue Fabrik Anfang Juli in Betrieb nehmen, drei Monate früher als geplant. Etwa 1000 neue Arbeitsplätze sollen entstehen. In der Europäischen Union gelten seit Mitternacht neue Asylregeln. Deren Verschärfung soll schnellere Asylentscheidungen sowie konsequentere Abschiebungen ermöglichen und zudem verhindern, dass Schutzsuchende innerhalb der EU weiterziehen. Bei der Fußball-Weltmeisterschaft hat Gastgeber Mexiko am Abend das Eröffnungsspiel gegen Südafrika 2:0 gewonnen. Südkorea besiegte am Morgen Tschechien mit 2:1.
2: Das Sachsenradio aus unserer Region für die Oberlausitz mit Diana Wild.
10: Schönen guten Tag. Das Wetter in der Oberlausitz heute zunächst noch trocken und teilweise aufgelockert. Im Verlauf von Westen her dichte Wolken und gebietsweise Regen. 14 Grad maximal heute zum Beispiel in Eubin und bis 18 Grad geht's rauf in Seifennersdorf. Wir haben einen mäßigen in Schauer und Gewitternähe auch einen Bögen Westwind. Die IG Metall aus Sachsen hat die Beschäftigten der Automobilhandelsgruppe Hedin Automotive in der Region zu einem Warnstreik aufgerufen. Betroffen sind 8 Standorte, unter anderem in Bautzen, Görlitz, Löbau, Zittau und Hoyerswerda, teilt die Gewerkschaft mit. Ab 10.30 Uhr soll die Arbeit für mehrere Stunden in den Autohausfilialen ruhen. Zudem ist eine zentrale Veranstaltung am Standort in Bautzen geplant. Die Gewerkschaft will damit den Druck auf den Arbeitgeber erhöhen, endlich über einen Tarifvertrag zu verhandeln. Rund 240 Beschäftigte fordern bessere Arbeitsbedingungen und eine Bezahlung auf Tarifniveau. Der Arbeitgeber lehnt Verhandlungen bislang ab. Bischofswerda feiert den Skibock und sich selbst. An diesem Wochenende stehen die 33. Skibocker Tage an. Neben der Festmeile mit regionalen Spezialitäten, Fahrgeschäften und Bühnenprogramm in der Innenstadt wird das Skibockrennen am Sonntagnachmittag der Höhepunkt werden. Rennleiter Martin Böse sagte uns.
11: Also wir hatten verschiedene Streckenvarianten, seit wir das Skibockrennen 1994 wieder ins Leben gerufen haben. Und vor etwa 8 Jahren haben wir genau diese Strecke die Weltmeisterschaftsstrecke etabliert. Das Subcan-Rennen oder wie es hier heißt, das Schieburg-Rennen ist, sagen wir mal, zentraler Bestandteil des Stadtfestes seit 1994. Und das hat einfach in der Bevölkerung so eine starke Zugkraft, weil die Schubkarre der Schieburg mit Bischofswerda in Verbindung gebracht wird. Ja, und diese sportliche Herausforderung, dieser Wettkampf zieht tatsächlich sehr, sehr viele Läufer, Wettkämpfer und auch Zuschauer aus der kompletten Region.
10: Wer bekommt den Zukunftspreis der Handwerkskammer Dresden? Unter den 5 Finalisten sind 2 Betriebe aus der Oberlausitz. Der Baubetrieb Gräfe GmbH aus Pulsnitz und die Schieburger Fleischverarbeitungs GmbH aus Bischofswerda. Wie die Handwerkskammer Dresden weiter mitteilt, haben sich 14 Betriebe aus Ostsachsen an dem Wettbewerb beteiligt. Der Preis wird am Nachmittag in Dresden verliehen. Soweit aus Bautzen, Diana Wild.
12: Und wir machen weiter mit dem MDR Sachsen Verkehrsservice. Da haben wir die A9 Richtung Berlin zwischen Wiedemar und Halle die rechte Fahrspur wegen eines defekten LKW gesperrt. A72 Richtung Hof zwischen Hoftöpen und dem Dreieck Bayerisches Vogtland die rechte Fahrspur durch einen defekten LKW blockiert. Es wird geblitzt auf der A4 Frankfurt Richtung Dresden zwischen Dreieck Dresden West und Dresden Altstadt. Dann auf der A9 Richtung Berlin am Schkeuditzer Kreuz in der Überfahrt zur A14 Richtung Dresden. Auf der B2 in Krossitz Richtung Leipzig, auf der B173 in Kesselsdorf Richtung Dresden, in Chemnitz in der Leipziger Straße stadteinwärts, in Leipzig in der Wolfgang-Heinze-Straße stadteinwärts. Und für mehr Tipps unsere kostenlose Verkehrshotline, das ist die 0800 637 5637. 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

0: T-Rex mit Get It On hier beim Sachsenradio. Einen schönen guten Morgen.
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Guten Morgen, hier ist der Sachsenradio und Ruth Paul aus Groß-Drebnitz feiert heute 91. Geburtstag. Es grüßen Gerda, Inge, Alice sowie Armin mit Magdalena und Gustav mit Annelore. Sie wünschen Ihnen beste Gesundheit, viel Glück und noch weitere gesunde Jahre im Kreise der Großfamilie, denn Ruth ist einfach das Oberhaupt mit den 4 Generationen im Haus. Hoi, hoi, hoi. Und Traudel wird heute 92 Jahre alt. Es grüßen Sie Glinde, Karin und Maren und wünschen Tante Traudel alles Liebe zum Geburtstag. Herzlichen Glückwunsch.

0: Endlich hier ist das Sachsenradio und da sitzen Harry Potter, Darth Vader, Cinderella und vier Orks zusammen auf einer Parkbank oder wahrscheinlich eher auf einer Bierbank. So stelle ich mir das vor beim Fantasy Festival, Erlebnisfestival Anotopia. Das wird zum ersten Mal an diesem Wochenende in Augustusburg stattfinden. Und das ist natürlich auch noch eine Hammerkulisse dazu. Bis Sonntag und der Organisator des Festivals, Dominik Klima, der freut sich.
1: Es ist ein Erlebnis für alle Sinne. Also fangen wir mit der Kulinarik an. Es gibt außergewöhnliche Speisen und Getränke. Es gibt natürlich ganz viel für die Optik. Wir haben mittlerweile genauso viele Besucher wie Mitwirkende, die sich kostümieren, aufwendig kostümieren. Und natürlich gibt es was auf die Ohren von Bands, von einzelnen Musikern. Ist alles dabei.
0: Und es gibt eine tolle Kulisse, das habe ich ja schon gesagt. Klar, das Schloss, aber das wird natürlich wirklich auch dann verändert. Also das sind richtige Erlebniswelten, die da in die Höfe der Augustusburg gebaut wurden.
1: Ganz Anotopia ist ein einziges Schauobjekt. Wir haben Piraten, die bringen ein Schiff mit. Wir haben Mittelalter, wie man es kennt. Wir haben Endzeitlager, ganz spannend, die ja die Postapokalypse nachleben und natürlich auch entsprechend ihr Lager gestalten. Also da ist alles dabei, vom Steampunk, Harry Potter, Star Wars, und das wird möglichst gut eingebunden natürlich in eine Kulisse.
0: 19 Uhr geht's los heute mit dem ersten Anotopia Erlebnisfestival auf der Augustusburg. Morgen und am Sonntag startet das Ganze dann jeweils um 11 Uhr.

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8: Es ist beständig unbeständig. Heute gibt es erst ein bisschen Sonne, aber im Laufe des Tages immer mehr dicke Wolken und es nieselt auch ein bisschen. Und das Ganze bei 15 bis 19 Grad dazu.
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9: Mit Dirk Döprich, guten Tag. Der Chiphersteller Infineon will seine Produktionskapazität in Dresden verdoppeln. Wie das Unternehmen mitteilte, wird es seine neue Fabrik Anfang Juli offiziell in Betrieb nehmen, 3 Monate früher als geplant. Etwa 1000 neue Arbeitsplätze sollen demnach entstehen. Rund 5 Milliarden Euro wurden investiert. Die Anlage produziert Halbleiter auf 300 mm Wafern. Herzstück ist ein Reihenraum mit einer Fläche von 3 Fußballfeldern, der nahezu staubfreie Luft und eine konstante Temperatur bietet. Das Werk solle vollständig mit Ökostrom betrieben werden und weitgehend ohne Erdgas auskommen, sagte Produktionsvorstand Alexander Gorski. Ein Großteil des verwendeten Wassers werde wieder aufbereitet. In Strehla im Landkreis Meißen ist am Abend ein Mann erschossen worden. Wie die Polizei bestätigte, hatten Zeugen Schüsse gehört und die Einsatzkräfte alarmiert. Demnach fanden Rettungsdienst und Polizei vor einem Haus einen getöteten 42-Jährigen. Kurz nach der Tat wurden in Riesa 2 Männer im Alter von 37 und 41 Jahren festgenommen. Wie die beiden Deutschen an der Tat beteiligt waren, ist Teil der Ermittlungen. Weitere Angaben zu Tathergang und Motiv machte die Polizei zunächst nicht. Die Bundeswehr beteiligt sich ein weiteres Jahr an 2 internationalen Einsätzen auf dem Balkan. Der Bundestag verlängerte am Abend die Mandate für die NATO-Mission im Kosovo und die EU-Mission in Bosnien-Herzegowina. Im Kosovo sollen die maximal 400 deutschen Einsatzkräfte das Land stabilisieren, weil es dort immer wieder zu Spannungen zwischen albanischen und serbischen Volksgruppen kommt. Für den Einsatz in Bosnien-Herzegowina sind höchstens 50 deutsche Soldatinnen und Soldaten vorgesehen. Sie überwachen die Einhaltung des Friedensabkommens, mit dem 1995 der Bosnienkrieg beendet wurde. Um verständliche Kommunikation in der Klimaforschung geht es ab heute in Leipzig. Dort kommen Wissenschaftler und Psychologen zu einem Kongress zusammen. Die Organisationen Scientists for Future und Psychologists for Future legen dafür erstmals ihre Bundeskongresse zusammen. Zum Motto des Treffens Wissen teilen, Gemeinschaft stärken, sagte Organisatorin Lisa Falkowski, MDR Sachsen.
10: Wissenschaftler tendieren immer dazu, so ein bisschen sehr kryptisch intern in ihren Kreisen zu kommunizieren. Und durch die Psychologen wollen wir neue Strategien kennenlernen. Wie können wir die Wissenschaft verständlich machen, sodass das Thema Klima nicht immer so erschlagend ist mit dem CO2 und so, sondern dass die Menschen verstehen, warum was wichtig ist und wie man handeln kann. Also wichtig ist eigentlich, dass wir die Menschen in sie aktiviert bekommen und sie halt eben auch einen anderen Blick auf die Dinge bekommen.
9: Das waren Nachrichten von MDR Sachsen. 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
8: Dankeschön, Dirk Dübrich. Und damit der Blick auf die Straßen in Sachsen. Hier ist der MDR Sachsen Verkehrsservice. A9 Richtung Berlin. Zwischen Wiedemar und Halle ist die rechte Fahrspur wegen eines defekten LKW gesperrt. Vorsicht auf der A38 Richtung Göttingen. Zwischen Leipzig Südwest und Lützen liegt ein totes Reh auf der linken Fahrspur. A72 Richtung Hof. Zwischen Hoftöpen und Dreieck Bayerisches Vogtland ist die rechte Fahrspur wegen Bergungsarbeiten gesperrt. Und jetzt alle neuen Blitzer. Die stehen auf der A4 Frankfurt Richtung Dresden zwischen Dreieck Dresden West und Dresden Altstadt. Geblitzt wird auch auf der A9 Richtung Berlin am Schkeuditzer Kreuz in der Überfahrt zur A14 Richtung Dresden. Auf der B2 in Krostitz Richtung Leipzig. In Chemnitz blitzt auf der Nefestraße stadteinwärts. Und in Waldenburg in der Bahnhofstraße stadteinwärts. Für noch mehr Tipps gibt es unsere kostenlose Verkehrshotline. Rufen Sie gern an 0800 6375 637. Schnell und aktuell der MDR Sachsen Verkehrsservice. Ihnen eine gute und sichere Fahrt.
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8: Und mit Ihnen. Schön, dass wir gemeinsam in den Freitag und somit Richtung Wochenende starten. In dieser Stunde zusammen mit unserem Technikfuchs Alexander Schubert und ganz kuriosen Eindrücken von einem, ja, sehr speziellen Fahrrad. Außerdem dabei richtig viel schöne Musik. Wir legen direkt los mit der Münchner Freiheit und vorher noch den Rolling Stones.
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0: Sie hören das Sachsenradio an diesem Freitagvormittag. Das ist die Zeit für unseren MDR Sachsen-Technikfuchs Alexander Schubert. Ich sage ja immer Schubi. Hallo.
1: Hallo, Anne.
0: Heute geht's mit dir aufs Fahrrad. Und zwar auf sehr kuriose Fahrräder. Denn Alex, du hast unter anderem eines entdeckt. Das kann man mit Fug und Recht als wahres Laufrad bezeichnen. Aber für Erwachsene.
1: Ja, weil das LopiFit ein Fahrrad oder eben ein Laufrad ist, auf dem man wirklich läuft oder geht, um es voranzutreiben.
0: Also wie so ein Laufband im Fitnessstudio?
1: Genauso kann man sich das Teil vorstellen. Eine Kombination aus Laufband und Elektrofahrrad. Das Teil, das in den Niederlanden konstruiert wurde, gibt es schon knapp 10 Jahre, ist aber wenig verbreitet. Ganz tiefer Schwerpunkt und Einstiegspunkt. Als ich das erste Mal das Teil gesehen habe, hat es mich sofort an den DDR-Kinderroller mit weißem Sattel und Stempel-Vorderradbremse erinnert. Den Roller gab es ja in mehreren Farben, zum Beispiel in hellgrün.
0: Ich hatte den in rot. Erinnere ich mich auch noch.
1: Ja, auch das Laufbandfahrrad, wie ich es mal nennen würde, gibt es in mehreren Farbvarianten, zum Beispiel weiß, blau oder orange.
0: Ja, und jetzt das Wichtige, wie läuft man auf diesem Laufbandfahrrad?
1: LopiFit heißt aus dem Niederländischen übersetzt so viel wie lauf dich fit. Man geht auf dem Fahrrad oder läuft sehr langsam und durch die Bewegung setzt man das Gefährt in Gang. Gemütliches Gehen reicht schon aus, um echte Fahrradgeschwindigkeiten von bis zu 25 km/h zu erreichen.
0: Wow.
1: Ja, denn dank der Unterstützung durch einen Elektromotor und einer 6-Gang-Schaltung geht es voran. Die Laufbewegung wird durch so einen Sensor an den Elektromotor weitergegeben und zack geht es los.
0: Aber wenn ich mich so beim Gehen oder beim Laufen bewege und dann da drauf bin, dann schaukel ich doch. Das kippt doch dann um, oder?
1: Nein, das verhindern zum einen der tiefe Schwerpunkt und zum anderen das große Gewicht. Mhm. 55 Kilo ist mehr als doppelt so viel wie ein normales E-Bike. Die E-Bikes, die mit 20 Kilo ja auch schon echte Klopper sind. Dieses Kombigerät soll rückenschonend sein. Man geht ja und das ist ja schließlich gesund. Mhm. Und an diesem Fitness-Gesundheits- Laufrad kann man sogar eine typische Fahrradanhängekupplung anbauen und dann einen Kinderfahrradanhänger anhängen. Aber frage bitte nicht nach dem Preis.
0: Ja, also Schubi, deswegen stehen wir doch jetzt hier. Was kostet das Teil?
1: 3000 Euro muss man sich dann auch leisten wollen.
0: Ja, und so viel kosten ja schon gute Mittelklasse-E-Bikes mittlerweile, ne?
1: Ja.
0: Ja, noch mehr Fahrradkuriositäten dann nach den 11:30 Regionalnachrichten hier beim Sachsenradio.

Mit Musik vom Middle of the Road geht's durch den Freitag. Hier ist MDR Sachsen und jetzt kommen wir zu einem Song, der macht sofort Bilder im Kopf. Never Ending Story von Lee Mal. Der war nicht nur ein ganz großer Hit in den 80ern, sondern wurde auch extra für die unendliche Geschichte geschrieben. Der Film mit Adreu Basti, der kindlichen Kaiserin und dem Drachen Fuchur. Wirklich wunderschön. Über die Kraft der Fantasie geht dieser Film. Muss ich direkt mal wieder schauen. Jetzt ist hier der Soundtrack dazu. Lee Mal mit Never Ending Story bei ihrem Sachsenradio. Schönen Freitag!

Hier ist der MDR Sachsen Verkehrsservice mit einer Meldung von der A9 Richtung Berlin. Zwischen Eisenberg und Reußig liegt ein Reifen auf der linken Fahrspur. Achtung, A9 Richtung Berlin. Zwischen Eisenberg und Reußig liegt ein Reifen auf der linken Fahrspur.

Sandy von The Hollies, so ein schöner Spät-70er und jetzt schlagen wir ein ganz neues Klangkapitel auf. Wir switchen hinein in die elektronische Popwelt der 80er Jahre. Eine Band aus Deutschland sorgte damals richtig für Aufsehen. Camouflage. Mit The Great Commandment gelang ihnen 1987 der große Durchbruch, auch international. Und den hören wir uns jetzt sehr an beim Sachsenradio.

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5: Um 10.30 Uhr. Wir schauen aufs Wetter in der Oberlausitz. Heute zunächst trocken und teilweise aufgelockert. Im Verlauf von Westen her dichte Wolken und gebietsweise Regen. 10 bis 14 Grad in Eubin und bis 18 Grad geht's rauf in Seifenersdorf. Und dazu haben wir einen mäßigen, in Schauer- und Gewitternähe auch Böen-Westwind. Die IG Metall aus Sachsen hat die Beschäftigten der Automobilhandelsgruppe Hedin Automotive zu einem Warnstreik aufgerufen. Betroffen sind 8 Standorte, unter anderem in Bautzen, Görlitz, Löbau, Zitter und Hoyerswerda, teilt die Gewerkschaft mit. Die Arbeit soll für mehrere Stunden in den Autohausfilialen ruhen, zudem ist eine zentrale Veranstaltung am Standort in Bautzen geplant. Die Gewerkschaft will damit den Druck auf den Arbeitgeber erhöhen, endlich über einen Tarifvertrag zu verhandeln. Rund 240 Beschäftigte fordern bessere Arbeitsbedingungen und eine Bezahlung auf Tarifniveau. Der Arbeitgeber lehnt Verhandlungen bislang ab. Das Eisenbahnmuseum in Seifenersdorf feiert an diesem Wochenende sein 25-jähriges Jubiläum. Organisator Wolfgang Frey zum Programm.
6: Ja, an diesem Wochenende jetzt sind natürlich alle Räume offen im Haus, hier alle das zu sehen, was wir zeigen können. Es sind auch überall Experten dabei, die was erläutern können, was erklären können dazu. Die Modellbahnanlagen sind alle im Betrieb. Ein Kollege betreut sogar die Originalstücken der Eisenbahn, also wird die Stellwerkstechnik zeigen, wird das auch in Betrieb setzen, dass auch zu sehen ist, wie sowas funktioniert. Essen und Trinken ist auch gesorgt. Das Highlight wird natürlich sein, am Samstag früh um 10 kommen die Oldtimer-Freunde aus Strawalde. Also das sind fast 100 Fahrzeuge, die dann bei uns hier beim Nachbargrundstück wiederum geparkt werden, wo die Besucher sich das alles ansehen können.
5: Ein Blitzeinschlag hat gestern Nachmittag ein Wohnhaus in Torno bei Lauter in Brand gesetzt. Die Flammen sind auch auf die andere Hälfte des Doppelhauses übergegriffen, so die Polizei. Das Gebäude ist vollständig ausgebrannt und nicht mehr bewohnbar. Die Polizei geht von einem Sachschaden in Höhe von rund 400.000 Euro aus. Verletzt wurde niemand. Im Einsatz waren 7 Wehren aus den umliegenden Orten sowie Hoyerswerda und Bernsdorf. Soweit aus Bautzen, Diana Wild.
7: Lieben Dank in unsere Regionalstudios, der Blick auf die Straßen in Sachsen um 10.32 Uhr. Hier ist der MDR Sachsen Verkehrsservice. Vorsicht auf der A9 Richtung Berlin. Zwischen Eisenberg und Reußig liegt ein Reifen auf der linken Fahrspur. Vorsicht auch auf der A38 Richtung Göttingen. Zwischen Leipzig Südwest und Lützen liegt ein totes Reh auf der linken Fahrspur. A72 Richtung Hof. Zwischen Hof Tüppen und Dreieck Bayerisches Vogtland ist die rechte Fahrspur wegen Bergungsarbeiten gesperrt. Und jetzt noch alle neuen Blitzer für Sie. Die stehen auf der A4 Frankfurt Richtung Dresden. Zwischen Dreieck Dresden West und Dresden Altstadt. Auf der A9 Richtung Berlin am Schkeuditzer Kreuz wird geblitzt in der Überfahrt zur A14 Richtung Dresden. Auf der B2 in Krostitz Richtung Leipzig, in Chemnitz auf der Nefestraße stadteinwärts und in Waldenburg in der Bahnhofstraße stadteinwärts. Für noch mehr Tipps gibt's unsere kostenlose Verkehrshotline. Rufen Sie gern an 0800 6375 637. Schnell und aktuell der MDR Sachsen Verkehrsservice, auch mit Ihrer Hilfe. Herzlichen Dank.
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0: Leichtes Gepäck von Silbermond hier bei MDR Sachsen. Und wir kommen jetzt zu einer Zahl, die ich nie mit einem Fahrrad in Verbindung gebracht hätte. 55,16 Meter. Das ist ein kleines Stück länger als die großen 50 Meter Schwimmbecken. Und so lang ist das längste Fahrrad der Welt. Das kann man sich gar nicht vorstellen, oder? Unser MDR Sachsen Technikfuchs schaut heute mal mit uns ins Fahrrad-Kuriositätenkabinett. Alex, wer kann denn diesen Fahrradrekord für sich verbuchen?
1: Wir sind wieder in den Niederlanden. Auch dieses Gerät wurde erdacht und konstruiert von einem Niederländer. In der Fahrradnation hat es irgendwie Tradition, sich beim Bau des längsten Fahrrades zu überbieten.
0: Ja, und wie müssen wir uns jetzt dieses lange Fahrrad konkret vorstellen?
1: Ein langer Gittermast. Ganz hinten sitzen vier Radler hintereinander und die müssen ordentlich strampeln, um das Rad anzutreiben. Das Rad hinten und das Rad vorne in der breiten Telegabel. Diese beiden Räder sehen so ein bisschen aus wie mittelgroße Rasenwalzen. Ganz vorne sitzt der Steuermann am Lenker. Das Fahrrad hat sogar eine weiße, große, handelsübliche Klingel.
0: Ja, und die müssen sich dann jetzt verständigen und zurufen oder was? Also wo willst du denn damit langfahren?
1: Also nur geradeaus. Abbiegen fast unmöglich. Für den Guinness-Weltrekord reichten 100 Meter geradeaus fahren.
0: Okay, und demgegenüber hast du bestimmt auch noch das kleinste Fahrrad der Welt rausgesucht.
1: Ja, das hat der Russe Sergei Daschewski konstruiert. Rahmenlänge 8,4 Zentimeter. Mit echtem Pedalantrieb. Und damit ist er wirklich gefahren. Ich habe da Videos gesehen. Sah total seltsam aus.
0: Da kann auch nur eine Maus drauf sitzen. Also ich kann mir das ganz schwer vorstellen. Danke Alex für diese seltsamen Fahrradkuriositäten von heute hier bei MDR Sachsen.

0: Sie hören Ihr Sachsenradio. Und jetzt kommen wir zu dem Thema Kindererziehungszeiten und Rente. Dazu haben wir vor der Sendung mit Rentenberater Christian Lindner gesprochen. Ja, beim Thema Rente und Kinder, da hört man immer wieder von der sogenannten Mütterrente. Aber der Begriff, der stimmt nicht so ganz, denn Mütterrente ist genau genommen ein Aufschlag auf die gesetzliche Altersrente für alle, die Kinder erzogen haben und gar keine eigene Rentenform. Das ist aber nicht das Einzige, was verwirrt, denn man hört in diesem Zusammenhang auch immer mal von den sogenannten Kindererziehungszeiten und auch von dem Geburtsjahr 1992. Christian Lindner hat das mal für uns sortiert.
1: Das ist einmal die Kindererziehung als Pflichtbeitragszeit. Die gibt es in den ersten 3 Jahren nach dem Geburtsmonat des Kindes für Kinder, die ab 92 geboren sind. Für Kinder, die vor 92 geboren sind, gab es ursprünglich nur 12 Monate. Dann ist das verlängert worden auf 24 Monate. Das war die sogenannte Mütterrente 1. Und dann ist es 2019 nochmal verlängert worden auf 30 Monate. Die Mütterrente 2 und jetzt steht ins Haus die Mütterrente 3. Das ist dann die völlige Gleichstellung von Kindererziehungszeiten, unabhängig vom Zeitpunkt der Geburt. Da wird es also immer 3 Jahre geben. Das Ganze tritt in Kraft 2028 mit Rückwirkung auf 2027 und wird dann dazu führen, dass eben diejenigen, die dort schon Rente beziehen, bei denen wird das rückwirkend geändert. Die bekommen einfach einen zusätzlichen Entgeltpunkt auf die Rente nochmal. Dazu bei 2 Kindern, bei einem Kind entsprechend bloß einen halben Entgeltpunkt. Und bei denjenigen, die noch nicht in Rente sind, die kriegen einfach 6 zusätzliche Kindererziehungsmonate pro Kind.
0: Na, und jetzt machen wir es nochmal konkret. Eine 75-jährige Rentnerin, die 2 mittlerweile erwachsene Kinder hat, bekommt durch die neue Regelung mehr.
1: Da würde sich der monatliche Rentenanspruch von der Bruttorente ja um ungefähr 40 Euro erhöhen, gute 40 Euro. Krankenpflegeversicherung würde noch abgezogen werden. Und das Ganze würde eben so funktionieren, dass das umgesetzt wird im Januar 2028, aber rückwirkend ab 1.1.27. Das heißt, für 27 gibt es dann eine Nachzahlung.
0: Wir haben das Gespräch mit Rentenberater Christian Lindner vor der Sendung aufgezeichnet und in der nächsten Stunde geht's weiter mit dem Thema Rente und Kinder hier bei MDR Sachsen, Ihrem Sachsenradio.

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2: Heute überall dichte Wolken über Sachsen und von Westen her regnet oder nieselt es ab und zu. Wir bekommen 15 bis 19 Grad. Morgen, der Samstag, wird dann wechselnd bis stark bewölkt mit ein paar Schauern und 18 bis 23 Grad. Und am Sonntag bleibt es bei diesem Sonne- und Wolkenmix maximal 15 bis 20 Grad.
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3: Mit Dirk Döbrich. Am neuen gemeinsamen europäischen Asylsystem gibt es auch Kritik. Durch die Reform sollen Asylzahlen sinken und Geflüchtete gerechter verteilt werden. Die Diskussionen in Sachsen fasst MDR Sachsen-Redakteur Johannes Giesler zusammen.
4: Zahlreiche sächsische Akteure der Zivilgesellschaft kritisieren die Reform des gemeinsamen europäischen Asylsystems, kurz GEAS. Menschenrechte würden verletzt, indem Schutzsuchende in Lager direkt an den EU-Außengrenzen überführt würden, so der Dresdner Verein Mission Lifeline. Schutzsuchenden würden Grundrechte bewusst vorenthalten, nur weil sie auf der Flucht seien. Kritik kommt auch aus der evangelischen Landeskirche. Mit Einführung von GEAS sei auch das Kirchenasyl bedroht. Man könne schlicht kaum mehr Kontakt zu Schutzsuchenden aufbauen. Für Sachsens Innenminister Schuster bedeutet das Inkrafttreten von GEAS vor allem ein systematisches Reduzieren von irregulärer Migration. Damit sei die Migrationsdebatte endgültig von der Tagesordnung genommen.
3: Am Nachmittag rufen zahlreiche Organisationen zu einer Kundgebung auf dem Dresdner Neumarkt auf. Im Anschluss ist ein Friedensgebet in der Frauenkirche geplant. Der Chiphersteller Infineon will seine Produktionskapazität in Dresden verdoppeln. Wie das Unternehmen mitteilte, wird die neue Fabrik Anfang Juli offiziell in Betrieb gehen, 3 Monate früher als geplant. Etwa 1000 neue Arbeitsplätze sollen demnach entstehen. Rund 5 Milliarden Euro wurden investiert. Herzstück ist ein Reihenraum mit einer Fläche von 3 Fußballfeldern, der nahezu staubfreie Luft und eine konstante Temperatur bietet. Das Werk solle vollständig mit Ökostrom betrieben werden und weitgehend ohne Erdgas auskommen, sagte Produktionsvorstand Alexander Gorski. Ein Großteil des verwendeten Wassers werde wieder aufbereitet. Der Tankrabatt hat im Mai spürbar die Teuerungsrate gedämpft. Wie das Statistische Bundesamt mitteilte, sind aber auch die Preise für Lebensmittel kaum gestiegen. Die Inflationsrate war im Mai demnach etwas niedriger als in den Monaten zuvor. Im Vergleich zum Vorjahresmonat stiegen die Preise allerdings um durchschnittlich 2,6%. Die Nutzung von Datenbrillen mit Kameras und Mikrofonen ist in Sachsens Schwimmbädern verboten. Das geht aus einer Umfrage in Leipzig, Dresden und Chemnitz hervor. Demnach unterliegen Foto- und Videoaufnahmen in den Einrichtungen strengen Regeln und sind zumeist untersagt. Das gilt auch für die Verwendung von Datenbrillen. Vorfälle mit solchen Geräten habe es demnach noch nicht gegeben. Allerdings räumten Sprecher ein, dass sich das nur schwer kontrollieren ließe. Es sei nicht sofort erkennbar, ob eine Brille über Aufnahmefunktionen verfügt und ob diese tatsächlich genutzt werden. Das waren Nachrichten von MDR Sachsen. 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
2: Dankeschön, Dirk Löbrich. Hier ist der MDR Sachsen Verkehrsservice. A72 Richtung Hof. Zwischen Hoftöpen und Dreieck Bayerisches Vogtland ist die rechte Fahrspur wegen Bergungsarbeiten gesperrt. Und jetzt alle neuen Blitzer. Die stehen auf der A4 Frankfurt Richtung Dresden, zwischen Dreieck Dresden West und Dresden Altstadt. Auf der A9 wird geblitzt Richtung Berlin am Schkeuditzer Kreuz in der Überfahrt zur A14 Richtung Dresden. Auf der B2 in Krostitz Richtung Leipzig. In Chemnitz steht ein Blitzer auf der Nefestraße stadteinwärts und in Waldenburg in der Bahnhofstraße stadteinwärts. Für noch mehr Tipps gibt's unsere kostenlose Verkehrshotline 0800 6375 637. Schnell und aktuell der MDR Sachsen Verkehrsservice. Ihnen eine gute und sichere Fahrt.
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2: Einen wunderschönen Freitag mit Ihrem Sachsenradio. Ja, in dieser Stunde hören wir noch mehr Infos zum Thema Kindererziehungszeiten und Rentenanspruch. Da kann man nämlich noch ein bisschen was gut machen, wenn man an alles denkt. Nach 2 Titeln geht's weiter.
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0: Only You von den Flying Pickets bei ihrem Sachsenradio. Ja, wer Kinder großzieht, der hat meistens ganz schön zu tun, alles unter einen Hut zu bekommen. Viele Eltern arbeiten daher ja auch in Teilzeit, vor allem die Mütter. Und auch wenn das für die Kinder ganz schön ist, wenn die Mama immer so mehr viel Zeit für sie hat, für die Rente später bedeutet das Abstriche. Und nicht ohne Grund sind vor allem Mütter in Deutschland von Altersarmut bedroht. Ein paar Dinge kann man aber regeln, damit die Kindererziehung zumindest ein bisschen auf die eigene Rente einzahlt. Und was alles dazugehört, das weiß Rentenberater Christian Lindner. Mit ihm haben wir vor der Sendung gesprochen. Gerade ging es ja schon darum, dass pro Kind 3 Jahre lang zusätzliche Rentenpunkte angerechnet werden können. Die Eltern also für die ersten 3 Lebensjahre eines Kindes einen Aufschlag auf die Rente bekommen.
1: Also es ist so, dass die Kindererziehungszeit gut geschrieben wird dem erziehenden Elternteil. Das ist bei alleinerziehenden Eltern unproblematisch. Das ist eben einfach der Elternteil, der erzieht. Meistens ist es aber so, dass Kinder gemeinsam erzogen werden. Und bei einer gemeinsamen Erziehung ist es so, dass die Eltern festlegen können, bei welchem Elternteil die Kindererziehungszeit gut geschrieben werden soll. Treffen die Eltern keine Entscheidung dazu, wird das Kind automatisch der Mutter zugeordnet.
0: Und zum Thema Einkommensgrenze hat Herr Lindner gesagt.
1: Momentan liegt dort die Grenze bei 49.664 Euro, hat eine Mutter einen Bruttoverdienst aktuell von mehr als 49.664 Euro, dann würde die Kindererziehungszeit nicht mehr im vollen Umfang angerechnet werden. Das ist so, dass im Prinzip eigentlich Beschäftigung und Kindererziehung entgeltpunktemäßig zusammengerechnet wird, aber es gibt Grenzen. Und momentan liegt eben bei diesen 49.664 Euro, hat die Mutter ein höheres Einkommen, würde die Kindererziehungszeit zum Teil oder im schlimmsten Fall sogar ganz ins Leere laufen. Da muss man sich eben überlegen, wäre die Kindererziehungszeit nicht eigentlich besser beim Vater aufgehoben? Dann sollte man eben die Zuordnungsentscheidung so treffen, dass die Kindererziehung beim Vater landet.
0: Wir haben Rentenberater Christian Lindner vor der Sendung aufgezeichnet und gleich geht's noch um das Thema Rentenzuschläge für Kinder über 3 Jahre hier bei MDR Sachsen.

0: Musik von Holger Biegel bei MDR Sachsen. Ja, Eltern geben bis zum 18. Lebensjahr ihres Kindes statistisch fast 200.000 Euro aus. Ungefähr ein Drittel davon deckt ja das Kindergeld ab. Der Rest muss dann aus der eigenen Tasche kommen. Und klar, wie viel es am Ende wirklich ist, das ist ja von Familie zu Familie ganz verschieden. Fakt ist, finanziell müssen Eltern einiges stemmen. Und im Zusammenhang mit Rente und Kindererziehung tauchen immer wieder zwei Begriffe auf. Pflichtbeitragszeit und Kinderberücksichtigungszeit. Wir haben Rentenberater Christian Lindner vor der Sendung getroffen und nach dem Unterschied gefragt.
1: Die Pflichtbeitragszeit beginnt mit dem Folgemonat der Geburt. Wenn also heute ein Kind geboren wird, dann beginnt die Pflichtbeitragszeit 2026 und endet 2029. Und daneben gibt es aber neben der Pflichtbeitragszeit auch noch die Kinderberücksichtigungszeit. Die beginnt mit dem Tag der Geburt und sie endet mit der Vollendung des 10. Lebensjahres, müsste man jetzt in Klammern sagen, des jüngsten Kindes. Das funktioniert also so, dass sich der Verdienst für die spätere Rentenberechnung um 50% erhöht. Also wenn ich jetzt aktuell eine Mutter habe, die ein 5-jähriges Kind erzieht, bei der funktioniert das dann so, dass sie auf die Kinder oder für die Kindererziehung, wenn die jetzt ein Jahresbrutto von 30.000 Euro hat, für die spätere Rentenberechnung 45.000 Euro angerechnet bekommt. Das Ganze gibt es aber nicht uferlos. Es wird abgeschnitten am Durchschnittsverdienst. Das sind aktuell 51.944 Euro. Wenn wir das Beispiel ein bisschen abwandeln, die hat ein Jahresbrutto von 40.000 Euro, wird also nicht angehoben auf 60.000, sondern es wird abgeschnitten bei den 51.944. Ist aber auch eine schöne Möglichkeit, zusätzliche Rentenansprüche zu erwerben. Und auch hier stellt sich eben wieder die Frage, wer ist denn der bessere Elternteil, dem man das dann zuordnet? Das ist immer der Elternteil, der den niedrigeren Verdienst hat. Das heißt, wenn ich wieder eine gut verdienende Mutter habe, denke ich wieder über den Vater nach. Wie sieht das bei dem aus? Ist die Kinderberücksichtigungszeit besser beim Vater zuzuordnen?
0: Ja, und muss man beim Thema Rente und Kinder dann die ganzen Zuschläge beantragen oder kommen die automatisch? Das hören Sie in der nächsten halben Stunde, 10:30 hier im Sachsenradio. Und Rentenberater Christian Lindner ist am Dienstag, den 23.06. wieder live bei uns im Studio, um Ihre Fragen zu beantworten.

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12: Um 11.30 Uhr. Wir schauen aufs Wetter in der Oberlausitz. Im Tagesverlauf von Westen her dichte Wolken und gebietsweise Regen. 14 Grad heute in Neubin und 18 Grad in Seifennersdorf. Und dazu haben wir einen mäßigen in Schauer und Gewitternähe auch Bögenwestwind. Und nun die Meldungen. Nach dem Hauseinsturz in Görlitz rechtfertigt die Staatsanwaltschaft ihre späte Information zu den Tatverdächtigen. Zuvor war Kritik laut geworden, dass die Ermittlungsbehörde Hinweise zu den Tatverdächtigen nicht früher veröffentlicht hat. Eine frühere Veröffentlichung sei nicht gerechtfertigt gewesen, da zunächst eine belastbare Beweislage über einen vagen Anfangsverdacht hinaus nötig war. Bei dem Unglück am 18. Mai kamen zwei junge Frauen aus Rumänien und ein Deutsch-Bulgarer ums Leben. Die beiden Tatverdächtigen stammen aus Polen und Afghanistan. Sie sitzen seit 21. bzw. 29. Mai in Untersuchungshaft und sollen Gasleitungen in dem Gebäude beschädigt bzw. manipuliert haben. In Bischofswerda wird an diesem Wochenende gefeiert. Die 33. Schiebocker Tage stehen an. Neben der Festmeile mit regionalen Spezialitäten, Fahrgeschäften und Bühnenprogrammen der Innenstadt wird das Schiebockrennen am Sonntagnachmittag der Höhepunkt werden. Rennleiter Martin Böse sagte uns.
13: Also wir hatten verschiedene Streckenvarianten, seit wir das Schiebockrennen 1994 wieder ins Leben gerufen haben. Und vor etwa 8 Jahren haben wir genau diese Strecke, die Weltmeisterschaftsstrecke, etabliert. Das Subkan-Rennen oder wie es hier heißt, das Schiebockrennen ist, sagen wir mal, zentraler Bestandteil des Stadtfestes seit 1994. Und das hat einfach eine Bevölkerung so eine starke Zugkraft, weil die Schubkarre der Schiebock mit Bischofswerda in Verbindung gebracht wird. Ja, und diese sportliche Herausforderung, dieser Wettkampf zieht tatsächlich sehr, sehr viele Läufer, Wettkämpfer und auch Zuschauer aus der kompletten Region.
12: Wer bekommt den Zukunftspreis der Handwerkskammer Dresden? Unter den 5 Finalisten sind 2 Betriebe aus der Oberlausitz. Der Baubetrieb Gräfe GmbH aus Pulsnitz und die Schiebocker Fleischverarbeitungs GmbH aus Bischofswerda. Wie die Handwerkskammer Dresden weiter mitteilt, haben sich 14 Betriebe aus Ostsachsen an dem Wettbewerb beteiligt. 5 davon wurden von einer Jury für den Zukunftspreis nominiert. Der Preis wird am Nachmittag in Dresden verliehen. Soweit aus Bautzen, Diana Wild.
14: Da
2: Dankeschön in unsere Regionalstudios. Hier ist der MDR Sachsen Verkehrsservice. A72 Richtung Hof. Zwischen Hof, Töpen und Dreieck Bayerisches Vogtland ist die rechte Fahrspur wegen Bergungsarbeiten gesperrt. Und jetzt alle neuen Blitzer, die stehen auf der A4 Frankfurt Richtung Dresden, zwischen Dreieck Dresden West und Dresden Altstadt. Auf der B2 wird geblitzt in Krostitz Richtung Leipzig. In Chemnitz auf der Nefestraße stadteinwärts, in Hohenbach Richtung Kolditz, in Waldenburg in der Bahnhofstraße stadteinwärts. Das war's schon. Für noch mehr Tipps gibt's unsere kostenlose Verkehrshotline. Rufen Sie gern durch 0800 6375 637. Schnell und aktuell der MDR Sachsen Verkehrsservice. Ihnen eine gute und sichere Fahrt.
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0: Kur mit Lena macht ein bisschen gute Laune an diesem grauen Freitag hier bei MDR Sachsen. Tja, vielleicht kennen Sie noch den Spruch, mit Kindern ist die Mark nur noch 50 Pfennig wert. Was auf jeden Fall gilt, Eltern müssen bei Verdienst und Rente oft Abstriche machen, verglichen mit Kinderlosen. Aber zumindest bei der Rente kann man aufgrund der Kinder auch Zuschläge erhalten. Und welche, das haben wir mit Rentenberater Christian Lindner geklärt. Bleibt jetzt die Frage übrig, ob man das alles beantragen muss oder ob Pflichtbeitragszeit und Kinderberücksichtigungszeit automatisch auf die gesetzliche Rente angerechnet werden.
1: Also es ist so, dass zunächst mal automatisch die Standesämter Geburten in Deutschland an den Rentenversicherungsträger der Mutter melden. Die bekommt dann so eine Art Begrüßungsschreiben, wo dann drinsteht, wir sind die Deutsche Rentenversicherung, herzlichen Glückwunsch, alles Gute. Und dann einige Monate später wird dann ein Vordruck versandt. Das ist der berüchtigte Vordruck V0800. Und den kann man dann ausfüllen. Man kann es aber auch einfach erstmal bleiben lassen. Ich bin hier in dem Bereich mehr fürs Bleiben lassen, weil wenn ich diesen Vordruck ausfülle, dann treffe ich dort halt auch eine Zuordnungsentscheidung, für welchen Elternteil die Kindererziehung angerechnet werden soll. Und wenn sich dann an den wirtschaftlichen Verhältnissen der Eltern Wesentliches ändert, kann aber diese Zuordnungsentscheidung auch möglicherweise ungünstig sein. Ich halte es deswegen für sinnvoller, diesen V0800 erst dann auszufüllen, wenn das jüngste Kind 10 Jahre alt geworden ist, weil dann sind die Kinder rentenmäßig durch. Dann kann ich mich ins stille Kämmerlein setzen, kann dann einfach für mich ausrechnen, für welchen Zeitraum ist bei welchem Elternteil das Kind am besten zugeordnet und würde dann eben erst die Entscheidung treffen.
0: Ja, und die Renteninformation, die immer zugeschickt wird, allein, die hilft auch nicht weiter, oder?
1: Also an der Renteninformation kann man das jetzt nicht erkennen, ob Kindererziehungszeiten mit enthalten sind oder nicht, weil die Renteninformation, die hat keinen Versicherungsverlauf. Anders sieht das bei der Rentenauskunft aus. Eine Rentenauskunft bekomme ich automatisch, wenn ich mindestens 55 bin, jüngere Versicherte, aber auf Anforderung auch schon jederzeit. Und in der Rentenauskunft habe ich dann auch einen Versicherungsverlauf drin. Dort sind chronologisch aufgelistet die Pflichtbeitragszeiten wegen Kindererziehung. Die Berücksichtigungszeiten wegen Kindererziehung, die stehen dann ganz am Ende des Versicherungsverlaufs erst als eine gesammelte Darstellung. Und da muss man insbesondere, wenn man auf die Rente zumarschiert, mal gucken, dass die Kinderberücksichtigungszeit tatsächlich vollständig ist.
0: Das waren die Antworten von Rentenberater Christian Lindner. Wir haben sie vor der Sendung aufgezeichnet. Er kommt aber auch bald wieder live zu uns ins Studio und zwar am Dienstag, den 23.06. ab um 10. Dann steht er Ihnen wieder Rede und Antwort rund um Ihre Fragen zur Rente. Ich habe jetzt Musik von Robbie Williams für Sie. Hier ist viel in Ihrem Sachsenradio.

0: 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Kommen Sie gut Richtung Wochenende. Die meisten von uns haben es täglich in der Hand, das Smartphone, oder sie sitzen regelmäßig am Rechner. Leider werden ja Angriffe auf die eigene Computertechnik immer häufiger. Es gibt eine hohe Dunkelziffer von gestohlenen Passwörtern, PINs und TANs. Unternehmen trifft es in Deutschland natürlich auch. Schätzungsweise ein Unternehmen pro Tag in Deutschland. Wer vorbeugt und Mitarbeiter schult, kann den Angriff abwehren, betont IT-Mitarbeiter Marco Kaden des Textilherstellers Norafin aus dem erzgebirgischen Mildenau.
1: Angriffsversuche hat, denke ich, jeder und hatten wir schon öfter. In vielen Fällen ist es eine E-Mail. In manchen Fällen, wenn es wirklich gezielt ist, kann es ein USB-Stick sein auf einem Parkplatz. Angriff auf eine Webseite, auf eine eigene Credential-Phishing, solche Geschichten, alles Mögliche. Wenn halt irgendwo eine Webseite vorgetäuscht wird, um irgendwelche Anmeldedaten von Mitarbeitern zu erbeuten und die dann irgendwo anders dann zu benutzen.
0: Um möglichst viele Unternehmen in diesem Bereich fit zu machen, gab es gestern Abend eine Schulung in der Nickelhütte Aue. Manja Kraus war dabei und ihre Eindrücke hören wir in der nächsten halben Stunde, 10 nach 12, hier bei MDR Sachsen, ihrem Sachsenradio.

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2: Es ist und bleibt dicht bewölkt heute. Dazu ab und zu Niesel und Regen bei 15 bis 19 Grad am Wochenende. Dann wechselnd bewölkt. Es kann immer mal schauern bei 18 bis 23 Grad. Und am Sonntag wird sogar noch etwas kühler. Ja, eigentlich nicht so tolles Public-Viewing-Wetter.
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2: Seit heute gilt EU-weit ein neues Asylsystem. Damit wird in Europa eine härtere Gangart gegenüber Asylbewerbern eingeschlagen. Was sich ändert und was für Meinungen es in Sachsen zur verschärften Asylpolitik gibt, das besprechen wir gleich. Außerdem schalten wir nach New York. Dort findet heute Nachmittag nämlich ein Rekordbörsengang statt. Schauen wir uns also zunächst die neuen, schärferen Regeln in puncto Asylrecht an. In der EU soll es jetzt beschleunigte Asylverfahren an den EU-Außengrenzen geben. Asylbewerber sollen schneller zurückgeführt werden und Asylbewerber sollen gerechter auf alle EU-Länder verteilt werden. Während Sachsens Innenminister dieses neue gemeinsame europäische Asylsystem für richtig hält, gibt es auch bei uns in Sachsen viel Kritik am neuen Regelwerk. Johannes Giesler fasst die Position für uns zusammen.
3: Sichtbar solidarisch gemeinsam gegen Abschottung, so die Botschaft zahlreicher sächsischer Akteure der Zivilgesellschaft. Die Reform des gemeinsamen europäischen Asylsystems, kurz GEAS, sieht unter anderem schnellere Asylverfahren vor. Dafür sollen Menschen direkt an der EU-Außengrenze in Lagern untergebracht werden, zum Beispiel in Italien. Damit würden Menschenrechte verletzt und das legal, so Nolte Bauer von Mission Lifeline, ein Verein für Seenotrettung mit Sitz in Dresden.
4: Menschen, die aus Seenot gerettet worden erhalten jetzt in Italien nicht mehr vordergründig Hilfe nach einer gefährlichen Überfahrt. Nein, sie werden in haftgleichen sogenannten Grenzverfahren überführt, nur mit dem erklärten Ziel, diese Menschen, die soeben eine Extremsituation knapp überlebt haben, möglichst schnell wieder abzuschieben. Schutzsuchende Menschen werden Grundrechte, die jedem Menschen zustehen sollten, extra noch vorenthalten, nur weil sie auf der Flucht sind.
3: Auch in Deutschland gelten für abgelehnte Asylbewerber verschärfte Bedingungen, zum Beispiel in Abschiebehaft. Christian Beer, Superintendent der Evangelisch-Lutherischen Landeskirche in Dresden, bezweifelt, ob und wie unter diesen Bedingungen noch Kirchenasyl gewährt werden kann.
5: Die Zugangsbedingungen für Hilfesuchende zu Kirchgemeinden werden durch geschlossene Unterbringungseinrichtungen sehr stark erschwert. Man muss ja rauskommen können, um wenigstens mit Menschen reden zu können. Auch die anderen Zugangsbedingungen, dass also Menschen, die diesen Betroffenen helfen wollen, sehr schwer es haben, in die Abschiebehaftanstalten vordringen zu können.
3: Für Sachsens Innenminister Schuster bedeutet das Inkrafttreten von GEAS vor allem eines, ein systematisches Reduzieren von irregulärer Migration.
6: Wenn Sie so wollen, wird ein funktionierendes europäisches Asylsystem die komplette Migrationsdebatte endgültig von der Tagesordnung nehmen. Den Kritikern würde ich jetzt zurufen, die Migrationsdebatte hat das politische Klima seit vielen Jahren sehr vergiftet. Es muss von höchstem Interesse von uns sein, das wieder von der Tagesordnung zu kriegen durch sinnvolle Verfahren. Und es war schon immer unser großes Ziel, ein GEAS zu haben. Wir haben es nur lange Jahre nicht geschafft, weil Deutschland im Bremsehäuschen saß.
3: Seit dem Regierungswechsel in Berlin habe Deutschland stattdessen wieder Kohlen aufgelegt, so Schuster. Die zivilgesellschaftlichen Akteure und Organisationen sprechen dagegen von einer Abschottung Europas. Menschenrechtsverletzungen würden damit legitimiert.
2: Ja, die Verschärfung des Asylrechts in Europa, kontrovers diskutiert also auch in Sachsen. Kontrovers diskutiert wird auch der sächsische Verfassungsschutzbericht. Die aktuelle Ausgabe ist in dieser Woche vorgestellt worden. Daniel Schrödel aus unserer Landespolitikredaktion, ihr habt euch die 240 Seiten für die heutige Folge vom Sachsen-Politik-Podcast nochmal vorgenommen und greift vor allem die Themen auf, die das Innenministerium und das Landesamt für Verfassungsschutz in ihrer Pressekonferenz ausgespart hatten, oder?
7: Genau, Kritik gab es vor allem daran, dass bei der Präsentation nur eigene ausgewählte Schwerpunkte zum Thema Rechts- und Linksextremismus vorgestellt wurden, während andere relevante Entwicklungen erst einmal kaum zur Sprache kamen. So blieb etwa die weiterhin große Reichsbürgerszene in Sachsen mit rund 3000 Personen zunächst unerwähnt, ebenso wie die Rolle der als gesichert rechtsextrem eingestuften AfD, wie auch die Rolle der Freien Sachsen, die beide im Bericht ja selbst ausführlich vorkommen. Viele dieser Punkte wurden erst auf Nachfrage thematisiert, was bei den Journalisten den Eindruck hinterließ, dass diese Darstellung des Landesamtes insgesamt zu oberflächlich war.
2: Ja, danke Daniel für diese kurze Einordnung. 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Und jetzt hat Dirk Döbrich weitere Meldungen des Tages für Sie.
8: Das neue Förderprogramm für Elektroautos ist stark nachgefragt. Nach Angaben von Bundesumweltminister Schneider sind in den ersten 3 Wochen mehr als 50.000 Anträge eingegangen. Die meisten Anträge würden demnach für vollelektrische Autos gestellt. Die Höhe des staatlichen Zuschusses hängt von Fahrzeug, Einkommen und Familiengröße ab. In Leipzig-Konnewitz wird heute ein neues SOS-Kinderdorfzentrum offiziell eröffnet. Wie die Einrichtung mitteilte, sind in den vergangenen 4 Jahren 2 Gebäude für rund 18 Millionen Euro entstanden. So gibt es etwa Kitas, ein Familienzentrum und Wohngruppen für Kinder, die nicht bei ihren Familien leben können. Leipzig ist nach Zwickau der 2. SOS-Kinderdorf-Standort in Sachsen. Die Staatsanwaltschaft Dresden hat gegen einen 48 Jahre alten Mann Anklage wegen versuchten Totschlags und gefährlicher Körperverletzung erhoben. Nach Behördenangaben soll der Beschuldigte im Februar einem 42-jährigen Obdachlosen am Bahnhof Dresden-Neustadt nach einem Streit mit einem Messer in den Bauch gestochen haben. Das Opfer wurde dabei lebensgefährlich verletzt, überlebte aber den Angriff. Das Landgericht Dresden muss nun über die Zulassung der Anklage entscheiden.
2: Danke, Dirk. In gut 3 Stunden wird es an der Wall Street in New York Konfetti regnen. Dann ist nämlich der offizielle Handelsstart von SpaceX, dem Unternehmen von Elon Musk. Börsennachrichten, die gibt's ja bei uns im Radioreport eher selten, aber das hier ist wirklich ein Börsengang der Extraklasse und deshalb reden wir auch mal im Sachsenradio darüber. Frage an unsere Korrespondentin in New York, Giselle UK, warum ist denn der Börsengang von SpaceX so besonders?
9: Das liegt daran, dass das der größte Börsengang in der Geschichte wird. Die Bewertung für SpaceX liegt bei etwa 1,8 Billionen US-Dollar. So wertvoll soll das Unternehmen Schätzungen zufolge sein, bevor es überhaupt am Markt ist. Und das ist schon besonders. Wenn wir uns angucken, welche Bewertung das aktuell wertvollste Unternehmen, der Chiphersteller Nvidia, zum Zeitpunkt seines Börsengangs hatte, dann sehen wir, das war weniger als die Hälfte. Insofern warten alle ganz gespannt darauf, was mit der Aktie heute passiert. SpaceX könnte auf einen Schlag zu einem der wertvollsten Unternehmen der Welt werden und Elon Musk wird vielleicht sogar der erste Billionär.
2: Ja, danke für den kleinen Ausflug nach New York, Giselle UK. Heike, im Sachsenradio heute Nachmittag, da geht's jetzt nicht nach New York. Wohin nimmst du denn unsere Hörer und Hörerinnen mit?
10: Hallo Daniela, es geht unter anderem ins Freibad, ins Vogtland und in die neue Skaterhalle nach Chemnitz. So, jetzt schauen wir aber erstmal auf das, was alle anderen unterwegs jetzt erwartet an Störungen. A13 Dresden-Berlin zwischen Marsdorf und Thiendorf. 10 Minuten Stauzeit in beiden Richtungen. Hier wird gebaut. Das ist die einzige Störung im Moment und das für Freitagnachmittag. Sehr schön. Es wird noch geblitzt. A4 Richtung Görlitz zwischen Burkau und Ohorn. B169 in Riesa Richtung Seerhausen. Weiter in Chemnitz auf der Nefelstraße stadteinwärts. In Hohenbach ein Blitzer Richtung Kolditz und noch einer in Waldenburg in der Bahnhofstraße. Ortseinwärts. Ja, was sich auch immer tut, Sie können kostenfrei anrufen und Ihre Info durchgeben. 0800 637 5637. Vielen Dank. Gute Fahrt weiter. 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
10: Die WM läuft, die Schäfchen frieren immer noch und das Wochenende kommt mit großen Schritten. Vor uns liegt, wie Peter Gabriel bestätigt, nur noch ein kleines Hügelchen Salisbury Hill. Und ab geht's durch den Nachmittag.

0: Adrian, der Wanderer, einfach mal unterwegs Richtung Wochenende. Ja, wir haben wahrscheinlich eine ganze Menge vor. Es gibt immer was zu tun zu Hause und natürlich dann viel, viel Freizeit. Und wenn man sich da ab und zu mal im Freundeskreis unterhält, da höre ich immer öfter, oh, kannst du nicht mehr angucken. Serien, Filme werden immer döver und dümmer. Es heißt, dass die Streamingdienste extra kürzer produzieren, um so auf die auch kürzeren Aufmerksamkeitsspannen und die veränderten Sehgewohnheiten zu reagieren. Also zack, zack, zack, nächste Einstellung. Ja, Smartphone und kurze Reels in den sozialen Netzwerken würden diese ganze Sache noch befeuern. Aber gibt es diesen klaren Wandel in der Film- und Streamingbranche denn wirklich? Pascal Kiss aus unserer ARD-Wissen-Redaktion hat sich damit intensiv befasst. Pascal, lassen sich diese Tendenzen denn tatsächlich belegen?
1: Es gibt dazu noch keine harten Zahlen, aber aus der Filmbranche gibt es Stimmen, dass Streaming-Anbieter wie Netflix oder Amazon einen Teil der Serien und Filme auf ein Publikum anpassen, das weniger aufmerksam Serien verfolgt. Und dafür gibt es durchaus auch Hinweise. Der Effekt ist vom klassischen Fernsehen schon länger bekannt, dass er nebenher läuft, ein klassisches Nebenbei-Medium geworden ist und dann die Audiospur wichtiger wird, also mehr zugehört wird, statt zugeschaut. Neu ist, dass das jetzt auch bei Serien und Filmen von Streaming-Anbietern beobachtet werden kann. Und das wird in den Serien und Filmen immer sichtbarer, sagen Kritiker. Und ganz klar, wenn ein Film oder eine Serie für ein weniger aufmerksames Publikum gemacht wird, dann verändern sich natürlich die Inhalte.
0: Ich soll erstmal drüber nachdenken. Filme, Serien werden eher gehört als gesehen. Wie merkt man denn das Ganze in den Filmen und Serien dann wirklich? Wie passen die sich dieser kürzeren Aufmerksamkeitsspanne an?
1: Ein Stilmittel, dass Dialoge häufiger vorkommen. Die Szenen können auch rein visuell einfacher gestaltet werden, damit sie schneller erfasst werden können. Das heißt zum Beispiel, dass die Szenen heller ausgeleuchtet werden. Oder Dialoge sind immer in etwa gleich laut, auch wenn geflüstert wird. Eigentlich gilt ja im Film die Regel, zeige und erzähle nicht darüber. Jetzt könnte daraus mehr und mehr werden. Zeige es, aber erzähle auch mehr darüber. Figuren können dann auch explizit mal sagen, was sie tun, fühlen, planen, damit auch abgelenkte Zuschauer noch ein Stück weit mitkommen. Man muss aber sagen, das betrifft sicherlich nur einen Teil der Serien und Filme. Es gibt auch Gegenbeispiele, die ganz klar auf die volle Aufmerksamkeit des Publikums setzen.
0: Ich muss noch mal kurz fragen, was ist denn nun die Ursache dafür an dieser verkürzten Aufmerksamkeit beim Fernsehen schauen? Ist es das Smartphone?
1: Der Effekt ist schon lange bekannt und untersucht worden. Bereits 2019 hat eine Studie beobachtet, dass die Teilnehmenden, das waren so Blickfeldstudien, da hat man quasi den Blick beobachtet, nur etwa die Hälfte der Zeit ja wirklich auf den Fernseher geschaut hat und sonst war man abgelenkt und da war auch schon das Smartphone eine der Hauptgründe dafür.
0: Ja, man hat es immer zur Hand, man guckt da auch ständig drauf und will nichts verpassen. Pascal, vielen Dank für den Einblick zum Ablenkungsmonitor über das Smartphones und seinem Einfluss auf die Fernsehserien und die Filme zum Streaming.

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8: 13.30 Uhr, guten Tag. Das Wetter bis zum Abend, viele Wolken, immer wieder mal Regen. Höchstwerte von 17 Grad in Niedergurig, 18 Grad im Burgneudorf. Auch in der Nacht bewölkt und Regen, 14 bis 12 Grad. Morgen am Sonnabend, es bleibt dicht bewölkt. Auch Schauer sind möglich bei maximal 22 Grad. Die IG Metall Ostsachsen hat die Beschäftigten von Hedin Automotive in der Region heute zu einem Warnstreik aufgerufen. Betroffen sind 8 Standorte, darunter Bautzen, Görlitz, Löbau, Zittau und Hoyerswerda, teilte die Gewerkschaft mit. Seit dem späten Vormittag ruht in mehreren Autohausfilialen die Arbeit. Mit dem Warnstreik will die Gewerkschaft den Druck auf den Arbeitgeber erhöhen, endlich Verhandlungen über einen Tarifvertrag aufzunehmen. Rund 240 Beschäftigte fordern bessere Arbeitsbedingungen sowie eine Bezahlung auf Tarifniveau. Der Arbeitgeber lehnt Gespräche bislang ab. Retourkutsche für abtrünnige Gemeinde. Der Verein Tourismusverband Lausitzer Seenland hat beschlossen, die Gemeinde Boxberg auszuschließen. Zu den Gründen die Anna Wild.
9: Auslöser war eine Initiative von Bautzens Landrat Udo Witschers, der sowohl stellvertretender Vorsitzender des Tourismusverbandes als auch Vorsitzender des Zweckverbandes Lausitzer Seenland Sachsen ist. Hintergrund ist, dass Boxberg aus diesem Zweckverband austreten will. Grund dafür sind deutlich gestiegene Verwaltungsumlagen und die damit verbundene finanzielle Belastung für die Gemeinde. Witschers kritisiert den geplanten Austritt. In einem Statement gegenüber MDR Sachsen betont er, wer von gemeinsamen Strukturen profitiere, müsse auch seinen Beitrag leisten. Boxberg sieht das jedoch anders. Laut Bürgermeister Hendrik Walko habe die Gemeinde vom Zweckverband bislang nur begrenzt profitiert. Umgesetzt wurden demnach am Bärwalder See lediglich kleinere Maßnahmen wie ein Wegeleitsystem, eine Sitzgelegenheit, eine Schutzhütte sowie eine Strominstallation.
8: In Bischofswerda starten heute die 33. Skibockertage. Bis Sonntag wird in der Innenstadt mit viel Musik, Familienangeboten und Partyprogramm gefeiert. Heute Abend treten auf dem Altmarkt verschiedene Bands auf und parallel dazu verwandelt sich der Kirchplatz in eine irische Feiermeile. Der Sonnabend gehört traditionell den Familien und Vereinen. Am Sonntag stehen Frühschoppen und eine Skibock-WM auf dem Programm. Das war Regionales aus dem Bautzner Studio.
10: Zum frühen Freitagnachmittag Verkehr für Sachsen. A13 Dresden-Berlin. Zwischen Marsdorf und Thiendorf in beiden Richtungen Stau wegen Bauarbeiten. Viertelstündchen wird es dauern. A14 Richtung Magdeburg zwischen Mutschen und Grimma. Stau nach einem Unfall. Hier 20 Minuten der Zeitverlust. Ansonsten einiges an Blitzern. A4 Richtung Görlitz zwischen Burkau und Ohorn. Weiter A9 Richtung Berlin am Schkauditzer Kreuz in der Überfahrt zur A14 Richtung Dresden. Ein Blitzer auf der B169 in Riesa Richtung Seerhausen. Der nächsten Chemnitz auf der Nevelstraße hier statt einwärts aufs Tempo gucken, in Hohenbach Richtung Kolditz und in Waldenburg in der Bahnhofstraße statt einwärts. Alles, was sich da so noch an Störungen tut, können Sie uns kostenfrei durchreichen unter 0800 637 5637 und dann hoffentlich Ihre Fahrt weiter genießen. 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

0: 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Ja, so langsam verschafft sie sich wieder ihren Platz in unseren Herzen, die Fußball-WM, aber gemacht.
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0: Grüß dich, mein Lieber. So, gestern Abend ist ja nun gestartet die Fußball-Weltmeisterschaft in Nordamerika. Mexiko gegen Südafrika stand da an der Anzeigetafel. So hieß das Eröffnungsspiel mit dem besseren Ende dann für die Mexikaner. Deutschland darf nun am Sonntag das erste Mal ran in Houston gegen Curaçao. Antonio, ich denke, die Ausgangslage ist klar, kann man das so sagen?
2: Ja, die könnte nicht klarer sein, muss man sagen. Curaçao, das ist der kleinste WM-Teilnehmer aller Zeiten. Weltranglistenplatz 82, Kaderwert rund 25 Millionen Euro. Zum Vergleich Deutschland fast 950 Millionen Euro. Also ein absolutes Duell der Gegensätze. Viele Spieler von Curaçao, die spielen in zweitklassigen Ligen. Die hat in Deutschland überhaupt niemand auf dem Radar. Und so geht's auch dem deutschen Verteidiger Nico Schlotterbeck.
3: Es ist wirklich anders wie so im europäischen Fußball. Also wenn ich jetzt gegen, ich sage jetzt mal Augsburg-Freiburg in der Bundesliga spiele, kenne ich die Spieler jahrelang. Gegen Curaçao ist nicht so, dass ich da jeden Spieler kenne. Was für mich immer das Wichtigste ist, ist, welcher Fuß einfach der Gegner hat als Verteidiger. Ob er rechts-linksfuß ist, ist einfach schon entscheidend, wie du verteidigst. Aber ich werde mir jetzt natürlich gegen Curaçao schon vielleicht mehr die Einzelspiele anschauen, wie jetzt gegen Freiburg-Augsburg oder auch Bayern München.
2: Sollte aber alles überhaupt kein Problem sein. Im Normalfall, da sollte die Mannschaft ganz klar gegen Curaçao gewinnen.
0: Ich weiß nicht, wenn man die Spieler so gar nicht kennt, ist vielleicht auch so ein Unsicherheitsfaktor mit dabei. Aber ein guter Start gibt natürlich auch Selbstbewusstsein für solch ein Turnier, egal welche Mannschaft nun da einem gegenübersteht. Was traust du denn der deutschen Mannschaft insgesamt zu?
2: Prinzipiell alles. Also wirklich bis hin zum Titelgewinn. Auf dem Papier, da gibt's natürlich stärkere Mannschaften als Deutschland. Ja, da gibt's Spanien, da gibt's Frankreich, Portugal, England. Wahrscheinlich auch Argentinien und Brasilien, die vom Namen her ein bisschen stärker sind in diesem Jahr als die Deutschen. Aber der Unterschied, der ist nicht so groß. Also Deutschland kann diese Mannschaften schon in einem Spiel mal schlagen. Und das ist ja das Besondere, wenn es dann irgendwann in eine K.O.-Phase reingeht, dann entscheidet immer nur ein Spiel, ob du weiterkommst. Und in einem Spiel, da kann immer so viel passieren. Ja? Und dazu kommt eben, dass Deutschland dieses Jahr nicht der absolute Top-Favorit ist, dementsprechend vielleicht auch nicht den ganz großen Druck verspürt. Und das sagt auch Nico Schlotterbeck.
3: Es sind unglaubliche Fußballer und so, wie ich die Jungs gerade kennenlerne, wie sie mental in das Turnier gehen, freut sich einfach nur jeder unheimlich drauf. Gar nicht, dass irgendwie so ein Druck herrscht, sondern ja, wir freuen uns drauf, wissen, wie gut wir sind, weil an unsere eigene Stärke zu glauben, ist das Wichtigste. Wir gehen selbstbewusst da rein und am Sonntag wollen wir das erste Mal zeigen, wie gut wir sind.
2: Ja, Fußballer, die denken immer nur ans nächste Spiel.
0: Ne? Ja, machen wir auch so. Machen wir auch so Schritt für Schritt. Das nächste Spiel ist das erste Spiel der deutschen Nationalmannschaft bei der Weltmeisterschaft am Sonntag dann gegen Curaçao. 19 Uhr ist Anpfiff natürlich live zu sehen in der ARD, aber ich bin trotzdem total gespannt auf diese Mannschaft. Gerade weil wir sie noch nicht kennen.
2: Wundertüte.

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0: Momentan sind ja irgendwie Rückblicke total angesagt. In den Mediatheken findet man ein ganzes Arsenal zum Beispiel an Rückschauen auf vergangene Fußball-Weltmeisterschaften. Und auch unser ETC-Podcast, der hat über den Sommer hinweg Rückblicke parat, immer im Wechsel mit einer aktuellen Folge. Das hat auch einen Grund, denn unseren ETC-Podcast gibt es immerhin schon seit 5 Jahren. Den Anfang wird Tierpfleger Michael Ernst machen. Er ist ja der Entdecker des schielenden Opossums. Sie erinnern sich noch, was war das für eine herzige Story. So, und Bereichsleiter vom Gondwanaland ist er auch, der natürlich auch weiß, dass die Äffchen dort in der großen Tropenhalle professionelle Langfinger sind. Ja, denen macht keiner was vor. Auch wenn er selber noch kein Handy an die kleinen Diebe verloren hat. Noch nicht.
2: Ich habe nie an irgendwelche Affen meine Handys verloren. Ich verliere die immer. Ich trete drauf, ich setze mich drauf, ich beug mich irgendwo rüber und die fallen ins Wasser. Also das passiert natürlich. Also Tiere lernen sehr schnell, muss man wirklich sagen. Das kann man nach kurzer Zeit schon feststellen, dass Tiere das lernen, dass sie das nicht sollen. Menschen lernen es nie. Deswegen ist ja die Anlage bei den Totenkopfaffen prinzipiell mit Personal besetzt, die immer wieder den Leuten sagen, machen Sie bitte Ihre Tasche zu, nehmen Sie bitte kein Essen mit raus, passen Sie mit Ihren Wertsachen, mit Ihren Handys, mit Ihren Fotoapparaten auf. Also ein einfaches Schild, wo drauf steht, Affe klaut, pass auf. Das hilft leider nicht.
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5: Ja, leider haben wir wenig Chance auf Sonne heute Nachmittag. Die Wolken plustern sich immer weiter auf. Es regnet und nieselt hin und wieder. Bei maximal 15 bis 20 Grad weht auch noch böger Südwestwind. Morgen geht's wechselnd durch den Sonnabend, zeitweise mit Schauern, aber schon milder. 18 bis 23 Grad, aber nach wie vor windig. Am Sonntag wird's dann so ein bisschen gemischt. Ne? Sonne, dichte Wolken, Wind und Schauer. Örtlich auch Gewitter bei maximal 20 Grad. Der Montag hat nur noch wenig Regen dabei. Ansonsten ändert sich an der Gesamtlage erstmal nichts.
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6: Mit Gabriela Wegner. Guten Tag. Die Apotheken in Deutschland bekommen mehr Befugnisse. Der Bundesrat hat eine entsprechende Reform gebilligt. Nicole Markwald fasst zusammen, was sich für die Apotheken ändert.
7: Sie dürfen in Zukunft mehr medizinische Leistungen anbieten, wie Vorsorgeuntersuchungen, einfache Bluttests und zusätzliche Schutzimpfungen. In bestimmten Fällen können Apotheken auch verschreibungspflichtige Medikamente ohne neues Rezept ausgeben, wie bei chronischen Krankheiten oder einfachen akuten Erkrankungen. Künftig sollen Apotheken noch stärker beraten, zu Vorbeugung und Früherkennung etwa bei Herz-Kreislauf-Erkrankungen, Diabetes oder rund ums Rauchen. Die schwarz-rote Koalition erhofft sich von der Reform Verbesserungen für Kundinnen und Kunden, weniger Arzttermine, kürzere Wege und schnellere Hilfe. Insbesondere der Apothekenbetrieb auf dem Land soll davon profitieren.
6: In Sachsen gibt es Kritik am neuen europäischen Asylsystem. Für den Nachmittag haben zahlreiche Organisationen zu einer Kundgebung auf dem Dresdner Neumarkt aufgerufen. Im Anschluss ist ein Friedensgebet in der Frauenkirche geplant. Der Dresdner Verein Mission Lifeline sieht Menschenrechte verletzt, wenn Schutzsuchende in Lager an den EU-Außengrenzen überführt würden. Kritik kommt auch aus der evangelischen Landeskirche. Mit der Einführung des neuen Systems werde das Kirchenasyl bedroht. Man könne kaum noch Kontakt zu Schutzsuchenden aufbauen. Sachsens Innenminister Schuster sieht im Asylpakt dagegen die Chance, irreguläre Migration zu reduzieren. In Leipzig-Konnewitz wird in diesen Minuten ein neues SOS-Kinderdorfzentrum eröffnet. Wie die Einrichtung mitteilte, sind in den vergangenen 4 Jahren 2 Gebäude für rund 18 Millionen Euro entstanden. Untergebracht seien eine Kita, ein Familienzentrum sowie Wohngruppen für Kinder, die nicht bei ihren Familien leben können. Geplant ist zudem ein Bereitschaftspflegeteam. Dieses hilft, wenn Kinder kurzfristig aus ihren Familien genommen werden müssen. Finanziert wurde das Projekt aus Mitteln des SOS-Kinderdorfzentrums Dorfes von der Stadt und vom Freistaat. Leipzig ist nach Zwickau der 2. Standort in Sachsen. Das neue Förderprogramm für Elektroautos ist stark nachgefragt. Nach Angaben von Bundesumweltminister Schneider sind in den ersten 3 Wochen mehr als 50.000 Anträge eingegangen. Die meisten davon seien für vollelektrische Autos gestellt worden. Laut Schneider zeigen die Zahlen, dass die soziale Staffelung des Förderprogramms wirkt. Ein erheblicher Teil der Anträge komme aus Haushalten mit einem zu versteuernden Einkommen unter 45.000 Euro. Die Höhe des staatlichen Zuschusses hängt vom Fahrzeug, dem Einkommen und der Familiengröße ab. Bis zu 6.000 Euro sind möglich. Der Fördertopf soll für bis zu 800.000 Fahrzeuge ausreichen. Das waren Nachrichten von MDR Sachsen. 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
5: zum MDR Sachsen Verkehrsservice. A13 Dresden-Berlin zwischen Marsdorf und Thiendorf in beiden Richtungen Stau wegen Bauarbeiten, jeweils 15 Minuten Wartezeit. Zur A14 Richtung Magdeburg zwischen Mutschen und Grimma Stau nach einem Unfall, 15 Minuten dauert es hier. A72 Hof-Leipzig zwischen Röthau und Kreuz-Leipzig in beiden Richtungen Stau nach einem Unfall, 45 Minuten Wartezeit und neue Blitzer. A4 Richtung Görlitz zwischen Burkau und Ohorn, A9 Richtung Berlin am Schkeuditzer Kreuz in der Überfahrt zur A14 Richtung Dresden, B169, ein Blitzer in Riesa Richtung Seerhausen und auch in Hohndorf aufs Tempo 8 Nevert Richtung Kolditz geblitzt. Alles, was wir noch nicht wissen und Sie während Ihrer Fahrt mitbekommen, können Sie uns durchgeben. 0800 637 5637. Schnell und aktuell der MDR Sachsen Verkehrsservice.
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5: Ein echter 68er, nicht nur für die 68er. Manfred Mann, Fox on the Run.

0: Die Module gibt sich nur in Sachen Computer. Was sammelst du denn so? Spannende Frage. Genauso heißt eine Sonderausstellung im Dresdner Museum für sächsische Volkskunst in der Nähe vom Goldenen Reiter. Das ist eine ganz, ganz besondere Ausstellung. Diese Schau ist nämlich nur an diesem Wochenende zu sehen. Gezeigt werden 16 private Sammlungen, alle von Menschen aus Dresden und Umgebung. Ja, das hat so ein bisschen leichten Anflug von Bares für Rares. Nur anstelle der Händlerkarte gibt es Gespräche mit den Sammlern. Und das ist ja mindestens genauso schön. Die Museumsdirektorin Kathi Loch freut sich schon riesig.
1: Es gibt so ein paar ganz kuriose Dinge, zum Beispiel Kaffeetassenuntersetzer oder mein heimlicher Favorit sind Bananenetiketten. Wir haben jemanden, der 3 Briefmarkenalben voller Bananenetiketten zusammengesammelt hat. Und das ist nicht mal die weltgrößte Sammlung dieser Art. Das hat er uns schon mitgeteilt, aber bestimmt eine der größten. Es gibt aber auch eine ganz tolle Geschichte von einer Dame, die seit 2022 jeden Tag Freiwasser schwimmen geht. Und sie tut das jeden Tag mit einer anderen Kopfbedeckung, sodass ich über die letzten 4 Jahre eine Sammlung von ungefähr 1300 Kopfbedeckungen angesammelt hat.
0: Gut behütet oder gut bedeckt, immerhin ist immer gut und auch wichtig. So, und was sammelst du? Vielleicht ein schöner Ausflugstipp fürs Wochenende. Das Wetter soll ja eher durchwachsen werden und nach dem Wochenende ist die Ausstellung auch einfach nicht mehr da.

Und der Weltmeister steht fest. Ja, Fußball kann es noch nicht sein, aber gestern war Tag der Pizza Margherita, die ja am 11. Juni 1889 in Neapel zum ersten Mal überhaupt gebacken worden war. Und genau deshalb lief in dieser Woche in Neapel die Weltmeisterschaft im Pizzabacken und gewonnen hat Lorenzo Parotta. Ja, das hört sich italienisch an, aber der Mann ist Deutscher aus Ludwigshafen, 24 Jahre jung und Chemiker. Und der Lorenzo hat

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12: Schönen guten Tag um 14.30 Uhr. Frisch und bewölkt mit Schauern geht es in das Wochenende und es bleibt auch so, also eher kein Badewetter. Aber wenn Sie eine Radtour am Lausitzer Seenland machen, dann können Sie vieles entdecken, was hier neu entsteht. Und ein Projekt stellen wir Ihnen jetzt vor.
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12: Die Schafskälte. Aktuell ist es ja recht kühl, doch in der nächsten Woche soll es wieder heiß werden. Schön, wer solche Tage dann am Wasser verbringen kann. Beispielsweise auch am Partwitzer See, nördlich von Hoyerswerda. Und dort wird aktuell kräftig gebaut. Was? Katrin Funke und Jenny Hauswald berichten.
13: Was auf dem Schwerlasttransporter nach tonnenweise Fichtenbrettern aussieht, schwebt dann am Kran als ein Stück Schlafzimmerwand herab. Projektleiter Rico Mrochen steht selbst bei 16 Grad der Schweiß auf der Stirn angesichts der dicken, dunklen Regenwolken, die immer näher kommen.
14: Eigentlich ist schönes Wetter, wir wollen Haus stellen und auf einmal kommt die Regenwolke. Sie, mit fertigen Oberflächen ist das unglücklich. Das heißt, dann sind sie erstmal dabei, alles zu schützen, so wie jetzt hier, Plane überall drüber, sodass die fertigen Oberflächen nicht beschädigt oder nicht Wassertropfen kriegen.
13: Denn die hölzernen Wände bleiben unbehandelt, innen jedenfalls. Reichlich 20 Wochen pro Häuschen, rechnet Projektleiter Mrochen. Was am Nordufer des Partwitzer Sees einmal die Karibik der Lausitz werden soll, bleibt also noch eine ganze Weile. Ein Bauplatz mit Tücken.
14: Sie haben halt bei der Gründung das Thema, dass sie nur eine flächige Gründung hier machen können, weil hier ja überall Grundwasser ansteht. Aber ansonsten, die Lage macht es natürlich faszinierend. Also sowohl für die Bauleute als auch für die Käufer. Das ist, muss man ganz klar sagen. Also es ist ein sehr, sehr schöner Bauplatz, sehr schön zu arbeiten.
13: Aktuell sind es drei Häuschen, die keine 10 Meter von der Wasserkante aus dem renaturierten Tagebauboden wachsen. 31 sollen es einmal werden, verteilt auf 6 Hektar entlang des Ufers. Zwei sind schon fertig und so etwas wie ein kleiner Ausschnitt aus der großen Vision von Vivian Morgenstern und dem Investorenteam mit Lausitzer Wurzeln.
15: Hier sind ja auch Restaurants, Cafés gedacht, um einfach die Infrastruktur hier auszubauen und hier einfach Leben reinzubringen. Und ich glaube, es ist auch nicht nur für den Partwitzer See hier und für diesen Ort, sondern auch einfach für die Region, für den Tourismus. Und wollen da einfach vorne rangehen und zeigen, dass es geht.
13: 380.000 Euro kostet so ein Ferienhäuschen am Partwitzer See, schlüsselfertig zur eigenen Nutzung oder zum Vermieten.
12: Und weitere aktuelle Meldungen des Tages jetzt. Ein Blitzeinschlag hat gestern Nachmittag ein Wohnhaus in Tornow bei Lauter in Brand gesetzt. Die Flammen sind auch auf die andere Seite des Doppelhauses übergegriffen, so die Polizei. Das Gebäude ist vollständig ausgebrannt und nicht mehr bewohnbar. Die Polizei geht von einem Sachschaden in Höhe von rund 400.000 Euro aus. Verletzt wurde niemand. Im Einsatz waren 7 Wehren aus den umliegenden Orten sowie aus Hoyerswerda und Bernsdorf. Auf der betroffenen Straße war kurzzeitig auch die Internet- und Stromversorgung unterbrochen. Der Naturschutztierpark Görlitz-Koselitz lädt heute zu einer besonderen Aktion ein. Bei der Traumzeit sind Kinder und Jugendliche mit Behinderung oder einer schweren chronischen Erkrankung gemeinsam mit ihren Familien von 16 bis 19 Uhr willkommen. Der Eintritt ist in dieser Zeit kostenlos, teilt der Tierpark mit. Geboten werden barrierefreie Tierpräsentationen, Mitmachaktionen, Musik und Auftritte des Zirkus Görlitz-Koselitz. Die Stromnetzgesellschaft Sachsennetz hat eine wichtige Hochspannungsleitung in Ostsachsen erneuert. Zwischen Oberoderwitz und Neu-Aibau wurde eine rund 4 Kilometer lange Leitung modernisiert und ihre Leistung mehr als verdreifacht, informiert Sachsen Energie. Für etwa 6 Millionen Euro wurden neue Masten errichtet und moderne Technik installiert. Und der erste Görlitzer Orgelsommer lockt immer freitags mit Konzerten in die Peterskirche. Bis Ende Juli erklingt die Sonnenorgel zu verschiedenen Themen wie Stummfilm, Wein und Sehnsuchtsorte. Heute Abend tritt das Evangelische Kirchenorchester Görlitz zusammen mit dem Krostauer Organisten Hans-Christian Martin auf. Das war Regionales, immer um 9:30 aus dem Bautzner Studio beim Sachsenradio.
16: 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Verkehrsservice A9 Richtung Berlin. Zwischen Großkugel und Schgeuditzer Kreuz ist die rechte Fahrspur durch 2 defekte LKW blockiert. A13 Dresden-Berlin zwischen Marsdorf und Thiendorf in beiden Richtungen Stau wegen Bauarbeiten. 20 Minuten Zeitverlust. A14 Richtung Magdeburg zwischen Mutschen und Grimma. Stau nach einem Unfall. Es dauert 10 Minuten länger. A72 Leipzig-Hof. Die Autobahn ist zwischen Zwenkau und Röther in beiden Richtungen nach einem Unfall im Baustellenbereich gesperrt. Neue Blitzer A4 Richtung Görlitz zwischen Burka und Ohorn. A9 Richtung Berlin am Schgeuditzer Kreuz in der Überfahrt zur A14 Richtung Dresden. B93 einer am Ortsausgang von Mosel Richtung Krossen. In Hohenbach wird in Richtung Kolditz geblitzt. Und sobald sich noch was Neues ergibt, können Sie uns das jederzeit kostenfrei melden. 0800 637 5637. Gute Weiterfahrt für Sie, schnell und aktuell, der MDR Sachsen Verkehrsservice.
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0: Toto Cotogno und so sind die Italiener eben auch dabei, wenn die anderen WM-Fußball spielen. Ne? Die Weltmeisterschaft nimmt also ihren Lauf. Der Auftakt war ja mit dem Sieg des Gastgebers Mexiko ganz nach Maß. Übermorgen steht nun für die deutsche Mannschaft das erste Spiel gegen Curaçao an. Und die erste WM überhaupt, die war ja vor 96 Jahren in Uruguay ausgetragen worden. Die nächste dann, das 100-jährige. Ja, damals hatten lediglich 4 europäische Mannschaften daran teilgenommen, denn die Überfahrt mit dem Schiff, die ist vielen dann doch einfach zu anstrengend gewesen. Mein Kollege Peter Neumann kennt da eine Geschichte vom Finale dieser Weltmeisterschaft 1930, die klingt wirklich verrückt, könnte aber trotzdem stimmen. Könnte.
1: Es geht um das Finale, Montevideo, Gastgeber Uruguay gegen Argentinien, die Stimmung ist angespannt. Die beiden südamerikanischen Nachbarn, große Rivalen spielen gegeneinander und der Schiedsrichter aus Belgien fürchtet um sein Leben und sorgt dafür, dass die 60.000 Zuschauer am Eingang genau durchsucht werden nach Waffen. Und dabei werden 1.600 Revolver eingesammelt.
0: Ui, hat das den Schiedsrichter dann beruhigt?
1: Nee, nicht so richtig. Der geht lieber auf Nummer sicher. Im Hafen wartet ein Boot auf ihn, das ihn im Notfall schnell in Sicherheit bringt.
0: Also ich weiß nicht, Peter, so wie du guckst, ein echtes Pokerface. Ich kann nicht ausmachen, ob du vielleicht flunkerst oder die Story tatsächlich aus der WM-Chronik stammt. Also was glauben Sie, hat sich Peter das ausgedacht oder war das wirklich so damals bei der ersten WM im Jahr 1930? Sie können wieder um ein MDR Sachsen-Überraschungspäckchen und den Rätselspaß mitspielen. Telefon 01375 800 800 für 14 Cent. Gerne auch per Mail über mdrsachsenradio.de oder unsere MDR Sachsen App. You've painted up your lips and rolled and

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1: Hoffentlich ist er noch lange unterwegs. Kodo richtet wirklich sehr, sehr viel Gutes an. So, kommt, lasst uns einfach mal machen, haben sich vor einiger Zeit die Vogtländer in Trebel bei Oelsnitz gesagt. Und dann haben die letzten Monate aber sehr, sehr viel an Schweiß gekostet. Damit haben sie auch gerechnet, denn man hat das ganze Projekt komplett in Eigeninitiative mit ehrenamtlichem Einsatz gestemmt. Und zwar das komplette Waldbad saniert. Das undichte Becken bekam eine komplett neue Bodenplatte und Daniel Seger vom Badförderverein ist immer noch hin und weg, dass jetzt pünktlich zum Sommer tatsächlich alles fertig ist.
2: Also im Schnitt waren meistens immer so um die 10 Personen da. Es waren meistens 3, 5 Fach. Und der restliche, das war von IT bis Klempner, da hat jeder mitgemacht und angepackt. Auch die Firmen, die große Summen gespendet haben. Und die Gemeinde hat uns sehr unter die Arme gegriffen. Dann kamen die Betonmischer mit Pumpe und dann wurde dann hier die 187 Kubikmeter Beton reingepumpt. Insgesamt haben wir dann hier 601 Arbeitsstunden vollbracht. Ich war sehr stolz drauf, auch auf die Bevölkerung, die dann auch mitgemacht hat, mitgezogen hat, die Unterstützer und Spender und Helfer, dass wir das dann so machen könnten.
1: Ja, insgesamt sind etwa 50.000 Euro investiert worden, aber wenn das Firmen übernommen hätten, dann wäre das, so rechnet man, wahrscheinlich 3-mal so teuer geworden. Aber mit so einem ordentlichen gemeinsamen Subotnik lässt sich halt dann doch einiges stemmen und damit auch sparen. Morgen soll das Waldbad Triebel nun wieder eingeweiht werden. Und das mit dem beherzten Sprung ins Becken, egal wie viel es tröpfelt.

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2: Es bleibt wohl für den Rest vom Freitagnachmittag etwas trüb und regnerisch. Nieseln kann es auch bei maximal 15 bis 20 Grad. Kommt hin und wieder auch noch böiger Wind hinzu. Das wird morgen erstmal ins Wochenende rein so weitergehen mit wechselnder bis kräftiger Bewölkung, zeitweise auch Schauern. 18 bis 23 Grad werden dann im Laufe des Tages am Thermometer auftauchen, denn die Sonne lässt sich auch mal wiedersehen. Der Sonntag macht dann wieder einen Schritt zurück. Bei maximal 15 bis 20 Grad werden sich Sonne, dichte Wolken, Wind und Schauer immer wieder abwechseln. Auch am Montag noch einzelne Schauer und an den Temperaturen ändert sich momentan noch nicht viel.
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3: Mit Gabriela Wegner, guten Tag. Apotheken können künftig mehr Leistungen anbieten. Einer entsprechenderen Reform hat nach dem Bundestag nun auch der Bundesrat zugestimmt. Konkret sollen Apotheken zusätzliche Angebote zur Vorbeugung und Früherkennung anbieten können, etwa für Herz-Kreislauf-Erkrankungen, Diabetes und rund ums Rauchen. Auch Schutzimpfungen dürfen künftig durchgeführt werden. Außerdem dürfen Apotheken Medikamente ohne ärztliche Verordnung ausgeben, beispielsweise wenn ein Arzneimittel bereits länger eingenommen wird und die Fortsetzung der Therapie keinen Aufschub erlaubt. Der Bundesrat hat außerdem der Rentenerhöhung zugestimmt. Die gut 21 Millionen Rentner in Deutschland bekommen ab 1. Juli 4,24% mehr Geld. Nach den tödlichen Schüssen in Strehla hat die Staatsanwaltschaft Dresden gegen drei Beschuldigte Haftbefehl beantragt. Nach Angaben der Behörde wird gegen einen 41-Jährigen wegen des Verdachts des Totschlags ermittelt. Gegen zwei weitere Männer laufen demnach Ermittlungen wegen Beihilfe zum Totschlag und versuchter Strafvereitlung. Die Staatsanwaltschaft wirft dem 41-Jährigen vor, gestern Abend in Strehla einen 42 Jahre alten Mann erschossen zu haben. Das Opfer starb noch am Tatort. Alle drei Verdächtigen sollen heute einem Haftrichter vorgeführt werden. Wegen eines Verwaltungsfehlers muss Moritzburg die Kosten für eine verpasste Urlaubsreise übernehmen, aber der Haushalt der Gemeinde wird dadurch nicht belastet. Das stellte Bürgermeisterin Katrin Sonntag im Gespräch mit MDR Sachsen klar. Die Gemeinde muss 14.000 Euro zahlen, weil sie einen zunächst verloren gegangenen, später wieder aufgetauchten Reisepass nicht aus der Fahndungsliste gestrichen hatte. Bürgermeisterin Sonntag sagte dazu:
4: Das läuft über den kommunalen Schadensausgleich. Das ist die Risikoabsicherung für die Gemeinde, ähnlich einer Haftpflichtversicherung. Und es wird jetzt nicht passieren, dass deswegen keine Fußwege gebaut werden oder andere Dinge nicht finanziert werden können innerhalb der Gemeinde. Das ist ein sehr, sehr kleiner Fehler, der hier passiert ist. Im Endeffekt wurde ein einziger Haken nicht wieder rausgenommen für die Ausschreibung im Verhandlungssystem und der jetzt aber eben eine sehr große Wirkung hat.
3: Wegen des Fehlers der Gemeinde konnte der betroffene Mann nicht wie geplant mit seiner Frau von Australien nach Neuseeland weiterfliegen. Das neue Förderprogramm für Elektroautos ist stark nachgefragt. Nach Angaben von Bundesumweltminister Schneider sind in den ersten drei Wochen mehr als 50.000 Anträge eingegangen. Die meisten davon seien für voll elektrische Autos gestellt worden. Laut Schneider zeigen die Zahlen, dass die soziale Staffelung des Förderprogramms wirkt. Ein erheblicher Teil der Anträge komme aus Haushalten mit einem zu versteuernden Einkommen unter 45.000 Euro. Die Höhe des staatlichen Zuschusses hängt vom Fahrzeug, dem Einkommen und der Familiengröße ab. Das waren Nachrichten von MDR Sachsen. 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
2: Wie schaut's draußen auf den Straßen aus? A9 Richtung Berlin zwischen Großkugel und Schkeuditzer Kreuz ist die rechte Fahrspur durch zwei defekte Lkw blockiert. A13 Dresden-Berlin zwischen Marsdorf und Thiendorf in beiden Richtungen Stau wegen Bauarbeiten. Halbe Stunde ist weg. A14 Richtung Magdeburg zwischen Mutschen und Grimma Stau nach einem Unfall. Die A72 Richtung Hof ist zwischen Zwenkau und Röther nach einem Unfall im Baustellenbereich gesperrt. In Bilstrup betrifft es die Nossener Straße nach einem Unfallsperrung zwischen Freiberger und Gerichtsstraße und zu den Blitzern. A4 Richtung Görlitz zwischen Burkau und Ohorn. A9 Richtung Berlin am Schkeuditzer Kreuz in der Überfahrt zur A14 Richtung Dresden. B93 am Ortsausgang Mosel Richtung Krossen. B169 in Riesa Richtung Seerhausen. Weiter in Hohendorf Richtung Kolditz und in Leipzig in der Torkauer Straße Richtung Taucher. Alles, was sich noch tut, Störung, Blitzer, immer her mit der Infos, kostenfrei 0800 637 5637. Und wenn nichts ist, umso besser, dann ganz entspannte Fahrt für Sie. 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
2: Und wir mögen es sportlich auf dem Weg ins Wochenende mit Fußball, aber keineswegs nur mit dem runden Leder. Morgen wird in Sachsen ein nagelneues Sportparadies eröffnet. Wir dürfen schon mal kurz rein und es gibt eine neue Episode aus der Historie der Fußball-WM. Gleich zum Miträtseln.
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0: Es ist mal so, aber hier scheint's wirklich zu stimmen, dass gut wird, letztendlich, was lange währt. Endlich ist im Chemnitz nämlich ein lang ersehntes sportliches Projekt fertiggestellt. Nach über 8 Jahren Diskussionen im Stadtrat eröffnet morgen nun die neue Skatehalle in der Chemnitzer Schönherrfabrik und die gesamte Skaterszene darf dann natürlich eine größere Halle in Besitz nehmen und die auch noch viel, viel mehr Möglichkeiten und Abwechslung bietet. Monika Di Carlo, die hat sich schon ein Bild machen dürfen.
1: Entspannt tropft Maximilian, den hier alle nur Max nennen, von der kleinen Rampe in die Skatehalle. Seit 7 Jahren fährt er Skateboard, engagiert sich ehrenamtlich beim Verein Rollfieber. Dieser hat schon die alte Skatehalle, die Druckbude, betrieben.
2: Sehr ungewohnt auf jeden Fall erstmal. Es ist eine sehr große Umstellung im Gegensatz zu der anderen Halle, da die Geometrien, die Höhen von den Rampen eine andere Dimension erreicht haben. Es fährt sich aber alles wirklich sehr gut. Also ich denke mal, es ist für Beginner, wie aber auch sehr für Fortgeschrittene, sehr viel dabei.
1: Die neue Skatehalle ist in einer ehemaligen Fabrik untergebracht. Dank der großen Fenster kommt viel Licht rein. Es wirkt hell und einladend. Auf 1100 Quadratmetern gibt es verschiedene Rampenlandschaften. Alles ist aus hellen Multiplex-Platten gebaut. Egal ob Rollerfahrer, BMXer, Inlineskater oder eben Skateboarder, für die verschiedensten Sportarten ist in der neuen Halle Platz. Sogar Parcours gibt es. Und an die Zeit nach dem Sport wurde auch gedacht, freut sich Hallenchef Alex Beck.
3: Wir haben ja ordentliche Toiletten und wir haben hier auch Duschen und wir haben Büros, wir haben ein Mitarbeiterpausenbüro, wir haben also schöne Räume, warme Räume, was eben die letzten 18 Jahre nicht so war bei uns und auch in vielen anderen Skatehallen auch nicht der Fall ist. Und diese ganze Infrastruktur ist schon auch ein großer Punkt, um hier auch gut arbeiten zu können und was gut anbieten zu können.
1: Sport und Jugendarbeit. Arbeit gehen in der neuen Skatehalle Hand in Hand. Ein wichtiges Signal für die jungen Menschen vor Ort, findet Steve Tietze, Geschäftsführer der Schönherrfabrik. Sein Unternehmen hat 1,7 Millionen Euro in den Ausbau der Halle gesteckt, die Stadt Chemnitz für 770.000 Euro die Rampen finanziert.
4: Wir entwickeln den Standort seit über 30 Jahren, haben einen bunten Branchenmix und da gehört natürlich Sport, Freizeit, Kultur auch mit dazu und das ist natürlich auch für uns eine schöne Geschichte auch für Chemnitz, ne? Chemnitz dort entsprechend attraktiver zu gestalten und die jungen Leute auch hier in Chemnitz zu halten.
1: Skateboarding ist mittlerweile eine olympische Disziplin. Die Stadt hat die neue Halle für die kommenden 20 Jahre gemietet. Und wer weiß, vielleicht kommt das nächste Olympiagold auf 4 Rollen ja nach Chemnitz.
0: Ja, morgen 14 Uhr wird sie dann steigen, die große Eröffnungsparty in der Chemnitzer Skatehalle in der Schönherrfabrik.

0: Es ist ein bisschen grau und grauer heute bei uns in Sachsen, aber übermorgen Abend in der ersten WM-Partie für die deutsche Mannschaft alles himmelblau. Ja, zumindest wenn man an die intensive Farbe des Curaçao-Likörs denkt. Der Inselstaat wird ja am Sonntag erster Gegner der Deutschen sein. Bis dahin darf getippt und prognostiziert werden. Und wir schauen in der Zwischenzeit mal wieder ein wenig in die Vergangenheit der WM. Die erste vor 96 Jahren in Uruguay war ja sehr, sehr überschaubar, was die Zahl der Mannschaften angeht. 13 insgesamt, nur 4 kamen aus Europa. So, unsere Rätselstory, die stammt heute wieder natürlich von Peter Neumann und aus dem Finale.
1: Es geht um das Finale. Montevideo, Gastgeber Uruguay gegen Argentinien. Die Stimmung ist angespannt. Die beiden südamerikanischen Nachbarn, große Rivalen spielen gegeneinander. Und der Schiedsrichter aus Belgien fürchtet um sein Leben und sorgt dafür, dass die 60.000 Zuschauer am Eingang genau durchsucht werden nach Waffen. Und dabei werden 1.600 Revolver eingesammelt.
0: Ui, hat das den Schiedsrichter dann beruhigt?
1: Nee, nicht so richtig. Der geht lieber auf Nummer sicher. Im Hafen wartet ein Boot auf ihn, das ihn im Notfall schnell in Sicherheit bringt.
0: Ha, stimmt denn das Ganze? Oder hat Peters Fantasie hier zugeschlagen? Was sagen Sie denn? Wir freuen uns auf Ihren Anruf. Die Telefonnummer 01375 800 800, 14 Cent macht's. Wir freuen uns genauso auf Ihre E-Mail mit der Lösung über mdrsachsenradio.de oder auch in der App. Ach ja, kleines MDR Sachsen Überraschungspäckchen wird am Ende auch verlost.

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2: 15.30 Uhr, Freitagnachmittag. Guten Tag. Eher Wolken als Sonnenschein. Schauer auch mit dabei und maximal 20 Grad. Das sind die Aussichten fürs Wochenende. Aber das hält Sommertheaterfans in der Region nicht davon ab, ihre Tickets zurückzugeben. Sie werden es nämlich nicht tun, sondern mit Regenkeb Sommertheater genießen. Denn sie würden echt was verpassen.
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2: Das Rathaus in Zittau wird in den nächsten Wochen zur Theaterbühne. Weil die Waldbühne in Jonsdorf saniert wird, musste eine Ausweichspielstätte her und die fanden die Theaterleute vom Gerd-Hauptmann-Theater in Zittau auf dem Marktplatz. Der Balkon des Rathauses, der bietet sich regelrecht an für die wohl berühmteste Balkonszene überhaupt. Leon Klein und die Anna Wild über Romeo und Julia in Zittau.
3: Diese Julia ist anders.
4: Sie ist nicht nur das kleine, naive Mädchen, was einfach verliebt ist. Also sie weiß, was sie will, sie sagt, was sie will. Sie hat eine sehr klare Direktheit, eine willensstarke Person.
3: Das hat der Schauspielerin Dania Reschani-Emanuel auch schon vor der Inszenierung bewiesen.
4: Das war so ein kleiner Wunsch. Also man hat Fechtunterricht in der Schauspielschule und es ist sehr selten, dass das irgendwie dann noch vorkommt. Und dann habe ich halt gehört, alle anderen fechten und kämpfen und ich war so, ich will auch.
3: Und Julia darf fechten. Es wird gekämpft, es wird geschmachtet, rivalisiert und intrigiert, auch bei Romeo und Julia auf dem Zittauer Marktplatz. Die Capulets hier, eine Zittauer Familie, die Montagues, eine Görlitzer. Treffen die Lager aufeinander, kann es schon mal zotig werden.
5: Es war wieder jetzt los hier im zimperlichen Zittau.
6: Gerade hat's angefangen zu riechen. Ne? Habt ihr in Görlitz etwa verlernt, euch zu waschen? Ne?
7: Hau auf und baue eine Stadthalle, die keiner braucht.
3: Die Simsons knattern, ein alter Rohrbau wird zum Ort, auf dem sich Romeo und Julia von Pater Lorenzo trauen lassen. Und dann ist da auch noch der Balkon am Zittauer Rathaus. Dramaturg Ingo Putz.
8: Der Balkon eignet sich natürlich toll für dieses Stück.
3: Der Balkon in dieser Inszenierung, nicht nur Kulisse, sondern auch ein Corpus Delicti.
8: Mit einem Werbebanner, wo für eine Balkonerweiterung geworben wird, weil Capulet, also der Vater von Julia, der will Macht haben. Und na, diese Balkonerweiterung, das hat ja was mit Macht zu tun, irgendwie, sich zu vergrößern und mehr zu werden.
3: Das Rathaus als Kulisse und als Bühne, das von den Schauspielern einiges abfordert. Dania Reschani-Emanuel, die Julia.
4: Ich kämpfe da mit den Treppen einfach, weil ich da immer hoch, runter irgendwie und dann auch ganz schnell.
9: Ich habe viele, viele Auf- und Abgänge.
3: Jonas Maria Lubisch, der Romeo.
9: Wo ich dann auch wirklich einmal ums Rathaus sprinten muss, um zum Balkon zu kommen. Und dann komme ich immer ganz kurz vor knapp an. Bin noch komplett außer Atem. Also ich laufe sehr viel, sprinte sehr viel.
3: Ein rasantes Sommertheater für Schauspieler und Publikum vor historischer Kulisse mit italienischem Flair mitten in der Oberlausitz.
2: Premiere ist morgen, danach gibt es 17 weitere Vorstellungen bis zum 19. Juli. Und jetzt gibt es weitere Nachrichten. Nach dem Hauseinsturz in Görlitz rechtfertigt die Staatsanwaltschaft ihre späte Information zu den Tatverdächtigen. Zuvor war Kritik laut geworden, dass die Ermittlungsbehörde Hinweise zu den Tatverdächtigen nicht früher veröffentlicht hat. Eine frühere Veröffentlichung sei nicht gerechtfertigt gewesen, da zunächst eine belastbare Beweislage über einen Wagenanfangsverdacht hinaus nötig war. Die beiden Tatverdächtigen stammen aus Polen und Afghanistan. Sie sitzen beide in Untersuchungshaft. Die Stromnetzgesellschaft Sachsen-Netze hat eine wichtige Hochspannungsleitung in Ostsachsen erneuert. Zwischen Oberoderwitz und Neu-Eibau wurde eine rund 4 Kilometer lange Leitung modernisiert für etwa 6 Millionen Euro. Und in Bischofswerda starten heute die 33. Schiebocker Tage. Bis Sonntag wird in der Innenstadt mit viel Musik und Familienangeboten gefeiert. Heute Abend geht es los mit Live-Musik auf dem Altmarkt in Bischofswerda. Das war Regionales aus dem Bautzner Studio hier beim Sachsenradio.
10: 15 Uhr und 35 Minuten der MDR Sachsen Verkehrsservice. Vorsicht auf der A4 Richtung Frankfurt. In Höhe 7 Lehen ist eine ungesicherte Unfallstelle. A13 Dresden-Berlin zwischen Marsdorf und Thiendorf in beiden Richtungen Stau wegen Bauarbeiten, 45 Minuten der Zeitverzug. Die A72 Richtung Hof ist zwischen Zwenkau und Röther nach einem Unfall in der Baustelle gesperrt. Und in Wilsdruf die Nossener Straße zwischen Freiberger und Gerichtsstraße nach einem Unfall. Schon sind wir bei den Blitzern. A4 Richtung Görlitz zwischen Burkau und Ohorn. A9 Richtung Berlin am Schkeuditzer Kreuz wird in der Überfahrt zur A14 Richtung Dresden geschaut, wer zu fix ist. Auf der B93 am Ortsausgang Mosel Richtung Krossen. Ein Blitzer auf der B169 in Riesa Richtung Seerhausen und in Leipzig noch in der Torgauer Straße Richtung Taucher. Das ist es für den Moment. Sobald sich was tut, sind wir jederzeit erreichbar. Kostenfrei 0800 637 5637. 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

0: Fast so Schafskälte heute hier. Eishaus. Hey, little girl beim Sachsenradio. 15.40 Uhr und mein lieber Kollege vom Sachsenspiegel ist rein, Andreas Rock. Lass uns aufs Magazin gucken heute, Hallo. Andreas. Ja, es geht um einen Protest. Der kommt aus Großröhrsdorf und hier geht's um eine Stromterrasse, die da wohl nicht sein soll. Erzähl mal.
1: Genau, solche Stromtrassen sind ja oft Anlass für energiegeladene Diskussionen, ist auch in Großröhrsdorf nicht anders. Dabei gab es gestern eine Informationsveranstaltung und überraschenderweise hatten die meisten gar nichts gegen die Trasse an sich, aber gegen die Führung der Trasse, weil sie nämlich durch den Ort und durch ein Gewerbegebiet läuft. Das sorgt natürlich für Diskussionen, sorgt, um im Thema zu bleiben, für Widerstand. Und so hatten ein paar besonders energische Großröhrsdorfer dann auch einen eigenen Alternativvorschlag für den anderen Trasse. Verlauf dabei. Ob der Funke da übergesprungen ist, das zeigen wir dann heute Abend im Sachsen.
0: Das hast du jetzt aber schön gesagt, kleiner Energetiker. Ja, apropos Energie und so weiter und so fort, was ja auch in letzter Zeit ein ganz, ganz großes Thema ist und ganz faszinierend ist, das ist der Fortschritt der humanoiden Roboter. Ja. Und wir haben es ja gesehen, zur Neujahrsfeier in China, die machen ja da immer eine ganz, ganz große Show mit ihren humanoiden Robotern und wie flüssig die da schon tanzen konnten.
1: Ja, aber einige sind auch hingefallen, ne? Die sind auch gestolpert.
0: Ja, das machen aber menschliche Tänzer auch manchmal. Nee, gut, aber das ist natürlich eine Unterhaltungssache gewesen, aber Roboter, die können auch richtig arbeiten.
1: Ne? Genau, und so ein menschenähnlicher Roboter, der ist jetzt im BMW-Werk in Leipzig im Einsatz, 1,65 groß, 60 Kilo schwer und voller Elektronik. Angeblich soll dieser Roboter keine Kollegen ersetzen, sondern, wie es so schön heißt, sie entlasten, das sagt zumindest der Arbeitgeber. Aber BMW setzt ihn ja nicht irgendwo ein, sondern in der Fertigung, also dort, wo Fragezeichen noch, Menschen arbeiten, wir werden der Sache nachgehen. Auf jeden Fall weiß man, der wird nie müde, der mag monotone Abläufe genauso. Mhm. Also eigentlich ein Mitarbeiter, wie man ihn sich wünscht.
0: Etwas über 1,60, 60 Kilo schwer, das könnte ja fast ich sein, meine Güte. Andreas, schöne Sendung heute und schönes Wochenende, spannende Themen
1: das
0: heute.
1: Das wünsche ich auch.
0: Sehr sehenswert.

0: Wer hat dir das erlaubt?
1: Ich denke ja sofort an grüne Wiese, wenn es um das Auftaktspiel der deutschen Mannschaft am Sonntag gegen Curaçao geht. Nee, nicht den Fußballrasen, grüne Wiese. In der DDR-Disco jahrelang der Cocktail aus Orangensaft und Blue Curaçao. Und der Likör stammt ja auch von der Insel, wird dort aus getrockneten Schalen von Bitterorangen gemacht. Aber wissen Sie eigentlich, wo genau Curaçao liegt?
2: In der Karibik. Bin ich irgendwie schon mal dran vorbeigefahren, aber war selber noch nicht dort.
3: Oh, jetzt haben Sie mich erwischt. Curaçao.
4: Keine Ahnung, Curaçao sagt mir nur als Schnaps. Als ehemaliger DDR-Bürger, da gab es den Curaçao im Delikat.
1: Ja, genau, auch da. Gut, dann jetzt noch mal kurz zu den Fakten. Curaçao ist etwa 444 Quadratkilometer groß, eine Insel in der Karibik, das stimmt, und ein autonomes Bundesland der Niederlande, gehört aber weder zur EU noch zum Schengen-Raum. Curaçao hat etwa 150.000 Einwohner, die Papiamentu sprechen. Fast genauso viele auf Curaçao Geborene leben dann auch in den Niederlanden. Ja, manche davon spielen leidenschaftlich gern Fußball. Und wie gut sie das machen, das erleben wir übermorgen bei der WM zum ersten Mal.

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12: Ach, überall Geniesel oder ein kleiner Regenschauer heute Nachmittag und viele dicke Wolken. Dazu noch Böger Südwestwind bei 15 bis 20 Grad. Morgen wird es immerhin ein bisschen wärmer. Ich fange jetzt mal mit dem Positiven an. 18 bis 23 Grad. Es ist vormittags noch wechselnd bewölkt. Zeitweise ziehen Schauer durch, aber dann traut sich auch die Sonne mal wieder zwischen den Wolken raus. Zeitweise ist noch mit böigem Westwind zu rechnen. Am Sonntag dann wieder maximal 20 Grad. Es wird also etwas kühler bei einer Mischung aus Sonne, Wolken, Wind und Schauern. Am Montag lässt der Regen dann nach. Es wird aber wieder etwas kühler. Ansonsten ändert sich noch nichts.
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13: Mit Gabriela Wegner. Guten Tag. Die Rentnerinnen und Rentner in Deutschland bekommen ab 1. Juli mehr Geld. Der Bundesrat billigte die entsprechende Verordnung zur Rentenanpassung. Diese sieht eine Erhöhung der Altersbezüge um 4,24% vor. Der Bundesrat hat außerdem der Apothekenreform zugestimmt. Danach dürfen Apotheken mehr Leistungen anbieten. Dazu gehören etwa zusätzliche Angebote zur Vorbeugung und Früherkennung bei Herz-Kreislauf-Erkrankungen, Diabetes und rund ums Rauchen. Auch Schutzimpfungen dürfen künftig durchgeführt werden. Apotheken wird außerdem erlaubt, Medikamente ohne ärztliche Verordnung auszugeben, beispielsweise wenn ein Arzneimittel bereits länger eingenommen wird und die Fortsetzung der Therapie keinen Aufschub erlaubt. Nach den tödlichen Schüssen in Strela ist gegen drei Männer Haftbefehl beantragt worden. Das hat die Staatsanwaltschaft mitgeteilt. Gegen einen 41-Jährigen wird wegen Totschlags ermittelt, wie Staatsanwalt Jürgen Schmidt, MDR Sachsen, sagte.
14: Dem Deutschen wird vorgeworfen, gegen 21.05 Uhr einen Schuss gegen einen 42-jährigen Mann abgegeben zu haben, in dessen Oberkörper der Geschädigte verstarb noch am Tatort. Zuvor soll es zwischen den beiden eine körperliche Auseinandersetzung gegeben haben. Staatsanwaltschaft und Polizeidirektion ermitteln weiterhin gegen einen 37-Jährigen. Diesem Beschuldigten wird vorgeworfen, während der Tat anwesend gewesen zu sein. Dabei soll er den Hauptbeschuldigten in seinem Tatentschluss bestärkt haben. Weiterhin wird gegen einen 36-Jährigen ermittelt. Dieser Beschuldigte soll von den beiden die Tatwaffe übernommen und auf seinem Grundstück versteckt haben.
13: Alle drei sollen heute einem Haftrichter vorgeführt werden. Die Staatsanwaltschaft Görlitz hat ihre Kommunikation nach dem Hauseinsturz in Görlitz verteidigt. Die Behörde teilte mit, es wäre nicht zu rechtfertigen gewesen, die Öffentlichkeit früher über die zwei Tatverdächtigen zu informieren. Zunächst hätten Beweise gesammelt werden müssen, die über einen vagen Anfangsverdacht hinausgehen. Den beiden Verdächtigen wird vorgeworfen, Gasleitungen beschädigt und so den Hauseinsturz mit drei Toten verursacht zu haben. Die Bild-Zeitung hatte den Görlitzer Ermittler Deutschland vorgeworfen, Erkenntnisse zu den mutmaßlichen Tätern wochenlang zurückgehalten zu haben. In Sachsen sind die Schwalben bedroht. Der Chef der Landesstiftung Natur und Umwelt, Robert Klemen, sagte, die Zahl der Brutpaare sei deutlich zurückgegangen. Grund ist demnach akuter Nahrungsmangel. Die Vögel bräuchten den Beistand der Menschen. Eine umfangreiche Weidetierhaltung und die Förderung artenreichen Grünlandes seien ein Schritt zu mehr Fluginsekten, der Nahrung der Schwalben. Auch die Wiederbelebung des traditionellen Misthaufens könne zu mehr Nahrung für die Schwalben führen. Den Angaben nach sind die Brutbestände in Sachsen in den vergangenen 40 Jahren um die Hälfte zurückgegangen. Sie stehen mittlerweile auf der Vorwarnliste der bedrohten Arten. Das waren Nachrichten von MDR Sachsen. 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
12: Freitag Feierabendverkehr für Sachsen A4 Richtung Frankfurt in Höhe 7 Lehn 8 geben. Nach einem Unfall ist dort mit Behinderungen zu rechnen. A9 München-Berlin zwischen Triptis und Hermsdorfer Kreuz in beiden Richtungen. Stau an einer Baustelle, eine Dreiviertelstunde Zeitverlust. A13 Dresden-Berlin zwischen Marsdorf und Thiendorf in beiden Richtungen. Stau wegen Bauarbeiten, 45 Minuten Verzug. A72 Richtung Hof zwischen Zwenkau und Röther ist die Autobahn nach einem Unfall im Baustellenbereich gesperrt. Und im Landkreis Görlitz ist die Straße zwischen Lavalde und Schönbach nach einem Unfall gesperrt. Wilsdruff, hier betrifft es die Nossener Straße zwischen Freiberger und Gerichtsstraße, Sperrung nach einem Unfall. Neue Blitzer, A9 Richtung Berlin am Schkeuditzer Kreuz in der Überfahrt zur A14 Richtung Dresden, B93 am Ortsausgang Mosel Richtung Krossen, B169 ein Blitzer in Riesa Richtung Seerhausen, in Leipzig in der Torgauer Straße Richtung Taucher und alles, was sich sonst noch tut. Auf Ihrem Weg, hoffentlich schon Richtung Wochenende, können Sie uns kostenfrei durchgeben, 0800 637 5637. 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
12: Es gibt Ihnen den Song zum Schafskälte-kühlen Freitag, Boney M., Daddy Cool.

0: Manchmal sagt man ja kurz nach Wendezeit und weiß sofort, was gemeint ist, die Anfänge der 90er. Nicht immer kommt sie gut weg, ne? Oft höre ich aber auch die 90er, da ging was, da war wirklich vieles möglich. Und um diese frühen Nachwendejahre nach 1990 ging es gestern Abend auch im Zeitgeschichtlichen Forum in Leipzig. Auf einen kurzen Nenner gebracht standen da viele damals vor der Situation, Wessi werden oder Ossi bleiben? Diese Frage ist gestern Abend anhand von Beiträgen, die damals in der Zeitschrift Super Illo erschienen waren, diskutiert worden. Silvia Stadler hat die Veranstaltung besucht.
1: Lehramtsstudent Dominik Wendekam, selbst Jahrgang 1999, hat sich monatelang in der Deutschen Nationalbibliothek in alte Super Illos vertieft. Erste Ausgabe August 1990 für 50 Pfennig. Auf dem Titelbild Nackte Haut und Erich Honecker. Vor allem als Ratgeber versuchte die Zeitung bei den Ossis zu punkten. Zum Beispiel in der neuen Situation. Der Mann ist arbeitslos, die Frau hat noch einen Job.
2: Eine neue Erfahrung für Männer im Osten. Und dann wird eben aufgeführt, wie die Partnerin ihrem arbeitslosen Mann zur Seite stehen kann, indem sie ihn bedingungslos liebt, sinnvoll Mut macht, geduldig ist, keine Kritik übt und dafür sorgt, dass der Mann nicht so viel Fernsehen schaut. Denn das ist ganz gefährlich.
1: Im Spannungsfeld zwischen Anpassung und Gegenwehr rät die Zeitschrift aus dem Burda Verlag meist zur Anpassung an die Marktwirtschaft. Für den Job in den Westen pendeln etwa, die Treuhand kommt selten vor. 1993 dann ein Wechsel, weil das alte Rezept mit Sex und als Kaufratgeber nicht mehr so zieht.
2: Das hat sie dann eben gemacht, indem sie dann gesagt hat, okay, wir machen jetzt vorne immer, das macht sie ja quasi bis heute, immer irgendwie Oststars vorrangig auf den Titel packen, damit sich die Leute beim Kauf irgendwie erinnern an Helga Hahnemann, an Frank Schöbel, an Katharina Witt.
1: Für die Frage des Abends gibt die Super-Elo damals diese Antwort.
2: Wessi werden im wirtschaftlichen Bereich auf jeden Fall, aber Ossi bleiben, wenn es um die Jugendweihe geht und um den Kessel Buntes. Also vielleicht müsste es auch eher heißen, Wessi werden und Ossi bleiben oder so.
3: Ja,
2: und vielleicht nicht,
3: spannende Mischung.
2: Und vielleicht das Oder streichen.
1: Die Zuhörer meinen nach dem Blick zurück.
4: Also ich fand es sehr interessant, weil das ja ein Stück Aufarbeitung von Geschichte ja auch ist. Trotzdem, ich würde nie im Leben die Zeitung kaufen.
5: Super Vortrag von dem jungen Mann. Super Illu ist ja das Ding, dem ich selbst aufgewachsen bin.
1: Dominik Wendekam stammt aus dem Erzgebirge. Positiv wertet er, dass sich die Zeitschrift anders als Spiegel oder FAZ überhaupt um einen ostdeutschen Blick bemühte.
2: Aber kritisch ist schon teilweise die Berichterstattung eben zu sehen, dass die Menschen halt sich sehr diesem Anpassungsdruck fügen sollten.
0: Tja, und erschienen im Herbst 87 ist ein Song von Marius Müller-Westernhagen heute auch eine Art Hymne der Wendezeit geworden. Dabei hatte er damals gar nicht an die Problematik der Grenzöffnung gedacht. Müller-Westernhagen, Freiheit.
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0: Kurz nach viertel fünf am Freitagnachmittag und es geht langsam auf den nächsten WM-Abend zu.
1: Die FIFA-WM 2026 in Kanada, Mexiko und den USA.
0: Alles größer und von jedem mehr bei dieser Fußball-Weltmeisterschaft. Das erste Mal wird in gleich drei Gastgeberländern gespielt. Mexiko hat gestern Abend das Turnier gegen Südafrika eröffnet. Heute Abend wird in Toronto die erste Partie auf kanadischem Boden gespielt. Antonio Zische schaut auf diesen zweiten Abend voraus.
2: In Toronto startet die kanadische Nationalmannschaft heute Abend ins Turnier. Es wird das erste von insgesamt sechs Spielen in der größten Stadt des Landes. Die 16-jährige Farrah freut sich besonders auf die vielen Fans, die aus verschiedensten Nationen in ihre Stadt kommen.
3: Ich freue mich sehr auf die WM. Ich bin ein großer Fußballfan. Ich freue mich auf all die verschiedenen Nationen und Teams, die hierher kommen. Das wird wirklich Spaß machen.
2: Toronto ist eine bunte Metropole. In der Stadt leben Menschen aus fast 200 Ländern. Mehr als 150 Sprachen kann man auf ihren Straßen hören. Im Stadtteil Little Italy lädt Café-Inhaber Rocco Mastrangelo zum Public Viewing ein.
4: Natürlich ist Eishockey unser Sport, aber Soccer zählt schon zu den drei, vier Top-Sportarten, auch weil wir so viele Einwanderer haben. Diese Diversität ist ein Segen.
2: Soccer, so nennen die Kanadier den Fußball. Mit dem Wachstum der nordamerikanischen Profiliga MLS wird der Sport auch in Kanada immer beliebter. In Toronto wird auch die deutsche Nationalmannschaft zu Gast sein für das zweite Gruppenspiel gegen die Elfenbeinküste. Gut möglich, dass im internationalen Toronto auch einige Kanadier mit deutschen Wurzeln die Daumen drücken werden.

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9: Schönen guten Tag, Freitagnachmittag, 16.30 Uhr. Das Juni-Wochenende wird frisch, maximal 20 Grad, dichte Wolken, immer mal Schauer und das zwischen Ramenau und Weißkeisel. Und da schauen wir mal, wie es in der Oberlausitz unter Tage aussieht. Bohrungen und Untersuchungen für das geplante Einstein-Teleskop sorgen immer wieder für Fragen bei Anwohnern. Und für Antworten gibt es immer wieder Infoveranstaltungen. Gestern war eine in Auslitz. Wir waren dabei.
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9: Seit Mitte Mai wird zwischen Zerna und Nauslitz im Landkreis Bautzen ein tiefes Loch gebohrt. Es sind Untersuchungen der Technischen Universität Dresden zum sogenannten Einstein-Teleskop. Aber bis es soweit ist und ob es zu diesem wissenschaftlichen Untertagelabor kommt, das ist noch ein langer Prozess. Gestern wurde vor Ort erklärt, was dort eigentlich gemacht wird. Benno Scholze und Jenny Hauswald berichten.
10: Im hohen Gras stehen die großen Maschinen fast versteckt auf der linken Seite zwischen Zerna und Nauslitz. Hier wird in die Tiefe gebohrt, Stück für Stück bis zu 250 Metern. Denn unter den sorbischen Dörfern könnte das sogenannte Einstein-Teleskop errichtet werden. Doch bis es soweit ist, sind noch viele Schritte notwendig, sagte gestern auf einer Infoveranstaltung in Nauslitz der Geophysiker Andreas Riedbrock, der das Projekt wissenschaftlich begleitet.
11: Was jetzt im nächsten halben Jahr passieren wird, ist, dass noch 2 bis 3 zusätzliche Bohrungen kommen und gleichzeitig gehen wir jetzt auch schon in die Phase, dass wir genau lokalisieren, wo es hin soll. Und ist es an dieser Lokation möglich, dieses Tunnelsystem mit 2,15 Kilometer langen Tunnel und den 3 Kavernen zu bauen?
10: Ein 30 Kilometer langer Tunnel für das Einstein-Teleskop, wie ein riesiges L mit 2x15 Kilometern. Ein Team von wissenschaftlichen Mitarbeitenden der TU Dresden untersucht gerade alle Voraussetzungen und wird in den nächsten Monaten noch weitere Bohrungen durchführen. Das heißt jedoch noch lange nicht, dass der Granitboden geeignet ist.
11: Dann ist der nächste Schritt, dass wir ja in einem europäischen Auswahlverfahren sind. Es gibt die Idee, ein Dreieck zu bauen und das ist in der Region zwischen Holland, Belgien und Nordrhein-Westfalen. Und die andere Option sind die beiden Ls, ein L in Sardinien und ein L in der Lausitz.
10: Die sorbische Region im großen internationalen wissenschaftlichen Wettbewerb für ein Forschungsprojekt. Wie sehen das die Leute vor Ort?
12: Ich finde das total spannend, dass wir hier Vorreiter sein können, Europa und weltweit.
13: Es ist erstmal erstaunlich, was für eine riesengroße Granitplatte hier unten überhaupt existiert. Und dass man sowas bauen kann, Hut ab, ob es was bringt, schauen wir mal.
14: Ich bin auf jeden Fall gespannt, ob es überhaupt kommt. Das ist ja immer noch ein Auswahlverfahren, ne? Aber ich finde das schon schön, dass so Spitzenforschung halt einfach in unsere Region einzieht.
10: Falls die Lausitz das sogenannte Einstein-Teleskop bekommt, dann würde es 2028 mit der Tunnelbohrung losgehen und ein paar Jahre dauern, bis alles im Tunnel eingebaut ist, damit dann unterirdisch gemessen und geforscht werden kann. Bis dahin wird es noch einige Infoveranstaltungen gemeinsam mit Wissenschaftlern und Verantwortlichen geben, die die Fragen der Anwohner und Anwohnerinnen gern beantworten.
9: Und jetzt gibt es weitere Nachrichten. In Bautzen ist am Donnerstagnachmittag ein Regionalzug offenbar gezielt beworfen worden. Unbekannte Täter schleuderten kurz vor der Einfahrt in den Bahnhof von einer Brücke an der Neusalzer Straße einen Gegenstand auf den Zug. Dabei ging eine Fensterscheibe zu Bruch, verletzt wurde niemand. Der Zug konnte seine Fahrt bis in den Bahnhof fortsetzen. Die Bundespolizei hat die Ermittlungen aufgenommen. Spenden aus der Aktion 17 Tage 17 Essen auf dem Görlitzer Christkindlmarkt kommen jetzt Kindern im Klinikum Görlitz zugute. Mit dem Erlös wurden unter anderem 35 Duftsteine und 6 Vernebler für mehrere Kinderstationen angeschafft. Der erste Görlitzer Orgelsommer lockt immer freitags mit Konzerten in die Peterskirche. Bis Ende Juli erklingt die Sonnenorgel zu verschiedenen Themen. Heute Abend tritt das Evangelische Kirchenorchester Görlitz zusammen mit dem Krostauer Organisten Hans-Christian Martin auf.
4: Ja, Freitagnachmittag Verkehr für Sachsen. A9 München-Berlin zwischen Triptis und Hermsdorfer Kreuz. In beiden Richtungen Stau an einer Baustelle mit einer Stunde Wartezeit. A13 Dresden-Berlin zwischen Marsdorf und Thiendorf in beiden Richtungen Stau wegen Bauarbeiten 45 Minuten Verzug. Die A72 Richtung Hof ist zwischen Zwenkau und Röther nicht mehr gesperrt. Und im Landkreis Görlitz ist die Löbauer Straße zwischen Lavalde und Schönbach nach einem Unfall gesperrt. Gleiches Bild in Werdau. Die Straße Sorge zwischen Alexander-Linke Straße und Kreisverkehr ist nach einem Unfall gesperrt. In Wilstruf die Nossener Straße zwischen Freiberger und Gerichtsstraße nach einem Unfall. Ansonsten noch Blitzer A9 Richtung Berlin am Schkauditzer Kreuz in der Überfahrt zur A14 Richtung Dresden. B93 am Ortsausgang von Mosel Richtung Krossen. Ein Blitzer in Chemnitz in der Heidenstraße Richtung Nevestraße. In der Ortsdurchfahrt von Rossendorf wird Richtung Pirna geblitzt und zwischen Scheibenberg und Elterlein. Also schön vorsichtig sein da draußen und melden Sie uns gerne, wenn Sie noch Störungen sehen. Unter 0800 637 5637. Vielen Dank. 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

0: Also wirklich ein Riesenanlauf, den die Fußball-WM diesmal mit 72 Vorrundenspielen auf die entscheidenden Phasen und die spannenden Finalrunden nimmt. Gut Zeit, uns ein bisschen noch in der WM-Chronik zu tummeln. Das erste Kapitel hat die Weltmeisterschaft im Fußball 1930 in Uruguay aufgeschlagen. 13 Teams waren nur dabei, das Finale schnell erreicht und der Gastgeber traf damals in Montevideo auf Argentinien. Südamerikanisches Duell, die Atmosphäre war damals extrem aufgeheizt und zwar so arg, dass der Schiedsrichter aus Belgien Angst um sein Leben hatte. Er wies an, dass die 60.000 Zuschauer am Eingang nach Waffen durchsucht werden müssen. Ergebnis, man fand 1.600 Revolver und dazu hat sich der Schiri dann im Hafen noch ein Boot reserviert, das sollte ihn im Notfall, wenn irgendwas ist, schnell in Sicherheit bringen. Was für eine Story. Am Sachsenradio-Telefon ist der Rainer Köditz aus Grimma. Hallo Herr Köditz.
1: Hallo Frau Leschner.
0: Herr Köditz, in Sachen Fußball macht man Ihnen so schnell nichts vor, ne? Wissen Sie Bescheid?
1: Ja, ich denke schon. Ich bin schon immer Fußball begeistert.
0: Klasse, gut.
1: Ich hab früher mal selber gespielt.
0: Naja, na dann umso mehr. Ja, dann sind Sie ja doppelt beschlagen sozusagen. Was haben Sie gespielt, Herr Köditz?
1: Ja. Stürmer.
0: Ah.
1: In der Kreisklasse.
0: Ist egal, auch da muss es gute Leute geben.
1: Ja, ist egal. Ja, das war schön.
0: Okay, das war schön. Schöne Erinnerung bei Ihnen. Herr Köditz, jetzt erinnern wir uns, was eventuell in der Chronik steht hier für das Jahr 1930. War das so? Ja. Hat sich der Schiri da noch ein Boot reservieren lassen? Wie schätzen Sie die Geschichte von Peter ein?
1: Also ich würde sagen, das stimmt. Denn ich habe mir so gedacht, 1930, das war keine besonders guten Zeiten und gerade wahrscheinlich in Südamerika, da war es noch ein bisschen, wahrscheinlich ein bisschen aufgeheizt.
0: So, ja, wir haben ja auch gehört, wie die Atmosphäre da im Stadion war. Ne? Gut, dann fragen wir mal den Peter, ob es wirklich so gewesen ist.
2: Nicht ausgedacht, das war wirklich so. Die Stimmung war so aufgeheizt, dass auch die argentinischen Spieler um ihr Leben gefürchtet haben. Die haben sich zur Halbzeit gesagt, lasst uns lieber das Spiel verlieren. Die lagen übrigens 2-1 vorn zur Pause. Lasst uns lieber das Spiel verlieren, damit wir hier lebend rauskommen. Ob das wirklich so ist, keine Ahnung. Auf jeden Fall hat Uruguay am Ende 4-2 gewonnen.
0: Eieieiei, wirklich heikel. Ne? Also Herr Köditz, Sie haben alles richtig gemacht und auch unser MDR Sachsen Überraschungspäckchen gewonnen. Glückwunsch.
1: Ja, wunderbar.
0: Wenn Sie sagen, Sie sind schon immer fußballbegeistert gewesen, haben Sie denn gestern Abend das Eröffnungsspiel schon geguckt?
1: Ich habe nicht alles gesehen. Ich habe dann die zweite Halbzeit habe ich mir angeschaut.
0: Reicht doch.
1: Und ja, ich habe gerade umgeschaltet, da kam das 2-0 und ja, okay. Ich hatte 1-0 getippt. Ja.
0: Na immerhin. Ja, Spielergebnis stimmt auf jeden Fall schon mal.
1: Und ja, genau, die Tendenz, genau.
0: Schön. Also am Sonntag Deutschland-Spiel ist bei Ihnen gesetzt. Höre ich raus, oder?
1: Ja, auf alle Fälle. Um 9 ist gut. Gute Zeit.
0: Schöne Zeit. Gut, dann wünsche ich Ihnen bis dahin ein schönes Wochenende, Herr Köditz. Vielen Dank fürs Mitspielen und tolle Fußballwoche.
1: Ja. Mach's gut. Vielen Dank.
0: Tschüss. Danke.

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Naja, es wird wohl doch kein Badewetter am Wochenende, aber der Filzteich bei Schneeberg, der ist trotzdem die perfekte Freizeitadresse. Denn ab heute bis Sonntag steigt hier das Silberstrom-Filzteich fest. Ein Badestrand wird zur Partymeile. Auftakt ist heute Abend 21 Uhr und morgen wird es dann so richtig spektakulär, denn morgen ist am Filzteich ein BMX-Freestyle-Weltrekordversuch geplant. Und danach wird natürlich auch weiter gefeiert mit einem tollen Feuerwerk, mit einer Lasershow. Und jetzt werden wahrscheinlich die Kinder sagen, ja, was jetzt mit uns eigentlich? Ja, wir sind auch noch da und unsere Mamas und Papas und Omas und Opas. Klar, der Sonntag gehört ganz den Familien beim Silberstrom-Filzteichfest 2026. Mein Tipp fürs Wochenende, danach kann man immer noch Fußball-WM gucken abends.

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9: Was bleibt heute Abend vom Freitag? Viele Wolken, Regen, 13 bis 16 Grad. Nachts lässt der Wind dann langsam nach und es ziehen bei 14 bis 8 Grad neue Schauer durch. Auch morgen geht es dann durchwachsen weiter, wobei dann erst im Laufe des Tages zwischen Regenschauern auch die Sonne rauskommt. Nachmittags dann 16 bis 22 Grad, also etwas wärmer. Der Sonntag macht wieder einen Rückzieher, wird kühler und wechselhaft und auch am Montag hält das windige Schauerwetter noch an.
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10: Mit Gabriela Wegner. Guten Tag. Die Justizminister von Bund und Ländern haben sich dafür ausgesprochen, den Paragraphen zu Politikerbeleidigung zu entschärfen. Eine Mehrheit der Minister stimmte dem Vorschlag aus Sachsen und Baden-Württemberg zu. Sie wollen, dass die Sonderregelung im Strafrecht nur noch für Kommunalpolitiker gilt und nicht für Spitzenpolitiker. Der Paragraph zu Politikerbeleidigung war erst 2021 geändert worden, vor allem mit Blick auf die kommunale Ebene. Seitdem kam er aber häufig wegen Beleidigungen gegen Bundespolitiker zum Einsatz, darunter auch Bundeskanzler Merz. Die Rentnerinnen und Rentner in Deutschland bekommen ab 1. Juli mehr Geld. Der Bundesrat billigte die Erhöhung der Altersbezüge um 4,24%. Der Bundesrat hat außerdem der Apothekenreform zugestimmt. Danach dürfen Apotheken mehr Leistungen anbieten. Dazu gehören etwa zusätzliche Angebote zur Vorbeugung und Früherkennung bei Herz-Kreislauf-Erkrankungen, Diabetes und rund ums Rauchen. Auch Schutzimpfungen dürfen künftig durchgeführt werden. Apotheken wird außerdem erlaubt, Medikamente ohne ärztliche Verordnung auszugeben, beispielsweise wenn ein Arzneimittel bereits länger eingenommen wird und die Fortsetzung der Therapie keinen Aufschub erlaubt. Nach den tödlichen Schüssen in Strehla hat die Staatsanwaltschaft Dresden gegen drei Beschuldigte Haftbefehl beantragt. Nach Angaben der Behörde wird gegen einen 41-Jährigen wegen des Verdachts des Totschlags ermittelt. Gegen zwei weitere Männer laufen demnach Ermittlungen wegen Beihilfe zum Totschlag und versuchter Strafvereitlung. Die Staatsanwaltschaft wirft dem 41-Jährigen vor, gestern Abend in Strehla einen 42 Jahre alten Mann erschossen zu haben. Alle drei Tatverdächtigen sollen heute einem Haftrichter vorgeführt werden. In Leipzig informiert eine neue Broschüre darüber, wie Frauen nach häuslicher Gewalt eine sichere Wohnung finden können. Vorgestellt wurde die Broschüre zum Abschluss des Modellprojekts SIWO, Sie wohnt gewaltfrei. Projektmitarbeiterin Friederike Frieler von der Leipziger Hochschule für Technik, Wirtschaft und Kultur sagte MDR Sachsen.
11: Wir haben untersucht, was ehemals gewaltbetroffene Frauen brauchen, um sich in einer neuen Wohnung sicher zu fühlen. Wir haben auch Handlungsempfehlungen dort formuliert, unter anderem, wie Wohnungsvermittlungsstellen speziell für diese Zielgruppe aufgebaut sein müssen und was es auch Vermietern erleichtert. Oftmals brauchen diese Frauen sehr preisgünstigen Wohnraum, weil sie oft Sozialleistungsbezieherinnen sind. Es gibt auch Vorurteile gegenüber diesen Frauen. Und dass es umgesetzt werden kann in der Praxis, haben wir in diesen anderthalb Jahren gezeigt. Wir haben 64 Frauen beraten und wir haben 30 Frauen und ihren Kindern auch Wohnraum vermitteln können.
10: Das Wohnraumvermittlungsprojekt SIWO wird in Leipzig von der Kontaktstelle Wohnen geführt. Allerdings läuft die Finanzierung Ende Juni aus. Das waren Nachrichten von MDR Sachsen. 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
9: 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Vorsicht auf der A4 Richtung Frankfurt zwischen Siebenlehn und Berbersdorf liegt ein großes Plastikteil auf der linken Fahrspur. A9 München-Berlin zwischen Triptes und Hermsdorfer Kreuz in beiden Richtungen Stau an einer Baustelle, 15 Minuten der Zeitverzug. A13 Dresden-Berlin zwischen Marsdorf und Thiendorf in beiden Richtungen Stau wegen Bauarbeiten. Und wir haben hier eine Stunde an Wartezeit insgesamt. Im Landkreis Görlitz ist die Löbauer Straße zwischen Lavalde und Schönbach nach einem Unfall gesperrt. In Werdau die Straße Sorge zwischen Alexander Linke und Straße und Kreisverkehr. Auch hier ist ein Unfall passiert, genauso wie in Wilsdruf. Deswegen ist hier die Nossener Straße zwischen Freiberger und Gerichtsstraße auch gesperrt. Blitzer A9 Richtung Berlin am Schkauditzer Kreuz in der Überfahrt zur A14 Richtung Dresden. In Chemnitz einer in der Heidenstraße Richtung Nevestraße und zwischen Scheibenberg und Elterlein nochmal unbedingt das Tempo checken. Sollte sonst noch was sein, rufen Sie uns bitte an. Es ist kostenfrei 0800 637 5637. Gute Fahrt weiter. 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
9: Da heißt es immer, Glück kann man nicht kaufen. Ja? Bis man sich dann am Freitag sein Feierabendbier holt. Kommen Sie gut rein ins Wochenendgefühl.

0: Die Eurythmics geben so ein bisschen die Regenanbieter, Anbeter. Here comes the rain again.
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0: Aber wir bleiben beim Thema und beim Tropfen. Lieber Jörg Schröder, ne? Ist immer noch sehr durchwachsen heute Abend.
2: Jörg Schröder sagt, es tröppelt immer noch, ne? Also aktuell vor allen Dingen im Vogtland, im Erzgebirge, im Elbtal sehe ich auch Regentropfen, genauso auch in Mittelsachsen. Das heißt, auch in den nächsten Stunden ändert sich nicht wahnsinnig viel. Wer jetzt so vielleicht auf einen wunderschönen Sonnenuntergang hofft am Horizont, nee, das wird nichts. Es bleibt auch in den nächsten Stunden wolkenverhangen. Wer unterwegs ist, braucht auf alle Fälle den Regenschirm. Es kann hier und da eben halt immer wieder mal ein paar Regentropfen geben. So wahnsinnig viel kommt da jetzt nicht wirklich herunter. Ja, und die Temperaturen, ich sag's immer wieder gerne, wir sind ja mitten in der Schafskälte und das merkt man auch. Aktuell Temperaturen im Schnitt so um die 15 Grad. Am Abend wird's nicht wesentlich kühler. Temperaturen im Schnitt zwischen 12 und 15 Grad.
0: Und jetzt mal bitte ein bisschen Mühe geben. Morgen fängt das Wochenende an. Wie ist es mit ein bisschen Sonne?
2: Auf alle Fälle ganz diplomatisch. Es gibt mehr Sonnenschein als heute. Aber keine Kunst. Und das heißt, morgen fangen wir mit vielen Wolken an. Da sind auch schon ein paar Schauer unterwegs. Allerdings, morgen setzt sich im Tagesverlauf die Sonne durch, dass wir morgen die meiste Zeit zur Nöschung erleben werden. Aus viel Sonnenschein, aber auch dicken Quellwolken, die vorübergehend auch mal ein bisschen dichter sein können. Den Regenschirm packen wir auch wieder ein. Und das heißt, wir erleben morgen eine Mischung aus Sonne und Wolken. Ein paar Schauer sind auch dabei. Temperaturen zum Teil recht kräftig. Und wupp, die Temperaturen gehen tatsächlich ein bisschen in die Höhe. Wir erwarten Werte bis 22 Grad.
0: Okay, den Regenschirm packen wir schon mal ein. Und was machen wir am Sonntag damit?
2: Brauchen wir auch wieder, ja. Also einfach nur ins Treppenhaus stellen zum Trocknen oder wo auch immer hin. Keine Ahnung, auf alle Fälle auch am Sonntag und am Montag brauchen wir den Regenschirm. Es sind wieder kühler, Temperaturen bei bis 19 Grad. Und jetzt warte ich schon auf die Frage, sag mal, mit dem Sommer, wird das dieses Jahr noch was?
0: Habe ich nicht gefragt, ist ja noch Schafskälte. Aber gut, Sommeranfang haben wir ja dann nächste Woche am Sonntag.
2: Ich will doch nur so ein bisschen schon darauf hinweisen, dass wir in der kommenden Woche höchstwahrscheinlich hochsommerliche Temperaturen erleben werden, wo dann die meisten schon wieder schniefen werden.
0: Naja, dann freuen wir uns aber, dass es jetzt ein bisschen Regen gab, ne? So als Reserve
2: so
0: für die Natur.
2: So sieht's aus,
0: ja?
2: Heike. Ein Traum.
0: Schönes Wochenende.
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0: So muss man sich mal überlegen, was wäre das für eine Schlagzeile in Deutschland? Während der WM wird das Bier billiger. Ja, unser Reporter Peter Schulz hat gehört, dass man im Land eines unserer WM-Vorrundengegner in Ecuador die Fans mit dieser populären Maßnahme so ein bisschen auf die WM einstimmen will.
1: Präsident Daniel Noboa kündigte an, den Bierpreis für die Dauer der Weltmeisterschaft zu senken. Er werde die Sonderverbrauchssteuer auf alle in Maßen konsumierten Getränke während der Weltmeisterschaften abschaffen, kündigte der Präsident an. Das bedeute, dass der Bierpreis um 20% sinke, da sich momentan ohnehin alle mehr auf Fußball als auf alles andere konzentrierten.
0: Ja, am 25. Juni steht das abschließende Vorrundenspiel gegen Ecuador im Turnierkalender, aber egal wie es läuft, für die südamerikanischen Fans wird es wohl eine bierselige Zeit.

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12: 17.30 Uhr, guten Tag. Schirm, Regencape und Übergangsjacke, das brauchen wir am Wochenende zwischen Scheibe, See und Rotstein. Frisch, aber ideal für kleine Wander- und Radtouren. Und auch wenn es nieselt, Sommertheater wird gespielt. Vorhang auf, Sommertheater belebt wieder Bautzen und Görlitz und in diesem Jahr auch Zitter und hier wird es romantisch-dramatisch.
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12: Das Rathaus in Zittau wird in den nächsten Wochen zur Theaterbühne. Weil die Waldbühne in Jonsdorf saniert wird, musste eine Ausweichspielstätte her und die fanden die Theaterleute in Zittau auf dem Marktplatz. Der Balkon des Rathauses bietet sich regelrecht an für die wohl berühmteste Balkonszene überhaupt. Leon Klein und die Anna Wild über Romeo und Julia in Zittau.
13: Julia! Julia!
14: Was ist denn gutlich?
15: Diese Julia ist anders.
16: Sie ist nicht nur das kleine, naive Mädchen, was einfach verliebt ist. Also sie weiß, was sie will, sie sagt, was sie will. Sie hat eine sehr klare Direktheit, eine willensstarke Person.
15: Das hat der Schauspielerin Dania Reschani-Emanuel auch schon vor der Inszenierung bewiesen.
16: Das war so ein kleiner Wunsch. Also man hat Fechtunterricht in der Schauspielschule und es ist sehr selten, dass das irgendwie dann noch vorkommt. Und dann habe ich halt gehört, alle anderen fechten und kämpfen und ich war so, ich will auch.
15: Und Julia darf fechten. Es wird gekämpft, es wird geschmachtet, rivalisiert und intrigiert, auch bei Romeo und Julia auf dem Zittauer Marktplatz. Die Capulets hier, eine Zittauer Familie, die Montagues, eine Görlitzer. Treffen die Lager aufeinander, kann es schon mal zotig werden.
17: Es war wieder jetzt Luft hier im zimperlichen Zittau. Gerade hat's angefangen zu riechen. Ne? Habt ihr in Görlitz etwa verlernt, euch zu waschen? Ne?
18: Hau auf und baue eine Stadthalle, die keiner braucht.
15: Die Simsons knattern, ein alter Rohrbohr wird zum Ort, auf dem sich Romeo und Julia von Pater Lorenzo trauen lassen. Und dann ist da auch noch der Balkon am Zittauer Rathaus. Dramaturg Ingo Putz.
19: Der Balkon eignet sich natürlich toll für dieses Stück.
15: Der Balkon in dieser Inszenierung nicht nur Kulisse, sondern auch ein Corpus Delicti.
19: Mit einem Werbebanner, wo für eine Balkonerweiterung geworben wird, weil Capulet, also der Vater von Julia, der will Macht haben. Und na, diese Balkonerweiterung, das hat ja was mit Macht zu tun, irgendwie, sich zu vergrößern und mehr zu werden.
15: Das Rathaus als Kulisse und als Bühne, das von den Schauspielern einiges abfordert. Dania Reschani-Emanuel, die Julia.
16: Ich kämpfe da mit den Treppen einfach, weil ich da immer hoch, runter irgendwie und dann auch ganz schnell.
3: Ich habe viele, viele Auf- und Abgänge.
15: Jonas Maria Lubisch, der Romeo.
3: Wo ich dann auch wirklich einmal ums Rathaus sprinten muss, um zum Balkon zu kommen. Und dann komme ich immer ganz kurz vor knapp an, bin auch komplett außer Atem. Also ich laufe sehr viel, sprinte sehr viel.
15: Ein rasantes Sommertheater für Schauspieler und Publikum vor historischer Kulisse mit italienischem Flair mitten in der Oberlausitz.
12: Premiere ist morgen, danach gibt es weitere Vorstellungen bis zum 19. Juli. Und jetzt gibt es weitere Nachrichten. In Bautzen ist gestern ein Regionalzug offenbar gezielt beworfen worden. Unbekannte Täter schleuderten kurz vor der Einfahrt in dem Bahnhof von einer Brücke einen Gegenstand auf den Zug. Dabei ging eine Fensterscheibe zu Bruch, verletzt wurde niemand. Der Zug konnte seine Fahrt bis in den Bahnhof fortsetzen. Die Bundespolizei hat die Ermittlungen aufgenommen und sucht Zeugen. Ein Blitzeinschlag hat gestern Nachmittag ein Wohnhaus in Turnow bei Lauter in Brand gesetzt. Die Flammen sind auch auf die andere Seite des Doppelhauses übergegriffen. Das Gebäude ist vollständig ausgebrannt und nicht mehr bewohnbar. Die Polizei geht von einem Sachschaden von rund 400.000 Euro aus. Verletzt wurde niemand. Und im Bischofswerda starten heute die 33. Skibocker-Tage. Bis Sonntag wird in der Innenstadt mit viel Musik und Familienangeboten gefeiert. Heute Abend treten auf dem Altmarkt verschiedene Bands auf. Der Sonnabend gehört traditionell den Familien und Vereinen. Den Abschluss der Skibocker-Tage bildet eine große Lasershow über dem Altmarkt am Sonntagabend. Das war Regionales beim Sachsenradio aus dem Bautzner Studio mit Peggy Wolter.
14: Freitag Feierabendverkehr für Sachsen. A9 München-Berlin zwischen Triptis und Hermsdorfer Kreuz in beiden Richtungen. Stau an einer Baustelle. A13 Dresden-Berlin zwischen Marsdorf und Tiendorf in beiden Richtungen. Stau wegen Bauarbeiten. Es dauert jeweils 20 Minuten. Und auf der B178 zwischen Abzweig Ruppersdorf und Oberkunnersdorf. Behinderungen, hier steht ein defektes Fahrzeug. Im Landkreis Görlitz ist die Löbauer Straße zwischen Lawalde und Schönbach nach einem Unfall gesperrt. Dann zwischen Pöhlau und Abzweig Reinsdorf. Aufpassen, hier laufen Schafe auf der Fahrbahn. Und in Wilsdruff ist die Nossener Straße zwischen Freiberger und Gerichtsstraße weiter nach einem Unfall gesperrt. Neue Blitzer A9 Richtung Berlin am Schkeuditzer Kreuz in der Überfahrt zur A14 Richtung Dresden. In Chemnitz wird in der Heidenstraße Richtung Nevestraße geblitzt und in der Ortsdurchfahrt Rossendorf Richtung Pirna. Und gerade noch eine Sofortmeldung aus Olbernhau reingekommen. B171 in Richtung Olbernhau zwischen Abzweig Dorf Chemnitz und Friedebach. Behinderungen durch eine Ölspur. Also hier schön aufpassen generell, damit Sie uns Bescheid geben können, wenn es noch andere Störungen gibt. Die Nummer ist kostenfrei 0800 6375 637. 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

0: Besser könnt's aber auch nicht passen. Es ist Sonntagsbrunch und Gast einer, der am Herd und in Sachen Kulinarik einer der absoluten Stars ist und dieses Niveau auch seit Jahrzehnten hält. Johann Lafer. Das Beste sein können ist nicht nur Gästen am Restauranttisch vorbehalten. Johann Lafer hat so viele tolle Kochbücher geschrieben, dass alle was davon haben. Vor allem ist jedes davon absolut alltagstauglich. Ach ja, und mittlerweile ist er sogar Genussbotschafter. Die letzte Nachricht vor kurzem, die war allerdings nicht so positiv. Johann Lafer hat seine Krebserkrankung öffentlich gemacht und war viel in den Medien. Ja, bei uns soll es nun am Sonntag aber um seine Küchenkunst gehen und vor allem um Kreationen für die Sommerküche. Katja Henkel hat ihn nämlich gebeten, ein paar Rezepte mitzubringen.
1: Johann Lafer ist Österreicher, lebt in Deutschland, doch an seinem Leibgericht hat sich nichts geändert.
2: Das Wiener Schnitzel aus Österreich, allen voran das, was früher meine Mutter gemacht hat.
1: Nach seiner Kochlehre in Graz kam Johann Lafer viel rum. Berlin, Hamburg, Paris, dann ließ er sich im Hunsrück nieder. Im Fernsehen hatte er Sendungen wie Laferlichter lecker, er war bei Lanz kocht, später Kerner kocht und heute moderiert er unter anderem die ZDF Küchenschlacht, ist Experte beim Quiz-Champion und schreibt Koch- und Sachbücher. Im Internet erleben wir den Genussmenschen Johann Lafer.
3: Über dieses Gulasch sollte man sich schließlich freuen. Ich bevorzuge große Zwiebeln, denn die sind milder und nicht so scharf im Geschmack. Für das Fleisch verwende ich eine von Sehnen durchzogene Rinderwade. Mit ein paar Lorbeerblättern kommt das Fleisch in die Zwiebelsauce und wird bei 180 Grad Umluft für 2 Stunden geschmort.
1: Warum Johann Lafer so gern Koch ist?
2: Weil der Umgang mit Lebensmitteln, mit der Natur die Basis unseres Seins ist und ich darf als Erster mit den Produkten umgehen.
1: Johann Lafer hat selbst seine Ernährung umgestellt, isst weniger Fleisch und Fisch. Ein guter Start in einen neuen Tag beginnt bei ihm mit
2: einem ordentlichen Frühstück, das in der Regel aus einem schönen Müsli besteht oder auch mal ein schönes dunkles Brot mit einem Aufstrich.
1: Und seinen Kaffee trinkt er?
2: Eigentlich seit Neuestem immer schwarz, weil ich versuche, wenig Zucker und Milchprodukte zu essen.
1: Johann Lafer hat viel erreicht. Er kann auf viele tolle Lebensjahre zurückschauen. Mit 68 hat er kein Restaurant mehr, sondern genießt das Leben ohne Druck und Stress. Er ist Genussbotschafter für Fluggesellschaft und Kreuzfahrtschiff. Er kümmert sich um gesundes Schulessen und er hat's einfach drauf. Auch das mit dem Gulasch.
3: Ein Schuss Holundersaft für die Farbe und den Glanz. Dieses Gulasch ist genial. Ach, dieser Geruch, unschlagbar.
0: Unschlagbar, der Lafer. Und am Sonntag 3 Stunden bei uns zu Gast im Sonntagsbrunch. Da kommt das mit dem Gulasch bestimmt nochmal aufschreiben. Ja? Müssen wir ja nachkochen.

Es kann einen Tiger geben und der heißt Tom Jones. She's a Lady, kurz vor 6:10 noch beim Sachsenradio. Es gibt Lieder, da klingt schon der Titel wie ein Gedicht. Du trägst keine Liebe in dir. Und wenn einer in der Band dann auch noch gerade eine emotionale Enttäuschung erlebt hat, in dem Alter, im Teenie-Alter, dann ist klar, das wird eine sehr, sehr leidenschaftliche Angelegenheit. Und tatsächlich ist es vor der Jahrtausendwende auch der Durchbruch für die damalige Teenie-Band echt geworden. Ein richtiger Durchkracher. Und heute weiß man immer noch, das ist echt. Auch mit der Patina von fast 30 Jahren. Du trägst keine Liebe in dir.

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7: Die Schauer vom Abend werden in der Nacht von Neuen abgelöst. Es wird im Flachland bis 14 Grad, im Gebirge bis 8 Grad abkühlen. Und auch morgen geht es dann wechselhaft weiter. Später kommt zwischen einzelnen Regenschauern auch die Sonne zum Zug und schiebt die Thermometeranzeigen im Gebirge bis 16, sonst bis 22 Grad rauf. Am Sonntag geht es wieder ein Stückchen zurück. Dazu kommen Regenschauer und Wind, die sich dann auch noch am Montag in Sachsen tummeln. Danach wird's Sommer.
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8: Mit Gabriela Wegner und folgenden Themen. Kontroverse Diskussion im Bundestag zur Krankenkassenreform. Haftbefehle nach tödlichen Schüssen in Strela und 2 Jahre nach der Wahl. Was hat sich in den sächsischen Parlamenten verändert? Die Pläne der Bundesregierung für eine Gesundheitsreform sind bei der Opposition im Bundestag auf heftigen Widerstand gestoßen. Politikerinnen und Politiker von Grünen, Linken und AfD kritisierten die Reform als unsozial und unwirksam. Bundesgesundheitsministerin Bergen verteidigte dagegen ihren Entwurf. Uwe Berndt hat die Debatte im Bundestag verfolgt.
9: Einnahmen und Ausgaben ins Gleichgewicht bringen und nur noch Leistungen finanzieren, die nachweislich einen medizinischen Nutzen haben. Diese beiden Grundsätze bezeichnet die Ministerin als Kern ihrer Reform. Denn ohne die Einsparungen würde das Defizit im kommenden Jahr um weitere 19 Milliarden wachsen und damit dann zwangsläufig auch die Krankenkassenbeiträge. Nina Wagen.
10: Und das ist ja kein Selbstzweck. Wir wollen die Bürger entlasten und wir wollen, dass die Unternehmen mehr Planungssicherheit haben, statt von immer weiter steigenden Sozialbeiträgen ausgebremst zu werden.
9: Wagen verteidigte, dass zum Beispiel die beitragsfreie Mitversicherung von Ehepartnern eingeschränkt wird und dass die Zuzahlung zu Medikamenten für die Patienten steigen soll. Das Gesetz verlange allen Gruppen etwas ab, aber niemanden etwas Unzumutbares. Auch Krankenhäuser, Ärzte und Pharmaindustrie müssten einen Sparbeitrag leisten. Die Oppositionsparteien kritisieren diese Kürzungen scharf. Die Linke bezeichnet sie als Kettensägenreform und fordert die solidarische Bürgerversicherung für alle. Die AfD warnt vor einer Gefährdung der Versicherten und fordert mehr Steuergeld für die Krankenkassen. Auch der grüne Abgeordnete Janusz Dahmen befürchtet, die Versorgung der Patienten sei in Gefahr.
11: Sie ziehen der hausärztlichen Versorgung den Boden unter den Füßen weg, bevor sie ein Primärarztsystem eingeführt haben. Die psychotherapeutische Versorgung, die Hebammen, all das, was Grundzusammenhalt in diesem Land ausmacht, wird durch dieses Gesetz in den Würgegriff genommen, einer Politik, die schlecht gemacht ist.
9: Nach der ersten Lesung im Parlament müssen sich nun die Ausschüsse damit befassen und Experten anhören. Auch die Bundesländer fordern bereits Änderungen an dem Gesetz. Es soll noch vor der Sommerpause beschlossen werden.
8: Nach den tödlichen Schüssen in Strehla ist gegen drei Männer Haftbefehl erlassen worden. Das hat die Staatsanwaltschaft mitgeteilt. Gegen einen 41-Jährigen wird wegen Totschlags ermittelt, wie Staatsanwalt Jürgen Schmidt, MDR Sachsen, sagte.
12: Dem Deutschen wird vorgeworfen, gegen 21.05 Uhr einen Schuss gegen einen 42-jährigen Mann abgegeben zu haben, in dessen Oberkörper der Geschädigte verstarb noch am Tatort. Zuvor soll es zwischen den beiden eine körperliche Auseinandersetzung gegeben haben. Staatsanwaltschaft und Polizeidirektion ermitteln weiterhin gegen einen 37-Jährigen. Diesem Beschuldigten wird vorgeworfen, während der Tat anwesend gewesen zu sein. Dabei soll er den Hauptbeschuldigten in seinem Tatentschluss bestärkt haben. Weiterhin wird gegen einen 36-Jährigen ermittelt. Dieser Beschuldigte soll von den beiden die Tatwaffe übernommen und auf seinem Grundstück versteckt haben.
8: Vor zwei Jahren ist in Sachsen gewählt worden. Bei den Kommunalwahlen legte die AfD deutlich zu. CDU, Linke, Grüne und SPD mussten vielerorts deutliche Einbußen hinnehmen. Und das BSW kam neu hinzu. Zwei Jahre später wollten wir wissen, was sich seitdem in den Kommunalparlamenten verändert hat. MDR Sachsen-Reporterin Silvia Stadler berichtet.
13: Die Begrüßungsformel, die bewusst ausgrenzen soll, sie wird inzwischen von immer weniger Leipziger Stadträten, zum Beispiel von Linken und SPD, benutzt.
14: Liebe Kolleginnen und Kollegen der demokratischen Fraktion,
15: liebe Kolleginnen und Kollegen der Leipzig-freundlichen Fraktion, liebe Leipzigerinnen und Leipziger.
13: Die Diskussion um die Brandmauer gibt es immer noch, aber nicht alle machen da mit, sagt Erik Recke, Fraktionschef des BSW in Leipzig.
16: Die CDU und wir machen keine Brandmauer in Leipzig, da bin ich sehr froh drüber. Und ich muss auch sagen, dass auch Linke, Grüne und SPD praktisch das jetzt nicht einhalten, was auf anderen politischen Ebenen da so vorgegeben wird. Ich glaube, das lässt sich auch auf kommunaler Ebene überhaupt nicht machen.
13: Linke, Grüne und SPD widersprechen auf Nachfrage vehement. Es gebe keinerlei Zusammenarbeit oder Absprachen mit der AfD. Dagegen betont Michael Weikert, Chef der CDU-Fraktion, gerade in einem Stadtrat mit inzwischen 7 Fraktionen, dazu fraktionslosen Stadträten, sei es umso wichtiger, auf breiter Ebene miteinander zu reden. Das war nicht immer so, sagt Christian Kriegel, Fraktionsgeschäftsführer der AfD.
17: Es ist in Leipzig in der aktuellen Wahlperiode auf jeden Fall besser geworden. Es wird im konservativen Lager jetzt auch so abgestimmt, dass Vernunft vor Ideologie geht. Und den Eindruck haben wir, dass sich da bei der CDU einiges geändert hat.
13: Mehr Pragmatismus bei Sachthemen, davon berichtet auch der Fraktionschef der Freien Wähler in Grimma. Vor allem in kleineren Kommunen könne man dem kaum ausweichen, konstatiert Politikwissenschaftler Dr. Hendrik Träger von der Leipziger Uni.
18: Auf Landesebene, Bundesebene agieren Berufspolitikerinnen und Berufspolitiker, für die vielleicht auch dieser Sprech, diese Wörter, Brandmauer und Ähnliches sozusagen zum Tagesgeschäft gehören. Auch wenn die vielleicht selber nicht so genau erklären können, wo jetzt die Brandmauer ist und wo vielleicht leichte Pocken schon rausfallen. Aber auf kommunaler Ebene sind das hier ehrenamtliche Stadtrats- oder Gemeinderatsmitglieder. Sich haben wir andere Diskussionen.
13: Es gäbe über 400 Kommunen in Sachsen und oft ganz spezielle Konstellationen. Wie Fraktionen in Kommunalparlamenten zusammenarbeiten, sei deshalb auch sehr unterschiedlich.
8: Das war der Radioreport mit Gabriela Wegner. 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
19: MDR Sachsen Verkehrsservice. A13 Dresden-Berlin zwischen Marsdorf und Thiendorf in beiden Richtungen Stau wegen Bauarbeiten. Hier etwa 20 Minuten Verzögerung. Auf der B178 zwischen dem Abzweig Ruppersdorf und Oberkunnersdorf Behinderungen wegen eines defekten Fahrzeugs. Im Landkreis Görlitz ist die Löbauer Straße zwischen Lahrwalde und Schönbach nach einem Unfall gesperrt. Vorsicht zwischen Pölau und Abzweig Rheinsdorf. Hier sind Schafe auf der Fahrbahn. B171 Richtung Olbernhau zwischen Abzweig Dorf Chemnitz und Friedebach Behinderungen durch eine Ölspur. In Wilsdruff ist die Nossner Straße zwischen Freiberger Straße und Gerichtsstraße nach einem Unfall gesperrt. Und es wird geblitzt in Chemnitz in der Heidenstraße Richtung Nefestraße, in der Ortsdurchfahrt Rossendorf Richtung Pirna und zwischen Scheibenberg und Elterlein. Für mehr Tipps unsere kostenlose Verkehrshotline 0800 6375 637. 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
20: Die Justizministerin sorgt für Diskussionsstoff. Sie möchte den Straftatbestand der sogenannten Politikerbeleidigung abschaffen, so wie die AfD, also zumindest die auf Bundesebene.
21: Ja, willkommen damit zum MDR Sachsen Extra, die Langfassung unseres Sachsen-Politik-Podcasts mit vielen weiteren Themen, auch den Diskussionen nach der OB-Wahl in Aue. Den gibt's wie immer bei ARD Sounds. Am Mikrofon heute Uta Deko
20: und Daniel Schrödel. Das dachten wir uns, als uns diese Woche ständig das Wörtchen Yumiko entgegenflatterte. Nein, wir reden hier auch nicht über eine Cosplay-Messe, ein Manga oder ein neues Superfood. Yumiko ist die Abkürzung für Justizministerkonferenz. Zweimal im Jahr kommen die Justizminister von Bund und Ländern zusammen, gestern und heute auch wieder in Hamburg. Ihr wisst, wir zeichnen ja immer Freitagvormittag auf.
21: Und was sollen wir sagen? Sachsens Justizministerin Constanze Geyert nutzt die Konferenz für mehrere Vorstöße, also nicht nur die Konferenz, sondern mit einem Punkt hat sie schon seit Tagen große mediale Aufmerksamkeit. Es geht um ihren Vorschlag, den Straftatbestand für Politikerbeleidigung abzuschaffen.
20: Ja, es gibt tatsächlich einen eigenen Straftatbestand für Politikerbeleidigung, und zwar den Paragraph 188 Strafgesetzbuch, eingeführt im Zuge der Corona-Pandemie, damals mit dem Ziel, vor allem Lokalpolitiker, Bürgermeister vor verbalen Angriffen zu schützen. Und da fällt dann nicht nur die Beleidigung, sondern auch die üble Nachrede und Verleumdung drunter. Auch der Strafrahmen ist höher, maximal 3 Jahre statt maximal 1 Jahr beim normalen Beleidigungsparagraphen.
21: Ja, Hintergedanke war auch, als Politiker bekommt man eben nicht immer mit, wenn man beleidigt oder verleumdet wird, Stichwort Social Media. Deshalb kann bei einer Politikerbeleidigung auch jedermann Anzeige erstatten. Die Behörden können sogar ohne Anzeige ermitteln, zumindest wenn ein besonderes öffentliches Interesse an der Strafverfolgung besteht beim normalen Beleidigungsparagraphen, also beim Normalbürger kann dagegen nur die betroffene Person Anzeige erstatten.
20: Soweit die Idee, aber in der Praxis habe das nicht so funktioniert, wie erhofft, meint zumindest die sächsische Justizministerin. Hören wir mal rein, was Constanze Geyert uns dazu gesagt hat.
22: Wir sehen aber, dass es sich tatsächlich in der Praxis nicht als effektiv erwiesen hat. Wir sehen gerade die kommunalen Wahlbeamten, die ja am besten geschützt werden sollen, da passiert gar nichts. Die Beleidigungen sind gleichbleibend auf hohem Niveau oder steigen sogar. Also da ändert sich nichts. Und es ist eher so, dass von Spitzenpolitikern dieser Paragraph genutzt wurde, um tatsächlich aus Sicht der Bevölkerung relative Harmlosigkeiten quasi vor Gericht zu bringen und damit am Ende eben tatsächlich auch so ein bisschen so eine Zweiklassengesellschaft zwischen Kommunalpolitikern und Spitzenpolitikern zu schaffen. Und da bin ich der Meinung, das ist genau das falsche Signal. Und es führt auf der anderen Seite oder hat auf der anderen Seite dazu geführt, dass die Menschen das Gefühl haben, es ist schwierig geworden, was darf ich sagen, was darf ich nicht sagen, wann beginnt die Beleidigung, wo hört sie auf? Und auch das müssen wir ernst nehmen und auch da müssen wir sagen, bleibt doch bei dem normalen Tatbestand, Beleidigungstatbestand. Da fallen auch die Politiker drunter. Wir brauchen nicht diesen Sondertatbestand.
21: Ihr geht's also auch um den Schutz der Meinungsfreiheit, sagt die Justizministerin. Und außerdem findet sie es nicht richtig, dass jedermann Anzeige erstatten kann. Man müsste sich schon selbst beleidigt fühlen. Also nach dem Motto, wenn ich die Beleidigung nicht selber gehört oder gelesen habe, dann ist es nur eine Meinung. Andere als der Betroffene selbst sollten das jedenfalls nicht vor Gericht bringen können, so die Forderung von Geyert.
20: Es gab zuletzt ja einige Vorfälle, die im Zusammenhang mit Paragraph 188 bekannt geworden sind. Zum Beispiel ist der Bundeskanzler in einem Facebook-Kommentar als Lügenfritz bezeichnet worden. Da gab es dann tatsächlich eine Verurteilung. In anderen Kommentaren, in denen Merz als Pinocchio oder Lügenkasper bezeichnet wurde, ist das Verfahren dagegen eingestellt worden. Irgendwie nicht so richtig nachvollziehbar, wo da jetzt genau die Grenze zur Strafbarkeit sein soll, nochmal Konstanze Geiert.
22: Wir können die Gesellschaft nicht durch Strafrecht ändern. Das ist nicht Aufgabe des Strafrechts. Wir müssen die Menschen in die Demokratie bringen und wir müssen den Menschen die Demokratie quasi als was sehr Positives mitgeben. Und das heißt aber auch, wir müssen gesellschaftlich daran arbeiten, immer hinterher mit der Keule des Strafrechts zu kommen, was das Ultima Ratio, das letzte Mittel des Staates ist, was ich anwenden kann, wenn jemand sich fehlverhält, das halte ich grundlegend für falsch. Und wir sehen, dass es keinerlei Befriedung bringt und auch die Demokratie nicht in ihrer Akzeptanz steigern lässt, nur weil wir so einen Paragraphen haben. Im Gegenteil.
21: Also keine Sonderbehandlung für Politiker bei Beleidigungen und Verleumdungen, wenn es nach der sächsischen Justizministerin geht, obwohl mit dem 2021 eingeführten Sondertatbestand ja eigentlich auch das Amt an sich, also nicht nur die Person, sondern auch das Amt an sich geschützt werden sollte. Aber ein dickes Fell gehöre bei Amtsträgern eben dazu.
22: Wollen Sie mir ernsthaft erklären, dass ein Politiker mehr zu schützen ist als medizinisches Personal in Krankenhäusern, wo jemand im Notfall kommt und tatsächlich, die sind ganz häufig mittlerweile verbalen Attacken ausgesetzt. Oder der Zugbegleiter, der einfach mal beschimpft wird, nur weil er Zugbegleiter ist und ein Ticket sehen möchte. Mit diesem 188 suggeriere ich aber, dass der Politiker wichtiger ist als für die Gesellschaft als am Ende der Zugbegleiter und das medizinische Personal. Und das kann ich nicht nachvollziehen. Denn ein Politiker mit seinen Entscheidungen greift natürlich auch erheblich in die Rechte jedes Einzelnen tagtäglich ein. Da muss er auch mal aushalten, wenn ihm gegenüber ein bisschen mehr Kritik erfolgt als gegenüber jedem anderen.
20: Jetzt muss man dazu sagen, ganz neu ist der Vorschlag, Paragraph 188 abzuschaffen, nicht schon im Januar. Hat der Bundestag auf Antrag der AfD einen entsprechenden Gesetzentwurf debattiert. Der wurde mit breiter Mehrheit abgelehnt. Jetzt hat die AfD einen neuen Anlauf unternommen. Gestern Abend war das. Da ist der Antrag im Bundestag diskutiert worden.
21: Ja, und jetzt heißt es ein bisschen anschnallen. Die AfD im Bundestag fordert, den Paragraph 188 komplett, also ersatzlos zu streichen, will also das Gleiche wie die sächsische Justizministerin. Die CDU im Bundestag hat aber gleich deutlich gemacht, sie werde den Antrag der AfD ablehnen. Die Debatte über die Politikerbeleidigung sei zwar berechtigt, aber in der Kommunalpolitik müssten Ehrenamtliche geschützt werden, sagt Christian Moser von der CSU beispielsweise.
0: Paragraph 188 StGB einfach ersatzlos abschaffen, ist nicht der wackere Kampf für Meinungsfreiheit. Es ist plumper Populismus, der die Probleme im Land, die wir nun mal haben, ignoriert. Die Beleidigung ist ja das eine. Üble Nachrede und Verleumdung ist das andere. Und hier liegt der eigentliche Kern dieser Vorschrift. Denn während eine Beleidigung oft nur Ausdruck ist von Unhöflichkeit oder Wut, was man in einer Demokratie aushalten muss, das gebe ich zu, zielen Verleumdungen und falsche, gezielte Falschbehauptungen auf was anderes ab. Sie sollen Menschen bewusst politisch zerstören. Deswegen halte ich es durchaus richtig, dass wir Verleumdungen gegen Personen des politischen Lebens weiterhin bei der Strafbarkeit besonders berücksichtigen. Nicht, weil dieser Politiker anders wäre als die anderen, sondern weil wir damit die Institution, das Amt an sich schützen. Und das muss es uns in unserer demokratischen Kultur wert sein.
20: Ja, da haben wir von der sächsischen Justizministerin eben wirklich etwas anderes gehört. Wir halten also fest, Geiert will ersatzlos streichen. Die Union im Bundestag hält den Paragraphen dagegen im Kern für absolut notwendig.
21: Konstanze Geiert ist im Laufe der Debatte tatsächlich auch erwähnt worden mit ihrem Vorstoß. Von der AfD gab es entsprechend verbalen Beifall. Die Grünen-Abgeordnete Lena Gumnio sparte dagegen nicht an Kritik.
1: Wenn wir 188 einfach abschaffen, unsere Kommunalpolitikerinnen also von heute auf morgen im Regen stehen lassen, dann schaden wir nicht nur diesen engagierten Menschen, dann schaden wir auch unserer Demokratie. Man fragt sich ja schon, warum debattieren wir das heute eigentlich schon wieder über einen Gesetzentwurf, der mehrheitlich abgelehnt wurde. Es lohnt sich, einmal genau hinzuschauen, wer dafür die Vorlage geliefert hat. Dieses Mal hat die sächsische CDU-Justizministerin im Bundesrat die Vorlage geliefert. Schützenhilfe für die AfD direkt aus der Union.
20: Wir haben jetzt natürlich auch bei der sächsischen AfD nachgefragt und jetzt heißt es wieder anschnallen. Die ist nämlich etwas zurückhaltender als die Bundes-AfD und damit auch als die sächsische Justizministerin. Hören wir mal, was Joachim Keiler von der AfD-Landtagsfraktion dazu sagt.
2: Also unsere Bundestagsfraktion hat damals gesagt, komplett streichen. Soweit würde ich jetzt nicht unbedingt gehen. Ja, also ich glaube, dass eine Herausnahme dieser Beleidigungsparagraphen ausreichen würde. Es ist im Übrigen, und das ist natürlich auch die Kehrseite der Medaille, wir wissen alle, wie straff es in der Justiz ist und wie die Gerichte und die Staatsanwaltschaften belastet sind. Das ist ein Arbeitsbeschaffungsprogramm für die Staatsanwaltschaften und hinten dran für die Gerichte. Ne? Das muss man auch sehen. Ja, gell? Muss ich also auch abwägen. Ja, die haben andere Aufgaben und andere Sachen zu verfolgen als jetzt irgendwelche Beleidigungen im Netz. Ja, so schrecklich das auch ist, ja, aber da ist gibt's wichtige Sachen.
21: Also die sächsische AfD, zumindest der juristische Experte der sächsischen AfD, Joachim Keiler, der hält es da eher mit der CDU im Bundestag. Politikerbeleidigung abschaffen, ja, aber was Verleumdung und üble Nachrede angeht, das müsse schon bleiben. Die AfD im Bundestag hält es wiederum mit der sächsischen CDU-Ministerin, 188 komplett ersatzlos streichen. Da dürfte es innerhalb der jeweiligen Parteien dann vielleicht doch noch Diskussionsbedarf geben.
20: Keinen Diskussionsbedarf gibt es dagegen innerhalb der SPD. Die rechtspolitische Sprecherin der SPD-Bundestagsfraktion, Carmen Wegge, hat der Abschaffung von Paragraph 188 gestern im Bundestag eine Absage erteilt. Die Forderung komme zur falschen Zeit, die Zahlen seien eindeutig, die Angriffe auf Menschen im politischen Leben würden deutlich zu und nicht abnehmen.
21: Ja, und ganz genauso sieht es eben auch die SPD in Sachsen im Landtag. Wir haben mit dem innenpolitischen Sprecher der SPD-Fraktion im Sächsischen Landtag gesprochen, mit Albrecht Pallas. Der hält die Debatte um die Abschaffung des Paragraphen für brandgefährlich, wie er sagt.
3: Denn es gab sehr gute und wichtige Gründe, warum wir uns mit dem Schutz von Mandats- und Amtsträgern beschäftigt haben. Angefangen von dem Mord an Walter Lübcke über viele sächsische Beispiele. Ich nenne nur beispielhaft die Zwickauer Oberbürgermeisterin Constanze Arndt oder nehmen wir es hier näher an Dresden, Martina Angermann in Arnsdorf oder Pegida-Demonstrationen vorm Privathaus des Dresdner Oberbürgermeisters. Also es gibt ganz viele Beispiele, wo aus Hass und Beleidigungen, die vorher im Internet geteilt wurden, konkrete Handlungen wurden, die sehr gefährlich werden können. Für Menschen, die eben nicht nur Politikerinnen sind, sondern die sich für unsere Demokratie einsetzen.
20: Ja, der Vorstoß von Constanze Geiert ist einmal mehr auch einer, der in der Koalition in Sachsen nicht für Freude sorgt, denn sie hat die Rechnung ohne ihre Bundestagsfraktion gemacht und auch ohne den Koalitionspartner. Aber so kriegt man zwar keine Mehrheiten hin, dafür aber Schlagzeilen.
21: Außerdem hat die sächsische Justizministerin einen weiteren Antrag noch eingebracht, der für Schlagzeilen sorgt. Sie will höhere Strafen für Jugendliche und ein früheres Eingreifen bei tatverdächtigen Kindern, um schweren Gewaltstraftaten zu begegnen. Auch das innerhalb der CDU wohl nicht hundertprozentige Linie. Zustimmung gibt's da auch nicht vom Koalitionspartner in der Opposition im Sächsischen Landtag, nur von der AfD. Aber auch das wird ja auf der Bundesebene geregelt.
4: Ja, die Bundesebene ist zuständig. Kleiner Nachtrag hier von uns jetzt noch nach der Aufzeichnung unseres Podcastes zu dem zunächst erwähnten Thema. Da hat die Justizministerkonferenz nämlich wirklich einen Beschluss gefasst. Ginge es nach den Justizministern der Länder, dann soll die gesetzlich geregelte Strafbarkeit von Politikerbeleidigungen nur noch für kommunale Amts- und Mandatsträger gelten. Der Paragraph 188 also beschränkt und eben nicht gleich ganz abgeschafft werden. Das Ziel, keine Sonderregel für Spitzenpolitiker, wäre ja dann damit auch erreicht.

0: Meldung wie aus einer anderen Zeit. Nach dem Hoch vor 7 Jahren kam der tiefe Fall. Seit 2020 befindet sich unser Land im Dauerkrisenmodus mit deutlichen Auswirkungen auf die Wirtschaft und das ostsächsische Handwerk. Unser Land ist in Teilen marode. Das Wirtschaftswachstum geht gegen Null, die Umsätze in den Unternehmen gehen zurück, die Ausgaben steigen. Vor allem die immer höheren Lohnzusatzkosten nehmen den Betrieben die Luft zum Atmen und schwächen sie in ihrer Substanz.
1: Ja, das war ein ganz schöner hinhörer Einstieg, der Sachsens obersten Handwerker Andreas Brzezinski da für den Beginn der Pressekonferenz in dieser Woche eingefallen ist. Der Sächsische Handwerkstag vertritt 54.000 sächsische Handwerksbetriebe. 280.000 Menschen sind in diesen Unternehmen beschäftigt, also durchaus eine relevante Stimme, die sich in dieser Woche mit düsteren Prognosen und Umfrageergebnissen zu Wort gemeldet hat.
2: Ja, konkret hat der Handwerkstag die Ergebnisse der Frühjahrskonjunkturumfrage vorgestellt. Danach beklagen 40% der sächsischen Handwerksbetriebe in den vergangenen Monaten Umsatzrückgänge, 20% sagen, dass ihre derzeitige Geschäftslage schlecht sei, 18% der Betriebe haben Mitarbeiter entlassen. Wie gesagt, die Zahlen bitteschön nicht addieren, sondern jeweils für sich nehmen. Die Betriebe tauchen ja immer in den anderen Teilbereichen noch auf.
1: Und was die derzeitige Krise im Vergleich zu allen vorherigen Krisen schwerwiegender mache, sei, dass die Unternehmer mittlerweile keine Hoffnung mehr auf baldige Besserung hätten, sagt Andreas Brzezinski.
0: Mit Blick auf die kommenden Wochen fehlt den Betrieben teilweise jegliche Zuversicht, dass sich die Rahmenbedingungen entscheidend ändern werden. Die Unternehmen haben von der Politik so viele Ankündigungen gehört. Im Alltag ist davon bislang nichts angekommen. Das drückt auf die Erwartungshaltung der kommenden Monate. 30% der Betriebe rechnen mit sich weiter verschlechternden Geschäften. Nochmal der Vergleich zu 2019, da waren es ganze 7%.
2: Ja, wir erinnern uns alle gerne an 2019. Das war die Phase, in der die Wirtschaft richtig gerade Konjunktur hatte, wo es richtig gut lief. Ja, kein Wunder, dass das sächsische Handwerk da gleich eine ganze Latte an Forderungen Richtung Politik aufmacht bei der Interpretation seiner Zahlen und zwar auf allen Ebenen. Bund, Land, Kommunen, wir erinnern uns ja auch an die Allianz für Sachsen, haben wir ja schon häufiger drüber berichtet, auch da ist das Handwerk ja mit von der Partie. Der Ton ist immer der gleiche, dem Ziel wirtschaftliches Wachstum müsse sich alles unterordnen, neue Schulden seien in dieser Situation komplett falsch, würden sie doch tiefgreifende Reformen verhindern, die hohen Sozialabgaben seien Kostentreiber und die müssten dringend runter.
0: Der Bundesregierung fehlen die Entschlossenheit und der Mut, das Land mit harten Reformen auf Kurs zu bringen. Anstatt bei den zentralen Themen schlüssige Lösungen als Ganzes zu liefern, verbeißt man sich in Einzelmaßnahmen mit mehr oder weniger Nutzen. In dieser Phase kommt dem Bundesrat eine besondere und eine wichtige Bedeutung zu. Wie zuletzt bei der Entlastungsprämie oder dem Vergabebeschleunigungsgesetz gesehen, können die Länder unsinnige Vorhaben der Bundesregierung stoppen und ändern. Wir wünschen uns daher, dass Sachsen über den Bundesrat noch mehr Druck auf Berlin ausübt.
1: Ja, das ist mal ein denkbar schlechtes Zeugnis, das der Sächsische Handwerkstag der Bundesregierung ausstellt und gleich noch ein Eintrag ins Hausaufgabenheft der sächsischen Regierung. Unsinnige Pläne gibt es aus Sicht von Andreas Brzezinski zuhauf, eine verpflichtende betriebliche Altersvorsorge oder dass durch die geplante Gesundheitsreform Sanitätshäuser oder Orthopädie-Schuhmacher 3% weniger Vergütung für Rollstühle oder Prothesen bekommen sollen. Das treffe die Gesundheitshandwerker hart, für das Lebensmittelhandwerk oder die Gebäudereiniger sei eine andere Berliner Idee kritisch.
0: Der Sachverständigenrat der Bundesregierung hatte unlängst den Wegfall von Minijobs ins Spiel gebracht. Das hätte für einige Handwerksbranchen fatale Auswirkungen. Im Lebensmittelhandwerk oder in der Gebäudereinigerbranche zum Beispiel sind Minijobs eine feste Größe in der Personalstruktur. Sie ermöglichen Menschen auch in unterschiedlichen Lebenslagen einer Beschäftigung nachzugehen. Die Unternehmen sind auf diese Arbeitnehmer angewiesen. Insofern lehnen wir diese Idee auch konsequent ab.
2: Aber auch die Kommunen würden dem sächsischen Handwerk zum Teil das Leben schwer machen. Um sich selbst bei größeren Bauvorhaben leichter zu machen, würden sie eben für Generalunternehmer ausschreiben und die hätten ihren Sitz meist eben nicht in Sachsen,

0: Regionale Handwerker hätten es dann schwerer, zum Zug zu kommen. Aktuelles Beispiel sei die geplante Berufsschule für Elektroberufe, die in Dresden zur Unterstützung der Chipindustrie gebaut werden soll.
1: Also alles in allem ein ziemlich düsteres Bild, das da das sächsische Handwerk in dieser Woche gezeichnet hat. Stichwort 40% der Handwerksbetriebe würden Umsatzrückgänge verzeichnen, ist uns gerade aufgestoßen.
0: Ja, ist uns aufgestoßen, weil man die Zahl ja durchaus auch andersrum lesen kann. Also wir waren beide eher überrascht. Es ist so ein desaströses Bild gemalt und dann waren wir schon überrascht, dass es ja bedeutet, dass 60% der Handwerksbetriebe, also die Mehrheit der sächsischen Handwerksbetriebe, keine Umsatzrückgänge hat. Dass eben, wenn 20% sagen, dass ihre derzeitige Geschäftslage schlecht sei, was sagen dann die 80%, dass die Geschäftslage gut ist? Und wenn 18% der Betriebe Mitarbeiter entlassen haben, dann hat immerhin die allergrößte Mehrheit der Betriebe Mitarbeiter noch nicht entlassen. Vielleicht sorgt das dann auch mal zu der einen guten Nachricht, die wir ganz am Ende dann verkünden werden. Aber es ist definitiv so, dass wir darauf ja auch den Präsidenten des Sächsischen Handwerkstages angesprochen haben in der Pressekonferenz, dass er doch insgesamt ziemlich, ziemlich negativ unterwegs sei. Und Uwe Nostitz sagte dann,
2: ich würde also nicht düster es benennen, sondern realistisch benennen. Und ich persönlich sehe im Moment keinen Punkt, der in die richtige Richtung geht. Leider, leider.
1: Ja, die Journalisten, die da bei der Pressekonferenz dabei waren, waren dadurch ziemlich überrascht und haben mehrfach versucht, den Handwerkern etwas Positives zu entlocken. Da gibt es doch den Boom der Chipindustrie in Dresden. Das müsste doch auch für Aufträge im Handwerk sorgen. Ja, aber nur punktuell heißt es und regional und nicht wirklich messbar. So die Antwort. Da gibt's doch die schuldenfinanzierte Infrastrukturmilliarden aus Berlin. Da muss doch auch etwas im Bau zu spüren sein. Nun ja, sagt Uwe Nostitz.
2: Es wird hoffentlich ankommen irgendwann. Wir hätten gehofft, dass es jetzt schon eigentlich da sein sollte. Gerade was Infrastruktur betrifft, die neuesten Zahlen in den Tiefbaubereichen, auch bei Planung etc., herrscht Auftragsmangel vor, da ist noch nichts da. Wir haben freie Kapazitäten, gerade in den Bereichen, wo man gedacht hätte, dass es da jetzt eigentlich relativ schnell auch losgehen kann. Was mich völlig verwundert ist, dass auch Planer, Architekten das bestätigen, dass da freie Kapazitäten im Moment vorhanden sind. Es dauert einfach zu lange.
0: Also auch da keine guten Nachrichten vom sächsischen Handwerk. Und um es nochmal klarzuziehen, wir wollten ja nicht die Bundesregierung verteidigen. Uns ging es nur darum, rauszufinden, wie ist denn die Lage im Handwerk realistischerweise. Um den Bogen zum Anfang zu schlagen, man muss eben sagen, es gibt durchaus Rekordmeldungen, zum Beispiel eine Rekordzahl an Ausbildungsverträgen im sächsischen Handwerk. Da steigen die Zahlen von Jahr zu Jahr. Und das ist doch fast schon erstaunlich angesichts der Niedergangsszenarien, die da eben auch in dieser Woche einmal mehr gemalt wurden und des großen Klagens. Ich weiß nicht, wann man das letzte Mal den Satz gehört hat, Handwerk hat goldenen Boden. Offenbar sehen die jungen Leute das doch wieder ein bisschen anders. Das gibt doch ein bisschen Hoffnung, damit wir auch mal irgendwie was Schönes noch gesagt haben an der Stelle. Das war MDR Sachsen Extra. 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Zum Beispiel auch reden wir über den Verfassungsschutzbericht, über die Wahl in Auerbach Schlema nochmal und die Reaktion im Sächsischen Landtag. Ich bin Uta Dekohl, danke fürs Zuhören.
1: Und ich bin Daniel Schrödel, schönes Wochenende.
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6: Und jetzt unser Blick in die Region. Es wird 18.30 Uhr.
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7: Schönen guten Abend. Der Blick aufs Wetter. In der Nacht wechselnd bewölkt, weitere Schauer 14 bis 12 Grad. Morgen dann ein Wechsel von Wolken, dann mal aufgelockert, aber auch Schauer 18 bis 22 Grad zwischen Großdüben und Wilden und am Sonntag wieder kühler. Retourkutsche für abtrünnige Gemeinde. Der Verein Tourismusverband Lausitzer Seenland hat beschlossen, die Gemeinde Boxberg auszuschließen. Zu den Gründen Diana Wild.
8: Auslöser war eine Initiative von Bautzens Landrat Udo Witschers, der sowohl stellvertretender Vorsitzender des Tourismusverbandes als auch Vorsitzender des Zweckverbandes Lausitzer Seenland Sachsen ist. Hintergrund ist, dass Boxberg aus diesem Zweckverband austreten will. Grund dafür sind deutlich gestiegene Verwaltungsumlagen und die damit verbundene finanzielle Belastung für die Gemeinde. Witschers kritisiert den geplanten Austritt. In einem Statement gegenüber MDR Sachsen betont er, wer von gemeinsamen Strukturen profitiere, müsse auch seinen Beitrag leisten. Boxberg sieht das jedoch anders. Laut Bürgermeister Hendrik Walko habe die Gemeinde vom Zweckverband bislang nur begrenzt profitiert. Umgesetzt wurden demnach am Bärwalder See lediglich kleinere Maßnahmen wie ein Wegeleitsystem, eine Sitzgelegenheit, eine Schutzhütte sowie eine Strominstallation.
7: In Bautzen ist gestern ein Regionalzug offenbar gezielt beworfen worden, teilt die Bundespolizei mit. Unbekannte Täter schleuderten kurz vor der Einfahrt in den Bahnhof von einer Brücke einen Gegenstand auf den Zug der Länderbahn. Dabei ging eine Fensterscheibe zu Bruch, Splitter gelangten in den Innenraum. Verletzt wurde niemand. Der Zug konnte seine Fahrt bis in den Bahnhof fortsetzen. Die Bundespolizei hat die Ermittlungen aufgenommen und sucht Zeugen. In der Oberlausitz sind mehrere Menschen Betrügern zum Opfer gefallen, teilt die Polizei mit. Eine 65-jährige Frau aus dem Raum Bautzen verlor rund 79.000 Euro bei einer angeblichen Kryptowährungsanlage. Ein Seniorenpaar aus Neukirch büßte einen KI-generierten Werbevideo etwa 9.000 Euro ein. Außerdem überwies ein 56-jähriger Mann aus Kamenz beim Verkauf einer Büchersammlung knapp 20.000 Euro an Kriminelle. Das waren Regionalnachrichten aus dem Bautzen Studio beim Sachsenradio mit Peggy Bolter.
6: 18.32 Uhr, unser Blick auf die Straßen mit dem MDR Sachsen Verkehrsservice A13 Dresden-Berlin zwischen Marsdorf und Thiendorf. In beiden Richtungen Stau wegen Bauarbeiten. Bitte planen Sie hier 10 Minuten mehr ein. Im Landkreis Görlitz ist die Löbauer Straße zwischen Lavalde und Schönbach nach einem Unfall gesperrt. Vorsicht bitte zwischen Pöhlau und Abzweig Reinsdorf. Dort sind Schafe auf der Fahrbahn. In Dresden in der Leipziger Straße zwischen Mondstraße und Alexander-Puschkin-Platz gibt es Behinderungen durch eine Ölspur. B171 Richtung Olbernhau zwischen Abzweig Dorf Chemnitz und Friedebach gibt es Behinderung ebenfalls durch eine Ölspur. Und geblitzt wird in Chemnitz in der Heidenstraße Richtung Nefestraße, in der Ortsdurchfahrt Rossendorf in Richtung Pirna und ein Blitzer steht auch zwischen Scheibenberg und Elterlein. Wenn Sie noch mehr entdecken, Staus, Behinderung oder Blitzer, Anruf genügt, für Sie kostenfrei 0800 6375 637. 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
6: Sie haben in den 80er Jahren die Schulbank gedrückt, haben ihre Lehrzeit begonnen, die erste Liebe gefunden, zum ersten Mal die Nacht zum Tag gemacht. Ja, es gibt so viele Erinnerungen, die wohl auch die meisten mit dem ein oder anderen musikalischen Hit verbinden. Der Freitagabend ist 20 Uhr, so schauen wir doch gern zurück. Schönen guten Abend.
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18:39 hier der MDR Sachsen Verkehrsservice mit einer aktuellen Meldung. Vorsicht bitte auf der A38 Richtung Leipzig zwischen Leipzig Südost und Dreieck Partenaue. Dort befindet sich eine noch ungesicherte Unfallstelle auf der linken Fahrspur. Bitte Vorsicht zwischen Leipzig Südost und Dreieck Partenaue. Ein Unfall, die Unfallstelle ist noch ungesichert auf der linken Fahrspur. Und sollte Stau entstehen, bitte bilden Sie eine Gasse für die Rettungsfahrzeuge.

0: lange nicht gehört, den Song, oder? Udo Lindenberg hier beim Sachsenradio. Vor wenigen Tagen ist er ja 80 geworden und kurz danach schon ein gesundheitlicher Tiefschlag, von dem er sich hoffentlich weiter gut erholen kann. Große Sorge auch um Bonnie Tyler in ihrer Wahlheimat in Portugal. Musste sie sich ja auch einer schweren OP unterziehen und ist hoffentlich auch weiter auf dem Weg der Besserung. Am vergangenen Montag ist sie ja 75 geworden. Sie stammt aus einer typischen Bergarbeiterfamilie. Am Anfang ihrer Karriere zog Bonnie Tyler mit ihrer eigenen Band durch Kneipen und Nachtclubs im südlichen Wales und mit ihrer Solokarriere wurde sie dann weltweit bekannt und bis heute gefeiert. Mein Kollege Frank-Michael Bauer hat einige ihrer Erfolge zusammengetragen.
1: Den Floh mit der Musik setzt ihr die Mutter ins Ohr. Die ist großer Opernfan. Gena Hopkins, wie Bonnie Tyler wirklich heißt, interessiert sich früh für Rock und Pop.
2: Oh, Janis Joplin, Tina Turner.
3: Oh ja, Janis Joplin, Tina Turner, Wilson Pickett. Ich mag jede Art von Musik. Die Songs von Motown sind auch toll. Und natürlich Joe Cocker. Als ich das Woodstock-Konzert und seinen Auftritt mit With a Little Help from My Friend sah, hat mich das einfach nur umgehauen.
2: Blown away, you know?
1: Ihren ersten öffentlichen Auftritt absolviert Bonnie Tyler in einem Gotteshaus.
2: Well, I sang in church when I was 16.
3: Mit 16 durfte ich solo in der Kirche singen. Bei einer Talentshow in einem lokalen Rugby-Club habe ich Platz 2 geholt. Es folgten 7 Jahre mit einer Band quer durch Wales. Und dann nahm ich Lost in France auf. Es wurde ein Hit. Die Zeit in den Pubs und Clubs mochte ich sehr.
2: I loved it. You know, it was great doing all those clubs and pubs and everything, you know. I loved it. I was lost.
1: Die folgenden Singles sind nicht mehr so erfolgreich. Außerdem plagen Bonnie Tyler ausgerechnet stimmliche Probleme.
3: Ich hatte Knötchen auf meinen Stimmbändern, musste mich operieren lassen. Danach verstärkte sich die Heiserkeit. Ich musste mich 6 Monate schonen und wurde trotzdem noch mehr heiser. Aber die Leute erkannten mich im Radio sofort an meiner Stimme.
1: Bonnie Tyler nimmt trotz Heiserkeit den Titel It's a Heartache auf und erobert weltweit die Hitparaden. Die Leute schätzen ihre markante Stimme, sorgen auch für ausverkaufte Live-Shows.
2: It's a heartache. Nothing but a heartache.
1: Nach weiteren Superhits folgt zwar eine Durststrecke, doch Dieter Bohlen holt Anfang der 90er Bonnie Tyler mit dem Album und der Single Bitter Blue wieder aus der Versenkung zurück in die Charts. Aber ganz weg war sie ja nie, denn sie hat immer Bühnenshows und Tourneen absolviert.
2: Been my life since I'm 18, you know?
3: Ich liebe Konzerte, die Bühne, seit ich 18 bin.
1: Und sie liebt ihren Mann Robert Sullivan, der sie immer zu ihren Konzerten begleitet. Beide sind seit 1973 verheiratet. Ein Leben ohne Musik ist unvorstellbar.
2: Oh, music is wonderful.
3: Musik ist einfach wundervoll. Mein Mann schaltet morgens immer als erstes das Radio ein. Das ist bei uns eigentlich nie aus. Wir hören immer verschiedene Sender aus der ganzen Welt.
1: Und ans Aufhören hat Bonnie Tyler bestimmt noch nicht gedacht, oder?
2: Never! No, no, I will never retire.
3: Noch nie, nein, nein, ich werde nie in Rente gehen. Wisst ihr, solange ich gesund bin, werde ich unterwegs sein, um Shows zu machen.
2: You know, doing shows. Thank you, boys, girls,
4: and don't come!
0: So klingt es hoffentlich bald wieder, wie recht sie doch hat. Gesundheit ist das Wichtigste und dafür drücken wir ihr weiter fest die Daumen, damit sie schon bald wieder auf der Bühne stehen kann. Dann natürlich auch wieder mit diesem Hit von 1983, Bonnie Tyler.

Neil Diamond hier beim Sachsenradio. Ja, er hat so viele Hits, nicht nur für seine eigenen Platten, sondern auch für viele andere geschrieben und produziert. Und da kann er sogar noch eins draufsetzen, Paul McCartney. Nach seiner Beatles-Zeit in den 60ern verblüffte er die Fans und Kritiker immer wieder, wie er es schaffte, mit neuen musikalischen Wegen seine Songs in die Charts zu bringen. Hier ein Song, der vor 42 Jahren auf Platte kam, No More Lonely Nights, Paul McCartney.

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1: Auf den Sommer müssen wir noch ein bisschen warten. Der Abend bleibt wolkenverhangen. Es regnet oder nieselt gelegentlich. In der Nacht lockert die Bewölkung dann vorübergehend auf. Aber weitere Schauer wird es auch geben bei 14 bis 8 Grad. Morgen bleibt es unbeständig. Später zeigt sich auch mal die Sonne. Aber auch mit Regen muss gerechnet werden, 16 bis maximal 22 Grad. Sonntag und Montag wird es dann wieder etwas kühler. Das wechselhafte, zum Teil windige Schauerwetter setzt sich fort.
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2: Mit Gabriela Wegner. Guten Abend. Die Justizminister von Bund und Ländern haben sich dafür ausgesprochen, den Paragraphen zu Politikerbeleidigung zu entschärfen. Eine Mehrheit der Minister stimmte dem Vorschlag aus Sachsen und Baden-Württemberg zu. Sie wollen, dass die Sonderregelung im Strafrecht nur noch für Kommunalpolitiker gilt und nicht für Spitzenpolitiker. Der Paragraph zu Politikerbeleidigung war erst 2021 geändert worden, vor allem mit Blick auf die kommunale Ebene. Seitdem kann er aber häufig wegen Beleidigungen gegen Bundespolitiker zum Einsatz, darunter auch Bundeskanzler Merz. Die Staatsanwaltschaft Görlitz hat ihre Kommunikation nach dem Hauseinsturz in Görlitz verteidigt. Die Behörde teilte mit, es wäre nicht zu rechtfertigen gewesen, die Öffentlichkeit früher über die zwei Tatverdächtigen zu informieren. Zunächst hätten Beweise gesammelt werden müssen, die über einen vagen Anfangsverdacht hinausgehen. Den beiden Verdächtigen wird vorgeworfen, Gasleitungen beschädigt und so den Hauseinsturz mit drei Toten verursacht zu haben. Die Bild-Zeitung hatte den Görlitzer Ermittlern vorgeworfen, Erkenntnisse zu den mutmaßlichen Tätern wochenlang zurückgehalten zu haben. Wegen eines Verwaltungsfehlers muss Moritzburg die Kosten für eine verpasste Urlaubsreise übernehmen, aber der Haushalt der Gemeinde wird dadurch nicht belastet. Das stellte Bürgermeisterin Katrin Sonntag im Gespräch mit MDR Sachsen klar. Die Gemeinde muss 14.000 Euro zahlen, weil sie einen zunächst verloren gegangenen, später wieder aufgetauchten Reisepass nicht aus der Fahndungsliste gestrichen hatte. Bürgermeisterin Sonntag sagte dazu:
3: Das läuft über den kommunalen Schadensausgleich. Das ist die Risikoabsicherung für die Gemeinde, ähnlich einer Haftpflichtversicherung. Und es wird jetzt nicht passieren, dass deswegen keine Fußwege gebaut werden oder andere Dinge nicht finanziert werden können innerhalb der Gemeinde. Das ist ein sehr, sehr kleiner Fehler, der hier passiert ist. Im Endeffekt wurde ein einziger Haken nicht wieder rausgenommen für die Ausschreibung im Verhandlungssystem und der jetzt aber eben eine sehr große Wirkung hat.
2: Wegen des Fehlers der Gemeinde konnte der betroffene Mann nicht wie geplant mit seiner Frau von Australien nach Neuseeland weiterfliegen. Der an der Ostseeküste gestrandete Buckelwal hat nach seinem Transport ins offene Meer nur noch wenige Tage gelebt. Wie Mecklenburg-Vorpommerns Umweltminister mitteilte, zeigen das die Transponderdaten des Meeressäugers. Er sei bereits am vierten oder fünften Tag nach dem Aussetzen tot gewesen. Eine private Initiative hatte den Wal in die Nordsee gebracht. Experten rieten schon damals von einem Transport ab und forderten, das Tier in Ruhe und Würde sterben zu lassen. Seine sterblichen Überreste sollen nun in Dänemark zu Biodiesel verarbeitet werden. Das waren Nachrichten von MDR Sachsen. 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
1: Danke, Gabi. 19.03 Uhr. Das ist der MDR Sachsen Verkehrsservice. A4 Richtung Frankfurt zwischen Schmölln und Ronneburg liegt ein toter Greifvogel auf der Fahrbahn. A38 Richtung Leipzig zwischen Leipzig Südost und Dreieck-Partenaue gibt es Behinderungen nach einem Unfall. Im Landkreis Görlitz ist die Löbauer Straße zwischen Lavalde und Schönbach nach einem Unfall gesperrt. Vorsicht bitte zwischen Pölau und Abzweig Reinsdorf. Dort sind mehrere Schafe auf der Fahrbahn. In Dresden in der Leipziger Straße zwischen Mondstraße und Alexander-Puschkin-Platz gibt es Behinderungen durch eine Ölspur. B171 Richtung Olbernhau zwischen Abzweig Dorf Chemnitz und Friedebach. Auch dort Behinderung durch eine Ölspur. In Leipzig kommt es rund um die Red Bull Arena wegen eines Konzerts zu Sperrungen und Behinderungen. Besucher werden gebeten, mit Bus und Bahn anzureisen oder ausgewiesene Park-and-Ride-Parkplätze zu nutzen. Und die neuen Blitzer, die stehen auf der A4 Richtung Frankfurt zwischen Gera Langenberg und Hermsdorf Ost, in Chemnitz in der Heidenstraße Richtung Nevestraße, in Krona, in Grüna Richtung Wüstenbrand, in der Ortsdurchfahrt Rossendorf Richtung Pirna wird geblitzt und auch zwischen Scheibenberg und Elternlein. Wenn Sie noch mehr entdecken, Staus, Behinderung oder Blitzer, Anruf genügt, kostenfrei für Sie 0800 6375 637. 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
1: Mit Erinnerung an Freddie Mercury gehen wir in diese Stunde. Ein Musiker, der keine Grenzen in der Musik kannte. Er fühlte sich in der Klassik genauso wohl wie in der Pop- und Rockmusik. Und die hat ihn ja auch weltweit bekannt gemacht. Bis auf die Kinoleinwand hat er es mit seinem Leben geschafft. Und so stöbern wir weiter durch die 80er Jahre bis 20 Uhr. Und das auch mit Vorfreude auf ein schönes Wochenende. Ich grüße Sie.
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0: Barbara Streisand. Hier beim Sachsenradio schon in den 60er Jahren wurde sie gefeiert, vor allem mit ihren Musical-Produktionen. Und Anfang der 80er Jahre gelang ihr dann auch der größte Plattenerfolg mit Guilty, von den Bee Gees geschrieben und produziert. The Love Inside, gerade gehört, einer der Songs von diesem Album, das sich über 20 Millionen Mal verkauft hat. Und wir gehen jetzt ins Jahr 88. Damals sorgte Reinhard Fendrich aus Österreich für eine kleine Sensation und auch für seinen Durchbruch in Deutschland, nämlich mit seinem Titel Macho Macho. Obwohl dieses Lied ja größtenteils im wienerischen Dialekt gesungen wurde, was vor ihm eigentlich nur Peter Cornelius auch in Deutschland mit Erfolg gelang. Macho Macho, bis heute ein oft gespielter Partyhit, und Reinhard Fendrich selbst erinnert sich ja auch ganz gern an die 80er Jahre, vor allem an die Mode.
1: Mode 80er Jahre kann man, wenn man sie jetzt betrachtet, eigentlich nicht mehr anschauen mit den Schulterpolstern. Das war furchtbar, diesen Föhnfrisuren. Ja, man lacht dann immer später drüber, aber damals fanden wir es total schick.

0: Money for Nothing. 1985 gab es dafür einen Grammy für die Single des Jahres von den Dire Straits gerade gehört. Ja, und sie gehörten damals auch dazu bei diesem Riesenkonzert, das Konzert für Nelson Mandela. Das war am 11. Juni 1988 im Wembley-Stadion in London. Nelson Mandela selbst saß damals noch in Haft und erhielt weltweite Solidaritätsbekundung. Ein Megakonzert, 75 Popstars aus der ganzen Welt schlossen sich für dieses Konzert zusammen.
1: Beim sogenannten Freedom Fest traten Rockgrößen wie die Dire Straits, Eric Clapton, Meatloaf, Bryan Adams, Joe Cocker oder Sting auf. Dazu kamen 80er-Pophelden wie George Michael, die Rhythmics oder Whitney Houston. 70.000 Menschen sahen dieses gigantische Konzertspektakel. Auch politisch engagierte Musiker ehrten Mandela, so wie Tracy Chapman oder Stevie Wonder. Dessen Auftritt wäre allerdings fast gescheitert, weil Teile seines Equipments fehlten. Wonder verließ unter Tränen das Stadion. Schließlich kam er doch zurück und spielte auf Whitney Houstons Synthesizer I Just Call to Say I Love You. Für diesen Song hatte Wonder 3 Jahre zuvor einen Oscar erhalten, den er Mandela widmete. I just call to say I love you. Über 600 Millionen Menschen auf der ganzen Welt verfolgten das Freedom Fest an ihren Fernsehgeräten.
0: Und damit ging dieses Konzert in die Musikgeschichte ein. 20 Monate später wurde Nelson

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0: eng verbunden mit den 80er Jahren. Dieser Sound von ELO, das Electric Light Orchestra hier beim Sachsenradio. Ja, eine super Idee hatten sie ja, klassische Instrumente mit moderner Studiotechnik zu verbinden, dass ganz neue Soundmöglichkeiten damit auch aufgelegt hat. Und das kam vor allem beim Publikum an. Erinnern Sie sich noch an die erste allgemeine Verunsicherung? Heute auf den Tag genau feiert der Sänger und Frontmann dieser Band seinen 76. Geburtstag, Klaus Eberhardinger. Damals war er gerade mal 30 Jahre jung, als er mit diesen Hits wie zum Beispiel dem Banküberfall auf der Bühne stand. Viele ihrer Songs mit einem Augenzwinkern, vor allem auch der Bandname.
1: Wir haben verzweifelt einen Namen gesucht in einer übel beleumdeten Spelunke eine ganze Nacht lang und haben dann am frühen Morgen ein großes Gebäude gesehen und da stand drauf erste allgemeine Versicherung. Wir haben gesagt, genau das Gegenteil. Als man uns von Plattenfirmenseite überhaupt keine Chance gegeben hat, uns hat mehr hinausgeschickt und gesagt, nein, macht es halt.
2: Da hilft nur eins, ein Banküberfall.
1: Und das hat also die Industrie überrascht, dass diese Band, diese Chaos-Kombo wirklich verkaufen kann. Banküberfall war so Branding, das war der Durchbruch in Deutschland.
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1: Und dann waren die küsst die Hand, Märchenprinz küsst die Hand und diese Copacabana, das waren also die großen Verkäufer.
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1: Aber wenn man dann mitbekommt, dass das bis heute lebt und dass jetzt sogar wieder eine Generation da ist, die sagen, wir sind mit euch groß geworden, ihr seid Helden unserer Kindheit fast, die zitieren mir Nummern, die habe ich schon vergessen. Da merkt man schon, man hat auch Volkslied gut geschaffen hier.
0: Ja, und die meisten Dauerbrenner gelangen der ersten allgemeinen Verunsicherung damals Mitte der 80er Jahre. Auch dieser hier, der Märchenprinz. Schöne Erinnerung.

Cindy Lauper hier beim Sachsenradio. Time after time, eine der bestplatzierten. Auch ihre Musikvideos wurden ja überall gespielt und irgendwie war sie auch stilprägend für die gesamte Musikbranche. Und weil die Produktion ihrer Videos ja damals so viel Zeit in Anspruch nahm, hat sie zwei Fliegen mit einer Klappe geschlagen. Um einfach mehr Zeit mit der Familie verbringen zu können, ließ sie ihre Freunde und die Familie einfach in den Videos mitspielen. Und wir bleiben auch gleich noch im Jahr 84. Vor 42 Jahren stand Laura Branigan auch in den Hitlisten ganz oben. Auch ein echter Disco-Renner, bis heute zeitlos geblieben, Self-Control. Und damit geht's auch in den ARD-Abend. Da sollten die 80er Jahre ja unbedingt auch mit dazugehören. Frank-Michael Bauer macht Ihnen auch gleich Lust aufs Wochenende. Genießen Sie zwei entspannte Tage. Ich bin Heiko Rasch. Danke fürs Dabeisein und einen schönen Freitagabend.

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1: Mit Gabriela Wegner, guten Abend. Die Justizminister von Bund und Ländern haben sich dafür ausgesprochen, den Paragraphen zu Politikerbeleidigung zu entschärfen. Eine Mehrheit der Minister stimmte dem Vorschlag aus Sachsen und Baden-Württemberg zu. Sie wollen, dass die Sonderregelung im Strafrecht nur noch für Kommunalpolitiker gilt und nicht für Spitzenpolitiker. Der Paragraph zu Politikerbeleidigung war erst 2021 geändert worden, vor allem mit Blick auf die kommunale Ebene. Seitdem kam er aber häufig wegen Beleidigungen gegen Bundespolitiker zum Einsatz, darunter auch Bundeskanzler Merz. Das Leipziger BMW-Werk hat eine Testphase für die Arbeit mit humanoiden Robotern gestartet. Das sind Maschinen, die Menschen nachempfunden sind und ähnliche Aufgaben erfüllen können. Nach Angaben des Autoherstellers werden die Roboter unter realen Bedingungen in der Batteriemontage und der Komponentenfertigung getestet. Ziel sei es, die Technologie für den breiten Einsatz in der Produktion weiterzuentwickeln. Sie sollen vor allem monotone, körperlich belastende oder sicherheitskritische Tätigkeiten übernehmen. Arbeitsplätze sollen laut Werksleitung nicht wegfallen. Nach den tödlichen Schüssen in Strehla ist gegen drei Beschuldigte Haftbefehl erlassen worden. Das teilte die Staatsanwaltschaft Dresden mit. Nach Angaben der Behörde wird gegen einen 41-Jährigen wegen des Verdachts des Totschlags ermittelt. Gegen zwei weitere Männer laufen demnach Ermittlungen wegen Beihilfe zum Totschlag und versuchter Strafvereitlung. Die Staatsanwaltschaft wirft dem 41-Jährigen vor, gestern Abend in Strehla einen 42 Jahre alten Mann erschossen zu haben. Das Opfer starb noch am Tatort. Leipzig hat seit heute ein SOS-Kinderdorfzentrum. Die zwei Gebäude im Stadtteil Connewitz wurden am Mittag mit einem Familienfest eröffnet. Die Einrichtung soll ein Ort der Begegnung und Unterstützung für alle Generationen sein, wie MDR-Sachsen-Reporterin Jasmin Koch berichtet.
2: Nach mehr als 4 Jahren Bauzeit ist das Kinderdorfzentrum nun vollständig in Betrieb. Zum Angebot gehören eine Kita mit 125 Plätzen, ein 2-stöckiges Familienzentrum mit Spielmöglichkeiten und Workshopräumen. Außerdem 2 Wohngruppen für Kinder und Jugendliche. Eine Mädchenwohngruppe ist bereits eingezogen. Die 2. Wohngruppe soll von Geschwistergruppen bewohnt werden, damit diese nicht auseinandergerissen werden müssen. Das SOS Kinderdorf hat 2 Standorte in Sachsen, in Leipzig und in Zwickau. In insgesamt 7 Einrichtungen gibt es Angebote von der Krabbelgruppe bis zu Kursen für Senioren.
1: Das Wetter. In der Nacht ist es wechselnd bewölkt, vereinzelt gibt es Regen, die Tiefstwerte liegen bei 14 bis 8 Grad. Morgen zunächst unbeständig mit vielen Wolken, später Sonne und immer wieder Regen. Die Höchstwerte liegen zwischen 16 und 22 Grad.
3: Hier ist der Verkehrsservice für den ARD-Abend. Im Moment liegen uns keine Störungsmeldungen vor und damit weiter gute Fahrt durch diesen Abend.
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3: Hier ist MDR Sachsen in Dresden. Ich bin Frank-Michael Bauer und übergib gleich mal an Rick Astley.

Lady Daban will Cat Stevens im ARD-Abend mit diesem melancholischen Titel aus dem Jahre 1970. Und in diesem Stück, da verarbeitet der Sänger die Trennung von seiner damaligen, sagen wir ruhig, Muse. Lady Daban will, Patty Daban will, verpackt in eine kraftvolle Metapher über Abschied und eben Vergänglichkeit. Und wir bleiben beim Thema Abschied, wechseln jedoch das Jahrzehnt und das musikalische Gewand. Es folgt jetzt bei uns ein echter Meilenstein des Synthie-Pop, der uns direkt in das Jahr 1983 katapultiert. Annie Lennox und Dave Stewart, bekanntermaßen die Rhythmics, spielen mit emotionaler Kälte, ein bisschen emotionaler Kälte, sagen wir mal, und sehnsuchtsvoller Melancholie dieses Here Comes the Rain Again, die Rhythmics.

Hier ist der ARD-Abend. Jasper oder Jasper aus Berlin hat sich gerade bei uns gemeldet. Toll, Nelly, ob wir nicht gleich noch einen Titel spielen können. Na, erstmal muss einer reichen. Ein Duett übrigens hier aus dem Jahre 2006 eben gehört Nelly Furtado gemeinsam mit Ray Garvey und der nachdenklichen Frage, warum alle guten Dinge irgendwann einmal enden müssen. Und wer die markante Stimme von Ray Garvey wieder mal hören möchte, hat dann in Richtung Herbst Zeit dazu, ihn zu erleben. Im Sommer pausiert er nämlich ein bisschen und stimmt sich schon mal so richtig ein für seine nächste große Tournee in Deutschland im Spätherbst. Und die steht dann unter dem Motto, wissen Sie schon, in welche Richtung das geht, Christmas Calling. Also bis dahin haben wir noch ein bisschen Zeit. So, und nach dieser philosophischen Popperle blicken wir nun zurück auf ein dramatisches Liebesepos der Extraklasse. Im Jahre 1987, da veröffentlichte Whitney Houston eine Ballade über eine Liebe, die fast perfekt war am Ende, aber doch krachend scheitert. Ein stimmliches Meisterwerk voller Herzschmerz und Hingabe. Didn't we almost have it all? Unvergessen, Whitney Houston hier bei uns im ARD-Abend.

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5: Es ist 20.31 Uhr. Hier ist der Verkehrsservice für den ARD-Amt mit einer Meldung. Auf der A100 Wilmersdorf Richtung Neukölln ist der Tunnel Ortsteil Britz nach einem Unfall gesperrt. Letzte Abfahrt ist die Gradestraße. Soweit die Meldung und weiterhin gute Fahrt durch diesen Abend und kommen Sie gut an Ihr Ziel.
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5: Aus Dresden mit Frank Michael Bauer und hier ist Cliff Richard.

Diese Stimme ist unvergessen im AD-Abend. Joe Cocker. Ja, der hat mit Jennifer Warnes, wir erinnern uns, Up Where We Belong gesungen. Und das Lied hat einen Oscar als besten Filmsong bekommen. Ja, und diesen Song hat ein gewisser Jack Nitzsche, Sohn deutscher Eltern, komponiert. Der ist eigentlich Bernhard Alfred Nitzsche. Und dieser Jack, wie er dann in Amerika hieß, hat auch zusammen mit Sonny Bono vom Duo Sonny and Cher einen Titel geschrieben, der zum Welthit geworden ist, nämlich Needles and Pins. Wir hören Smokey mit diesem Lied bei uns. Sehr erfolgreich gewesen in Europa, zum Beispiel Platz 2 in Deutschland und Platz 1 in Österreich. Aber wer hat das Original von Needles and Pins eigentlich gesungen? A. Smokey, B. die Ramones, C. Jackie DeShannon oder D. die Searchers? Hier ist die Version mit Smokey mal ein Feuer, Schönheit, das wäre Antwort A. Aber stimmt das auch? Denke, überlegen Sie mal. Nach dem Lied sage ich Ihnen, was es zu gewinnen gibt und unsere Adresse. Und jetzt lassen wir erstmal Smokey ran. Needles and Pins.

Needles and Pins. Wer hat das Lied Needles and Pins im Original aufgenommen, möchte ich gerne wissen. A. Smokey gerade gehört. B. Die Ramones. C. Jackie the Shannon. Oder D. Die Searchers. Ja, und alle anderen, die es sozusagen erst später gemacht haben, das sind dann die sogenannten Coverversionen. Also raten Sie mal, ob Smokey das Original abgeliefert hat. Die Ramones. B. C. Jackie the Shannon. Oder D. Die Searchers. Oder anders gefragt, wer hat es zuerst aufgenommen? Es winkt übrigens das Album Greatest Hits von Smokey und da sind noch 12 zusätzliche Songs drauf. Also so ein richtig volles Album. Insgesamt 22 Songs. Da haben sie was. Die Mitmach-Mail, die lautet bei uns ard-abend@mdr.de. ard-abend@mdr.de oder Sie können kostenfrei anrufen 0800 80 80 110. 0800 80 80 110. Ich drücke Ihnen die Daumen und jetzt nehmen wir uns Zeit für Nick Kershaw und seinem Titel I Won't Let the Sun Go Down on Me.

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1: Mit Gabriela Wegner, guten Abend. Fluggäste in der EU sollen mehr Rechte bekommen. Wie mehrere Nachrichtenagenturen übereinstimmend berichten, hat sich das EU-Parlament mit den Mitgliedstaaten auf mehrere kleine Verbesserungen geeinigt. So sollen Fluggesellschaften beispielsweise verpflichtet werden, standardmäßig den Preis inklusive Handgepäck anzuzeigen. Weitere Änderungen fasst Thomas Spickhofen zusammen.
2: Neu ist, dass es keine Zusatzgebühr mehr kosten darf, den Namen auf dem Ticket zu ändern. Eltern dürfen auch nicht extra zur Kasse gebeten werden, wenn sie neben ihrem Kind sitzen wollen. Nach Angaben der zyprischen Ratspräsidentschaft sollen Passagiere auch nicht mehr dazu gezwungen sein, für ihr Ticket eine App zu nutzen oder einen Online-Account anzulegen. Vor mehr als 12 Jahren hatte die Kommission ihre Vorschläge zu einer Reform der Fluggastrechte vorgelegt. Seitdem wurde verhandelt, zuletzt monatelang im Vermittlungsausschuss, der nur sehr selten angerufen wird. Die Sitzungen dort dauerten bis zu 17 Stunden.
1: Die EU-Staaten und alle Parlamentsabgeordnete müssen dem Kompromiss noch zustimmen. Ein Jahr später treten die neuen Vorgaben dann in Kraft. Die Justizminister von Bund und Ländern haben sich dafür ausgesprochen, den Paragraphen zu Politikerbeleidigung zu entschärfen. Eine Mehrheit der Minister stimmte dem Vorschlag aus Sachsen und Baden-Württemberg zu. Sie wollen, dass die Sonderregelung im Strafrecht nur noch für Kommunalpolitiker gilt und nicht für Spitzenpolitiker. Der Paragraph zu Politikerbeleidigung war erst 2021 geändert worden, vor allem mit Blick auf die kommunale Ebene. Seitdem kam er aber häufig wegen Beleidigung gegen Bundespolitiker zum Einsatz, darunter auch Bundeskanzler Merz. Das Leipziger BMW-Werk hat eine Testphase für die Arbeit mit humanoiden Robotern gestartet. Das sind Maschinen, die Menschen nachempfunden sind und ähnliche Aufgaben erfüllen können. Nach Angaben des Autoherstellers werden die Roboter unter realen Bedingungen in der Batteriemontage und der Komponentenfertigung getestet. Ziel sei es, die Technologie für den breiten Einsatz in der Produktion weiterzuentwickeln. Sie sollen vor allem monotone, körperlich belastende oder sicherheitskritische Tätigkeiten übernehmen. Arbeitsplätze sollen laut Werksleitung nicht wegfallen. Nach Mexiko startet in diesen Minuten das zweite Gastgeberland in die Fußball-WM. Kanada trifft in Toronto auf Bosnien-Herzegowina. Für die Nordamerikaner ist es erst der dritte WM-Auftritt. Die Vorrunde haben sie bisher nie überstanden. Um 3 Uhr deutscher Zeit bestreiten dann auch die USA ihren WM-Auftakt mit einem Spiel gegen Paraguay. Das Wetter. In der Nacht ist es wechselnd bewölkt. Vereinzelt gibt es Regen. Tiefstwerte 14 bis 8 Grad. Morgen zunächst unbeständig und viele Wolken. Später Sonne und immer wieder Regen. Bei Höchstwerten zwischen 16 und 22 Grad.
3: Hier ist der Verkehrsservice für den ARD-Abend. Die A7 Flensburg-Hannover wird zwischen Hamburg-Stellingen und Hamburg-Heimfeld ab 22 Uhr bis Montag ca. 5 Uhr aufgrund von Bauarbeiten in beiden Richtungen gesperrt. Die Anschlussstellen werden bereits eine Stunde vorher gesperrt. Es wird empfohlen, über die B205, A21 und die A1 auszuweichen. Auf der A100 Wilmersdorf Richtung Neukölln ist der Tunnel Ortsteil Britz nach einem Unfall gesperrt. Letzte Abfahrt ist die gerade Straße. Weiterhin gute Fahrt durch diesen Abend und kommen Sie gut an Ihr Ziel.
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3: Mitfragen Michael Bauer, schönen guten Abend. Ich grüße Sie aus dem MDR-Funkhaus von MDR Sachsen. Und wir beginnen jetzt mit einem Song von 1988, der da heißt Touchy. Hier sind Aha.

Das war purer Funk Groove im AD Abend von 1978. Klar ganz mit Hot Chocolate und Everyone's a Winner. Frontmann Errol Brown besang darin ja mit einer wunderbaren Leichtigkeit die perfekte Liebesbeziehung, in der es schlichtweg keine Verlierer gibt. Heute geht's ja bei uns im AD Abend um ein großes Album mit Smokey Hits aus den 70ern. Bonus-Songs sind da auch auf der CD. Insgesamt sind's 22 Titel, die sich auf der Platte wiederfinden. 1977 standen die Jungs damals hoch in den Charts mit diesem Song. Still late. Needles and Pins. Die Frage, wer hat das Lied Needles and Pins im Original aber aufgenommen? A, waren das tatsächlich Smokey, gerade gehört? Oder B, waren es die Ramones? Oder C, Jackie DeShannon? Oder D, die Searchers? Unsere Anschrift, e-mail-mäßig ard-abend@mdr.de oder 0800 80 80 110. Und das Ganze ist kostenfrei, wenn Sie Greatest Hits von Smokey Hits, die zeitlos sind und bleiben. Und jetzt gibt's bei uns Chris Rea mit Julia. Und in der ARD gibt's auch ein bisschen Fußball. Wer sich dafür interessiert, WM-Fußball in Toronto, spielt Kanada gegen Bosnien-Herzegowina seit 11 Minuten und es steht 0:0.

I Got You, Babe, Reggae Pop im Doppelpack aus dem Jahr 85 im ARD-Abend, UB40 und Chrissy Hynde mit ihrer Coverversion des Sonny and Cher-Klassikers. Ein optimistisches Lied, das zeigt, dass man gemeinsam mit dem richtigen Partner an der Seite jede Krise einfach meistern kann. Frisch, akustisch und handgemacht geht es jetzt weiter mit zwei Gewinnern aus deutschen Landen. Das Kölner Folk-Duo Mrs. Greenbird veröffentlichte diesen schönen Titel im Jahre 2012. Wer die beiden live erleben möchte, kann das im kommenden Herbst tun. Sie spielen unter anderem am 10. September in Münster und am 11. September in Duisburg. Und hier sind sie mit Shooting Stars und Fairy Tales. Hier ist Mrs. Greenbird in ARD Abend.

21 Minuten sind gespielt in der Partie Kanada gegen Bosnien-Herzegowina. Und ja, Bosnien-Herzegowina liegt jetzt 1:0 vorn. Das komplette Spiel von der Fußball-WM sehen Sie im ersten Live. 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
1: 21.31 Uhr, hier ist der Verkehrsservice für den ARD-Abend. Die A7 Flensburg-Hannover wird zwischen Hamburg-Stellingen und Hamburg-Heimfeld ab 22 Uhr bis Montag ca. 5 Uhr aufgrund von Bauarbeiten in beiden Richtungen gesperrt. Die A38 Richtung Leipzig ist zwischen Lützen und Leipzig-Südwest nach einem Unfall gesperrt. Die A44 Essen Richtung Düsseldorf ist zwischen Kreuz Düsseldorf Nord und Flughafen wegen Bauarbeiten bis Montag früh gesperrt. Der Flughafen ist ab dem Kreuz Meerbusch in Richtung Essen erreichbar. Auf der A100 Wilmersdorf Richtung Neukölln ist der Tunnel Ortsteil Britz nach einem Unfall gesperrt. Letzte Abfahrt gerade Straße. Die A565 Bonn-Meckenheim ist zwischen Bonn-Beuel und Bonn-Auerberg in beiden Richtungen wegen Brückenarbeiten gesperrt. Soweit die Meldungen. Kommen Sie gut an Ihr Ziel und eine gute Fahrt für Sie.
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1: Von MDR Sachsen aus Dresden, ich bin Frank Michael Bauer und hier ist Michael Jackson, Michael Jackson, Black or White.

Im ARD-Abend Golden Brown von den Stranglers aus dem Jahre 1981, das mit seinem ungewöhnlichen Walzertakt und dem Cembalo-Sound bis heute aus der Masse heraussticht. Inhaltlich lässt der Text viel Raum für Interpretationen zwischen einer geheimnisvollen Frau und dunklen Lastern. Deutlich unbeschwerter zeigt sich unser nächster Künstler, der uns das pure Sommer- und Liebesgefühl liefert. Ronan Keating stürmte mit dieser energiegeladenen Popnummer im Jahre 2001 die Charts. Ja, so lange ist das auch schon wieder her. Der irische Sympathieträger bringt diese Energie diesen Sommer auch auf deutsche Bühnen. Zum Beispiel ist er in Rottweil oder auch in Lüneburg im Sommer zu erleben. Und jetzt genießen wir das Leben mit Lovin' Each Day. Hier ist Ronan Keating. Come on, yeah.

0: A word in Spanish. Unverkennbar. Elton John hier bei uns im ARD-Abend. Haben Sie eigentlich lieber ein Dach über dem Kopf bei Konzerten oder lieben Sie Musik unter freiem Himmel? Herbert Grönemeyer bietet im Mai und Juni 2027 beide Varianten an. Erst sind seine Hits wie Bochum auf einer Arena-Tour zu hören. Bei dieser Arena-Tour stehen zum Beispiel die Arena in Hamburg und die Arena in Köln oder die Westfalenhalle in Dortmund zur Wahl. Und dann geht's mit guter Laune und Hits wie Mambo ins Freie.
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0: Tja, zum Beispiel am 12. Juni 2027 in der Arena in Leipzig, am 15. Juni auf der Berliner Waldbühne oder am 19. Juni dann in Gelsenkirchen in der dortigen Arena. Einige Shows, die laufen, was den Verkauf anbelangt, schon jetzt so gut, dass kaum mehr Tickets zu bekommen sind. Obwohl die Konzerte erst in rund einem Jahr stattfinden. Aber die Fans wissen halt, Herbert liefert immer das große Programm, deutlich über 2 Stunden, abwechslungsreich und immer mit neuen Variationen seiner Songs. Und jetzt haben wir von ihm was Ruhiges, Halt mich, veröffentlicht. Ist diese Ballade im Jahre 1988 auf seinem Erfolgsalbum Ö. Er beschreibt darin das tiefe Bedürfnis nach bedingungsloser Geborgenheit und Halt in recht stürmischen Zeiten. Freuen Sie sich auf Herbert Grönemeyer und Halt mich hier im ARD-Abend.

Herbert Grönemeyer im ARD-Amt. Und gerade ist die erste Hälfte zu Ende gegangen in der Partie Kanada gegen Bosnien-Herzegowina bei der Fußball-Weltmeisterschaft in Toronto. Und Mitgastgeber Kanada liegt mit 0:1 hinten. Bosnien-Herzegowina führt zur Pause. Tja, und jetzt gibt's erstmal die Tagesthemen in der ARD. Und das Spiel wird dann in der zweiten Hälfte weiter übertragen, wenn Sie es denn live sehen möchten. Jetzt habe ich für Sie Glenn Frey mit I've Got Mine.

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1: Mit Gabriela Wegner, guten Abend. Fluggäste in der EU sollen mehr Rechte bekommen. Das EU-Parlament hat sich mit den Mitgliedstaaten auf kleine Verbesserungen geeinigt. So sollen Fluggäste künftig nicht mehr gezwungen werden, eine App zu nutzen, um an ihr Ticket zu gelangen. Außerdem soll für eine Namensänderung auf dem Flugschein keine Gebühr mehr erhoben werden. Nicht durchsetzen konnten sich die EU-Länder mit der Forderung, Entschädigungen erst bei einer Verspätung ab 4 Stunden zu gewähren. Es bleibt bei 3 Stunden. Parlament und Mitgliedstaaten müssen dem Kompromiss noch zustimmen. Die Rentnerinnen und Rentner in Deutschland bekommen ab 1. Juli mehr Geld. Der Bundesrat billigte die Erhöhung der Altersbezüge um 4,24%. Der Bundesrat hat außerdem der Apothekenreform zugestimmt. Danach dürfen Apotheken mehr Leistungen anbieten. Dazu gehören etwa zusätzliche Angebote zur Vorbeugung und Früherkennung bei Herz-Kreislauf-Erkrankungen und Diabetes. Apotheken wird außerdem erlaubt, Medikamente ohne ärztliche Verordnung auszugeben, beispielsweise wenn ein Arzneimittel bereits länger eingenommen wird und die Fortsetzung der Therapie keinen Aufschub erlaubt. Wärme aus der Elbe soll künftig 45.000 Haushalte in Dresden beheizen. Der Versorger Sachsen Energie möchte dafür nach eigenen Angaben eine Flusswärmepumpe errichten. Als Standort sei ein Gebiet unterhalb der Marienbrücke angedacht, weil es nah am Fernwärmenetz liege. Die Wärmepumpe entnehme dem Fluss etwa 2,5 Kubikmeter Wasser pro Sekunde. Das fließe anschließend etwa 3 Grad kälter in die Elbe zurück. Auf die Wassertemperatur in der Elbe hat das Verfahren laut Sachsen Energie keine Auswirkungen. In Leipzig informiert eine neue Broschüre darüber, wie Frauen nach häuslicher Gewalt eine sichere Wohnung finden können. Vorgestellt wurde die Broschüre zum Abschluss des Modellprojekts SIWO, Sie wohnt gewaltfrei. Projektmitarbeiterin Friederike Frieler von der Leipziger Hochschule für Technik, Wirtschaft und Kultur sagte MDR Sachsen.
2: Wir haben untersucht, was ehemals gewaltbetroffene Frauen brauchen, um sich in einer neuen Wohnung sicher zu fühlen. Wir haben auch Handlungsempfehlungen dort formuliert, unter anderem, wie Wohnungsvermittlungsstellen speziell für diese Zielgruppe aufgebaut sein müssen und was es auch Vermietern erleichtert. Oftmals brauchen diese Frauen sehr preisgünstigen Wohnraum, weil sie oft Sozialleistungsbezieherinnen sind. Es gibt auch Vorurteile gegenüber diesen Frauen. Und dass es umgesetzt werden kann in der Praxis, haben wir in diesen 1,5 Jahren gezeigt. Wir haben 64 Frauen beraten und wir haben 30 Frauen und ihren Kindern auch Wohnraum vermitteln können.
1: Das Wetter. In der Nacht ist es wechselnd bewölkt. Vereinzelt gibt es Regen, Tiefstwerte 14 bis 8 Grad. Morgen zunächst unbeständig, später Sonne und auch Regen bei 16 bis 22 Grad.
3: Hier ist der Verkehrsservice für den ARD-Abend. Die A7 Flensburg-Hannover ist zwischen Hamburg-Stellingen und Hamburg-Heimfeld bis Montag ca. 5 Uhr in der Früh aufgrund von Bauarbeiten in beiden Richtungen gesperrt. Die A38 Richtung Leipzig ist zwischen Lützen und Leipzig-Südwest nach einem Unfall gesperrt, zurzeit Stau. Die A44 Essen Richtung Düsseldorf ist zwischen Kreuz Düsseldorf-Nord und Flughafen wegen Bauarbeiten bis Montag früh gesperrt. Der Flughafen ist ab dem Kreuz Meerbusch in Richtung Essen erreichbar. Auf der A100 Wilmersdorf Richtung Neukölln ist der Tunnelortsteil Britz nach einem Unfall gesperrt. Letzte Abfahrt, gerade Straße. Die A565 Bonn-Meckenheim ist zwischen Bonn-Beuel und Bonn-Auerberg in beiden Richtungen wegen Brückenarbeiten gesperrt. Das waren Sie die Meldungen. Weiter gute Fahrt durch den Abend und kommen Sie gut an Ihr Ziel.
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3: Willkommen, hier ist MDR Sachsen aus Dresden. Ich bin Frank-Michael Bauer und hier im ARD-Abend haben wir jetzt Dusty Springfield mit den Pet Shop Boys in Private.

Mark Cohen im ARD-Abend von 1991 mit seiner Hommage Walking in Memphis, quasi einer musikalischen Reise voller Blues- und Gospel-Einflüsse durch die Wiege des Rock'n'Roll. Und wir sind bei der Preisfrage des Abends. Wer hat das Lied Needles and Pins im Original aufgenommen, also zuallererst? Bei dem Titel fallen uns ja sofort die Searchers und Smokey ein, aber wer hat den Song zuerst aufgenommen, das Original quasi abgeliefert? A. Smokey, B. Die Ramones, C. Jackie DeShannon oder D. Die Searchers. ard-abend@mdr.de. Ich habe schon viele Mails bekommen und Sie können auch anrufen. Ich war die ganze Zeit mit meinem Anrufbeantworter schon beschäftigt. Da ist echt viel drauf. Danke schon mal. 0800 80 80 110. Kostenfrei. A. Smokey, B. Die Ramones, C. Jackie DeShannon oder D. Die Searchers. Gewinnen Sie das Greatest Hits Album von Smokey, so eine extra Ausgabe. Da sind etliche Songs drauf, auch ein paar, die vorher noch nie auf CD erschienen sind. So, und wir bleiben jetzt beim handgemachten, vom Blues inspirierten Sound und schalten einen Gang höher, als wie das bei Mark Cohen der Fall ist. Hier von 1977 Eric Clapton mit Lay Down Sally. 52 Minuten sind übrigens gespielt in der Partie Bosnien-Herzegowina, Kanada und Bosnien-Herzegowina liegt 1:0 weiterhin in Führung. Bei der Fußball-WM und im ersten in der ARD läuft das Spiel live für Sie.

0: Hier ist der ARD-Abend. Seine Fans, ja, die wollen alles sehen, was ihm gehörte. Natürlich auch die Karossen. Die Rede ist von Elvis Presley. Und die Karossen, die er gekauft hat und gefahren ist. Deshalb wurde ja auch am 12. Juni 1989 auf seinem Anwesen Graceland in Memphis, Tennessee, ein Autolandmuseum für Elvis quasi eröffnet. In der Ausstellungshalle finden sich Autos von Elvis, Hochglanz poliert. MDR Sachsen-Kollege Thomas Hede ist seit vielen Jahren Elvis-Kenner, beschäftigt sich da sehr viel mit ihm, mit seinem Leben, war an Orten, wo er aufgekreuzt ist und war. Warum eigentlich dieses Spleen und waren das auch besondere Wagen?
1: Der hatte furchtbar tolle Autos. Also der hat sich wirklich jeden kleinen Kindertraum erfüllt. Und so wie wir vielleicht mit Matchbox früher gespielt haben und den Wunsch hatten, so ein Auto mal wirklich zu haben, so war das bei ihm auch. Aber man muss auch dran denken, dass in den 50er und 60er Jahren so ein Auto auch ein Zeichen von Wohlstand gewesen ist.
2: Statussymbol.
1: Man wollte einfach zeigen, man hat es geschafft. Und da er seine Mutter ja auch so geliebt hat, war er auch eins der ersten Autos, das er verschenkt hat, das Auto für die Mama.
2: Stimmt das, dass er auch ein deutsches Auto hatte?
1: Ja, der hat ein BMW gefahren. Allerdings hat er dieses Auto zwar sehr geliebt, aber dieses Auto war auch sehr anfällig. Er hat nämlich immer an diesem Auto rumbauen lassen, um es noch ein bisschen schneller zu machen. Und das vertragen ja nun deutsche Autos überhaupt nicht.
2: Naja, wenn die Amis deutschen Autos rumschrauben. Hier ist Elvis.

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7: 22.32 Uhr, hier ist der Verkehrsservice für den ARD-Abend. Die A7 Flensburg-Hannover ist zwischen Hamburg-Stellingen und Hamburg-Heimfeld bis Montag ca. 5 Uhr aufgrund von Bauarbeiten in beiden Richtungen gesperrt. Die A38 Richtung Leipzig ist zwischen Lützen und Leipzig-Südwest nach einem Unfall gesperrt, zurzeit Stau. Die A44 Essen Richtung Düsseldorf ist zwischen Kreuz Düsseldorf-Nord und Flughafen wegen Bauarbeiten bis Montag früh gesperrt. Der Flughafen ist ab dem Kreuz Meerbusch in Richtung Essen erreichbar. Die A72 Richtung Leipzig ist zwischen Hof Töpen und Dreikofranken nach einem Unfall gesperrt. Die A565 Bonn-Meckenheim ist zwischen Bonn-Beuel und Bonn-Auerberg in beiden Richtungen wegen Brückenarbeiten gesperrt. Soweit die Meldungen. Kommen Sie gut an Ihr Ziel und eine gute Fahrt.
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7: Und gleich kommen wir zur Auflösung unseres Rätsels. Und hier ist Jennifer Rush. Oh, yes.

0: Hier ist der ARD Abend, moderner Synthie-Pop Rock aus dem Jahr 2008 von der amerikanischen Band The Killers und ihr Welthit Human hier gehört. Und ich schau mal schnell auf zum Monitor, das Fernsehen. ARD überträgt ja das WM-Spiel Kanada gegen, also einer der Gastgeber Kanada gegen Bosnien-Herzegowina. Es steht jetzt 1:1 unentschieden. Wir sind in der 81. Spielminute. So, und jetzt kommen wir zur Preisfrage des Abends. Für Ihre Mails und zahlreichen Anrufe schon mal ein ganz herzliches Dankeschön. Wer hat das Lied Needles and Pins im Original aufgenommen? Wer hat den Song also zuerst gesungen, das Original damit abgeliefert? Und da wird jetzt großes Staunen einsetzen, denn ungefähr 80% jener, die heute mitgemacht haben, die lagen nicht richtig. Und jetzt müsste ich Rita Kretz am Telefon haben. Schönen guten Abend, Rita.
1: Ja, guten Abend.
0: Ja, A war Smokey, B die Ramones, C Jackie DeShannon oder D die Searchers. Was ist richtig?
1: Jackie DeShannon.
0: Das ist richtig. Jackie DeShannon hat nämlich im April 1963 den Titel aufgenommen und erreichte in Kanada sogar Platz 1 der Charts. Und es ist schon erstaunlich. Und in Amerika war sie auch, also in dem Fall in den USA, war es für sie ein kleiner Hit. Und das klang damals so.

0: im April 63 aufgenommen. Die Searchers, die haben dann in Hamburg einen Auftritt hingelegt und hörten damals dieses Lied und haben gesagt, Mensch, das passt eigentlich zu uns und haben es dann 1964 aufgenommen und sind auf Platz 1 in Großbritannien gelandet und waren natürlich ein bisschen erfolgreicher als Jackie DeShane, um es mal so auszudrücken. Smokey kam dann 77 dazu mit ihrer Version, die Ramones 1978 und dann gab es auch nochmal Tom Petty, die Heartbreakers und Stevie Nicks zusammen 1985. Ja, Rita,
1: ja?
0: Haben Sie geraten? Haben Sie nachgeguckt?
1: Nein, ich habe ein bisschen nachgeguckt.
0: Das ist ja unbedingt auch erlaubt. Wunderbar.
1: Ja, war auch interessant, muss ich sagen.
0: Ja, nicht? Also ich bin ehrlich, ich habe auch immer sehr stark dann doch eher zu den Searchers tendiert. Das haben ja die meisten gemacht. Aber das war dann schon ein Jahr davor, diese Version, die wir gerade gehört haben. Und auch schon damals in Stereo produziert, 63. Ja,
1: ja, das ist enorm. Ja, Alter hatte ich, glaube ich, noch keine Stereoanlage. Also da gab es auch das Kofferradio.
0: Das Kofferradio war sozusagen die gepflegte Mono-Anlage, die wir damals hatten, nicht?
1: Genau.
0: Ja, wunderbar. Damit bekommen Sie die Greatest Hits CD von Smokey, die ja natürlich auch eine Version abgeliefert hat mit Needles and Pins. Und wünsche Ihnen dann noch einen schönen Abend. Ich habe ja gerade schon auch ein bisschen Fußballergebnisse durchgesagt, beziehungsweise wie es aktuell steht. Interessieren Sie sich auch ein bisschen für Fußball?
1: So ein bisschen. Ich gucke mindestens die Ergebnisse. Mein Mann sitzt vorm Fernseher und ich höre ihren Sender.
0: Ja, das ist dann der Ausgleich. Schön,
1: habe ich diese Woche gerade erst so richtig genossen.
0: Ja, wunderbar. Freut mich natürlich. Und am Sonntag werden Sie natürlich wahrscheinlich auch die Daumen drücken für die deutsche Mannschaft, wenn dann der erste Auftritt naht.
1: Ja, auf jeden Fall. Das ist ja doch ein bisschen mehr so ein Höhepunkt. Die anderen Länder jetzt so gerade am Anfang sind noch nicht so super interessant. Zwar, wie gesagt, die Ergebnisse, aber ja, aber Deutschland ist schon was anderes.
0: Ja, auf jeden Fall, sagt Rita Kretz in Grebin. Dankeschön. Bleiben Sie noch bitte in der Leitung. Wir brauchen ja noch die Adresse. Und Ihnen noch einen schönen Abend. Und allen anderen Dankeschön nochmal fürs Mitspielen.

Langsam aber sicher geht es zu Ende. Der ARD-Abend und gleich für Sie die ARD-Hitnacht aus Erfurt mit meinem lieben Kollegen Klaus Schreder-Grau. Ich bin Frank-Michael Bauer und wünsche Ihnen noch einen schönen Abend.

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1: Um 23 Uhr mit Katja Kindermann. Die Rechte von Fluggästen in der EU bleiben nahezu unverändert. Darauf haben sich Mitgliedstaaten und Europäisches Parlament nach monatelangen Verhandlungen verständigt. Aus Brüssel Thomas Spickhofen.
2: Die Höhe der Entschädigungen bleibt, wie sie ist. Das heißt 250 Euro bei 3 Stunden Verspätung. Bei noch mehr und auf längeren Flugstrecken kann das bis zu 600 Euro gehen. Außerdem müssen die Fluglinien es ihren Passagieren einfacher machen, an diese Entschädigung zu kommen. Neu ist, dass es keine Zusatzgebühr mehr kosten darf, den Namen auf dem Ticket zu ändern. Eltern dürfen auch nicht extra zur Kasse gebeten werden, wenn sie neben ihrem Kind sitzen wollen. Nicht durchsetzen konnte sich das Parlament dagegen mit der Forderung, dass ein kleiner Koffer gratis mit in die Kabine genommen werden darf. Immer mehr Fluggesellschaften verlangen dafür inzwischen zusätzlich Geld.
1: Apotheken können künftig mehr Leistungen wie Impfungen, Vorsorge und Tests anbieten. Nach dem Bundestag hat nun auch der Bundesrat für eine entsprechende Reform gestimmt. Unter anderem sollen Apotheken neue Leistungen zur Vorbeugung und Früherkennung anbieten können, etwa für Herz-Kreislauf-Erkrankungen und Diabetes. Außerdem machte die Ländervertretung den Weg für zusätzliche Schutzmaßnahmen gegen häusliche Gewalt frei. Vorgesehen sind insbesondere der verstärkte Einsatz sogenannter elektronischer Fußfesseln sowie verpflichtende Antigewalttrainings für Täter. Der Raumfahrtkonzern SpaceX von US-Milliardär Elon Musk ist erfolgreich an der Börse gestartet. Zum offiziellen Handelsbeginn wurde die Aktie zu 150 Dollar gehandelt und damit gut 11% über dem Ausgabepreis. Inzwischen legte der Kurs noch einmal zu. Im vergangenen Jahr hatte SpaceX mehrere Milliarden Verlust gemacht. Die Anleger sehen in dem Unternehmen aber noch viel Potenzial. Es handelt sich um den größten Börsengang der Geschichte. WM-Co-Gastgeber Kanada ist mit einem Unentschieden in das Turnier gestartet. Die Mannschaft spielte am Abend gegen Bosnien-Herzegowina 1:1. Zuvor war die WM auch in Kanada mit einer großen Feier eröffnet worden. Aus dem ARD-WM-Team Jakob Rüger.
3: Rockstar Alanis Morissette sang die kanadische Nationalhymne und auch der fünffache Grammy-Sieger Michael Bublé sorgte für Begeisterung. Viele tausend Plätze im Stadion blieben jedoch zur Eröffnungsshow leer. Zahlreiche Fans waren erst kurz vor dem Anpfiff im Stadion. Die deutschen Fußballfans mussten unterdessen zuletzt teilweise lange auf ihre bestellten Trikots warten. Ursache sei ein vorübergehender Engpass bei Buchstaben und Nummern für die Personalisierung gewesen, so der DFB. Die Nachfrage war vor der WM deutlich höher als erwartet.
1: Das waren die Nachrichten. Das Wetter in Deutschland. In der Nacht gebietsweise Regen, vereinzelt Gewitter. Im Norden und im Südwesten teils länger trocken und aufgelockert. Tiefstwerte 16 bis 10 Grad. Morgen Schauer, vereinzelt Gewitter. An der See einzelne Sturmböen, im Südwesten zeitweise sonnig. Höchstwerte 16 Grad in Nordfriesland bis 28 Grad am Kaiserstuhl. Es ist jetzt 23.03 Uhr.
4: Und damit guten Abend auf die Straßen. A3 Frankfurt Richtung Würzburg. Zwischen Rohrbrunn und Markt Heidenfeld 3 Kilometer Stau wegen Bauarbeiten. Nochmal die 3 Nürnberg-Passau nun. Die Autobahn ist zwischen dem Kreuz Deggendorf und Hengersberg wegen Bauarbeiten bis Montag 2 Uhr in beiden Richtungen gesperrt. Dann haben wir die A7 Flensburg-Hannover. Ist ebenfalls gesperrt bis Montag 5 Uhr in beiden Richtungen. Und zwar zwischen Hamburg-Stellingen und Hamburg-Heimfeld wegen Bauarbeiten. Die A8 Stuttgart nach Karlsruhe ist zwischen Pforzheim-West und Karlsbad nach einem Unfall gesperrt. Nochmal die A8 in der Gegenrichtung, Karlsruhe Richtung Stuttgart, ist gesperrt zwischen Pforzheim-West und Pforzheim-Nord wegen Bauarbeiten. Das Ganze bis Montag früh 5 Uhr. Die A40 Duisburg-Essen ist zwischen Mülheim-Winkhausen und Heißen in beiden Richtungen bis zum 22. Juni gesperrt. Die A43 Recklinghausen-Wuppertal ist zwischen Bochum-Riemke und dem Kreuz Bochum in beiden Richtungen bis Montag früh gesperrt. Und das gilt auch für die A44 Essen Richtung Düsseldorf zwischen dem Kreuz Düsseldorf-Nord und dem Flughafen. Die A61 Ludwigshafen Richtung Hockenheim ist zwischen dem Kreuz Speyer und dem Dreieck Hockenheim noch bis Sonntagmorgen gesperrt. Die 67 Mannheim nach Darmstadt ist zwischen dem Viernheimer Dreieck und Lorsch nach einem Unfall gesperrt. Die A72 Hof Richtung Plauen ist zwischen Hof Tülpen und dem Dreieck Hochfranken nach einem Unfall gesperrt. Die 81 Stuttgart-Singen ist zwischen Sindelfingen-Ost und Böblingen-Hulb wegen einer Baustelle bis Montag 5 Uhr in beiden Richtungen gesperrt. Die A94 München-Passau ist zwischen Feldkirchen-West und Ost in beiden Richtungen bis morgen 5 Uhr gesperrt.
0: Die A480 Reiskirchen-Gießen ist zwischen dem Reiskirchener Dreieck und Wittenberg ebenfalls bis Montag früh gesperrt. Und die A553 Bliesheim-Brühl ist zwischen Brühl-Ost und Nord ebenfalls bis Montag früh in beiden Richtungen gesperrt. Das war's, gute Fahrt.
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0: Ja, wenn die Verkehrshinweise schon ähnlich lange dauern wie die Nachrichten, dann ist eine Menge los in dieser Nacht. Ich bin Klaus Schredergau, die ARD-Hitnacht von MDR Thüringen und los geht's mit David Bowie. Viel Spaß!

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1: Ja, ist in vollem Gange. Kanada ist jetzt auch mit im Boot, der Mitgastgeber. Und die haben am Abend gespielt gegen Bosnien-Herzegowina 1:1, ein fröhliches Unentschieden. Ja, und so viele Spiele hat es ja noch nicht gegeben bei dieser Fußball-WM. Aber Karten, Platzverweise und gelbe Karten schon zuhauf. 3 rote und bereits 9 gelbe Karten sind bereits präsentiert worden. Also wenn das so weitergeht, bei über 100 Spielen wird da sicherlich eine anständige Zahl am Ende unterm Strich stehen. Heute Nacht geht es weiter um 3 Uhr. Da muss ebenfalls Mitgastgeber USA gegen Paraguay ran. Um 3 Uhr geht's los. ARD und ZDF sind nur bedingt im Boot. Im Fernsehen können Sie das bei uns nicht sehen, aber ARD Sounds, unsere App, da gibt's eine Vollreportage. Können Sie sich im Internet gerne rein. Klicken. Sehen können Sie das übrigens nur über Pay-TV. Die ARD-Hitnacht jetzt gleich mit ABBA und Angel Eyes und zuvor Boyzone und Words.
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0: Mr. Joni Logan. In der ARD Hitnachrichten jetzt eine Kultfigur der 80er, Kim Wilde. Und sie hat uns mal im Interview verraten, dass sie eigentlich schon immer Popstar werden wollte.
1: Yes, I think my earliest memories are of fantasizing about being a popstar.
2: Ja, seit ich denken kann, habe ich immer davon geträumt, ein Popstar zu werden. Ich bin mit Elvis groß geworden. Elvis war unsere Religion. Mit ihm begann und endete die Welt.
1: The world began and ended with Elvis Presley.
0: Ja, in der Tat. Und im kommenden Jahr geht sie auf große Singles-Tour. So heißt sie nämlich. The Singles-Tour 2027. Sie wird wahrscheinlich alle ihre großen Single-Erfolge singen und noch einige weitere hinzukommen. Einige Titel. Und das Ganze beginnt im November des kommenden Jahres. Also sie haben noch Zeit, ihren Terminkalender mit diesen Daten zu bestücken. In München geht's los. Über Saarbrücken, Stuttgart, Mannheim, Frankfurt, Nürnberg, Köln, Münster, Bremen, Berlin, Magdeburg, Hamburg, Bochum. Und in diesem Jahr ist sie noch zu sehen im Sommer, im Juli auf zwei großen 80er Festivals in Hamburg und in Gelsenkirchen mit Kurzauftritten. Und zur Singles Tour wird wahrscheinlich auch dieser Song gehören, der sie groß und bekannt gemacht hat. Kids in America.

0: 13:30. Und damit guten Abend auf die Straßen. Hier ist der Verkehrsservice in der ARD-Hit-Nacht. Die A3 Nürnberg-Passau ist zwischen dem Kreuz Deggendorf und Hengersberg wegen Bauarbeiten bis Montag 2 Uhr in beiden Richtungen gesperrt. Die A7 Flensburg-Hannover ist ebenfalls gesperrt bis Montag 5 Uhr aufgrund von Bauarbeiten in beiden Richtungen und zwar zwischen Hamburg-Stellingen und Hamburg-Heimfeld. Und jetzt kommt ein Falschfahrer noch dazwischen. Aufpassen bitte auf der A524 Breitscheid Duisburg Süd. Zwischen Duisburg-Rahm und Huckingen ist der Falschfahrer unterwegs. Äußerst rechts fahren, nicht überholen. Falschfahrer auf der A524 Breitscheid Duisburg Süd zwischen Duisburg-Rahm und Huckingen. Vorsicht in beiden Richtungen. Dann geht's weiter. A8 Stuttgart Richtung Karlsruhe. Zwischen Pforzheim West und Karlsbad. Hier wird der Verkehr nach einem Unfall über den Standstreifen geleitet. Noch einmal die A8 Karlsruhe Stuttgart nun. Zwischen Pforzheim West und Nord. Bauarbeiten bis Montag früh 5 Uhr geht da nix. Die A40 Duisburg Essen ist zwischen Mülheim Winkhausen und Heißen in beiden Richtungen gesperrt. Das Ganze bis zum 22. Juni. Dann die 43 Recklinghausen-Wuppertal ist gesperrt bis Montag früh in beiden Richtungen zwischen Bochum-Riemke und dem Kreuz Bochum. Ebenfalls bis Montag früh gesperrt ist die 44 Essen nach Düsseldorf zwischen dem Kreuz Düsseldorf-Nord und Flughafen. Die A61 Ludwigshafen-Hockenheim ist zwischen dem Kreuz Speyer und dem Dreieck Hockenheim bis Sonntagmorgen gesperrt. Die A72 Hof Richtung Plauen ist zwischen Hof Töpen und dem Dreieck Hochfranken nach einem Unfall gesperrt. Die 81 Stuttgart-Singen ist zwischen Sindelfingen-Ost und Böblingen-Hulb bis Montag 5 Uhr in beiden Richtungen gesperrt. Die 94 München-Passau ist zwischen Feldkirchen-West und Ost in beiden Richtungen bis 5 Uhr gesperrt, morgen früh. Die A480 Reiskirchen-Gießen ist zwischen dem Reiskirchener Dreieck und Wettenberg bis Montag früh in beiden Richtungen gesperrt. Und das gilt auch für die A553 Bliesheim-Brühl zwischen Brühl-Ost und Nord in beiden Richtungen. Ihnen eine gute Fahrt durch die Finsternis.
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0: Mit Klaus Schräder-Grau, wie immer aus dem schlecht beleuchteten großen Sendesaal des Mitteldeutschen Rundfunks. Und das Ganze bis morgen früh um 5 oder 6, je nachdem, welchen Sender Sie eingeschaltet haben. Und hier ist nun Julian Lennon, Too Late for

0: Nach wie vor aufpassen bitte auf der A524 Breitscher Duisburg Süd. Zwischen Duisburg, Gram und Huckingen kommt Ihnen ein Falschfahrer entgegen. Bitte äußerst rechts fahren, nicht überholen. Falschfahrer auf der A524 Breitscher Duisburg Süd zwischen Duisburg, Gram und Huckingen. Die ARD-Hitnacht live aus den Studios des MDR in Erfurt. Und wir haben jetzt gleich ein bisschen Synthie-Pop aus dem hohen Norden. Anfang der 80er gründete sich in Hamburg die Gruppe Motti Special. Dahinter standen vier Herren. Zum einen Manfred Tissitiers, dann Nils Tuxen, Reinhard Dicky Tarach und Michael Cretu, der ja später dann eine recht beeindruckende Karriere hingelegt hat. Nicht nur beruflich, sondern auch privat mit Sandra. Und Dicky Tarach hatte uns kürzlich mal in einem Interview erklärt und erzählt, wie das denn eigentlich alles so angefangen hatte mit Michael Cretu und Motti Special.
1: Er kam aus Rumänien als No-Name nach Bad Homburg und wurde bei der Polydor, haben sie gesagt, so pass mal auf, du kannst mal Probeaufnahmen machen und wir stellen dir da mal eine geile Band zusammen. Und das war dann mein Freund Tissitiers, der Bassist, und ich und Michael. Und wir haben dann ein paar Demos gemacht in Hamburg. Und so haben wir uns kennengelernt und so ist Motti Special entstanden. Dann haben wir alle, also wir vier auch mit Michael gesagt, komm, wir legen ein bisschen Geld zusammen, 5000 D-Mark. Und dann haben wir unsere erste Produktion selbst bezahlt. Cold Days, Hot Nights, Don't Be So Shy. Also eigentlich war ich derjenige, der die Band zusammengeführt hat.

hier ist die Entwarnung für die A524 Breitscheid Duisburg Süd. Kein Falschfahrer mehr zwischen Duisburg, Rahm und Hukingen. Hier haben Sie wieder freie Fahrt. 8 Minuten vor Mitternacht. Gleich melden sich die Kollegen aus der Nachrichtenredaktion und bringen Sie wieder auf den neuesten Stand. In der kommenden Stunde schauen wir, wie immer, am neuen Tag, den wir dann haben, auf den prominenten Geburtstagskalender. Und bis zu den Nachrichten gibt's noch Spaghetti Carbonara, serviert wie immer von Spliff und zuvor Supertramp.

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1: Um 0 Uhr mit Wolfgang Berger. Die Rechte von Fluggästen in der EU bleiben nahezu unverändert. Darauf haben sich Mitgliedstaaten und Europäisches Parlament nach monatelangen Verhandlungen verständigt. Aus Brüssel Thomas Spickhofen.
2: Die Höhe der Entschädigungen bleibt, wie sie ist. Das heißt 250 Euro bei 3 Stunden Verspätung. Bei noch mehr und auf längeren Flugstrecken kann das bis zu 600 Euro gehen. Außerdem müssen die Fluglinien es ihren Passagieren einfacher machen, an diese Entschädigung zu kommen. Neu ist, dass es keine Zusatzgebühr mehr kosten darf, den Namen auf dem Ticket zu ändern. Eltern dürfen auch nicht extra zur Kasse gebeten werden, wenn sie neben ihrem Kind sitzen wollen. Nicht durchsetzen konnte sich das Parlament dagegen mit der Forderung, dass ein kleiner Koffer gratis mit in die Kabine genommen wird. Werden darf. Immer mehr Fluggesellschaften verlangen dafür inzwischen zusätzlich Geld.
1: Apotheken können künftig mehr Leistungen wie Impfungen, Vorsorge und Tests anbieten. Nach dem Bundestag hat nun auch der Bundesrat für eine entsprechende Reform gestimmt. Unter anderem sollen Apotheken neue Leistungen zu Vorbeugung und Früherkennung anbieten können, etwa für Herz-Kreislauf-Erkrankungen und Diabetes. Der Raumfahrtkonzern SpaceX von US-Milliardär Elon Musk ist erfolgreich an der Börse gestartet. Zum offiziellen Handelsbeginn wurde die Aktie zu 150 Dollar gehandelt und damit gut 11% über dem Ausgabepreis. Inzwischen legte der Kurs noch einmal zu. Im vergangenen Jahr hatte SpaceX mehrere Milliarden Verlust gemacht. Die Anleger sehen in dem Unternehmen aber noch viel Potenzial. Es handelt sich um den größten Börsengang der Geschichte. WM-Co-Gastgeber Kanada ist mit einem Unentschieden in das Turnier gestartet. Die Mannschaft spielte am Abend gegen Bosnien-Herzegowina 1:1. Zuvor war die WM auch in Kanada mit einer großen Feier eröffnet worden. Aus dem ARD-WM-Team Jakob Rüger.
3: Rockstar Alanis Morissette sang die kanadische Nationalhymne und auch der fünffache Grammy-Sieger Michael Bublé sorgte für Begeisterung. Viele tausend Plätze im Stadion blieben jedoch zur Eröffnungsshow leer. Zahlreiche Fans waren erst kurz vor dem Anpfiff im Stadion. Die deutschen Fußballfans mussten unterdessen zuletzt teilweise lange auf ihre bestellten Trikots warten. Ursache sei ein vorübergehender Engpass bei Buchstaben und Nummern für die Personalisierung gewesen, so der DFB. Die Nachfrage war vor der WM deutlich höher als erwartet.
1: Das waren die Nachrichten. Das Wetter in Deutschland. Gebietsweise Regen, vereinzelt Gewitter. Im Norden und im Südwesten teils länger trocken und aufgelockert. Tiefstwerte 16 bis 10 Grad. Tagsüber Schauer, vereinzelt Gewitter. An der See einzelne Sturmböen. Im Südwesten zeitweise sonnig. Höchstwerte 16 Grad in Nordfriesland bis 28 Grad am Kaiserstuhl. Am Sonntag im Südwesten meist heiter, im Nordosten vereinzelt Gewitter 15 bis 27 Grad. Am Montag im Nordosten wechselhaft und windig, sonst freundlicher 15 bis 27 Grad. Es ist 0 Uhr 3.
4: Und damit hallo auf die Straßen. Die A3 Nürnberg-Passau ist zwischen dem Kreuz Deggendorf und Hengersberg wegen Bauarbeiten bis Montag 2 Uhr in beiden Richtungen gesperrt. Die A7 Flensburg-Hannover ist zwischen Hamburg-Stellingen und Hamburg-Heimfeld bis Montag 5 Uhr in beiden Richtungen gesperrt. A8 Stuttgart Richtung Karlsruhe, zwischen Pforzheim-West und Karlsbad, hier wird der Verkehr nach einem Unfall über den Standstreifen geleitet. Noch einmal die 8 Karlsruhe-Stuttgart nun. Sperrung zwischen Pforzheim-West und Nord bis Montag früh 5 Uhr wegen Bauarbeiten. Dann die A43 Recklinghausen-Wuppertal. Zwischen Bochum-Riemke und dem Kreuz Bochum-Bauarbeiten, daher Sperrung bis Montag früh in beiden Richtungen. Und das gilt auch für die 44 Essen-Düsseldorf zwischen dem Kreuz Düsseldorf-Nord und Flughafen. Die A61 Ludwigshafen Richtung Hockenheim ist zwischen dem Kreuz Speyer und dem Dreieck Hockenheim bis Sonntagmorgen gesperrt. Die A72 Hof Richtung Plauen ist zwischen Hof Tülpen und dem Dreieck Hochfranken nach einem Unfall gesperrt. Die A81 Stuttgart-Singen ist zwischen Sindelfingen-Ost und Böblingen-Hulb bis Montag 5 Uhr in beiden Richtungen gesperrt. Und das gilt auch für die A94 München-Passau zwischen Feldkirchen-West und Ost und auch für die A480 Reiskirchen-Gießen zwischen dem Reiskirchener Dreieck und Wettenberg und auch für die 553 Bliesheim-Brühl zwischen Brühl-Ost und Nord in beiden Richtungen. Sperrungen bis Montag früh wegen Bauarbeiten. Gute Fahrt, da wo's geht.
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4: Und damit willkommen am Samstag, sagt Klaus Schredderau, live aus Erfurt, aus den Studios des MDR. Und hier ist Take That. How deep is your love? Viel Spaß mit uns.

Die ARD Hitnacht um 0:11 An diesem fröhlichen Samstag, den 13.06. Unser Blick auf die Promi-Geburtstagsliste von heute beginnt mit Sarah Connor. Sie wird heute 46 Jahre alt. Dann die Tochter des spanischen Königs Juan Carlos. Christina von Spanien wird heute 61. Ja, und die Figur Tim Taylor hat ihn weltberühmt gemacht. Den Schauspieler Tim Allen, das war seine Figur, die er über Jahre erfolgreich gespielt hat in dieser Sitcom. Bei uns hieß das, glaube ich, Hör mal, wer da hämmert. Genau, und er wird heute, Tim Allen, 73 Jahre alt. Und dann noch ein Mann des Fußballs in diesen Zeiten, äußerst wichtig, ja, der Fußballspieler und Trainer Erich Ribbeck. Er hat Ende der 90er auch mal die deutsche Fußballnationalmannschaft trainiert, das zwar recht erfolglos, dafür allerdings auch nur 2 Jahre. Erich Ribbeck wird heute 89 und wir gratulieren.

0: Hier und da taucht sie manchmal auf. Na, Mika, neue Musik gibt's von ihr im Moment noch nicht. Das war ihr Erfolgssong Je ne parle pas français in der ARD-Hitnacht. In der kommenden halben Stunde geht es um einen Kultschauspieler, der immer wieder mal Schlagzeilen gemacht hat. Bekannt wurde er durch einen sehr bekannten Streifen von Wolfgang Petersen.
1: Irgendwann ist natürlich Schluss. Ist klar. Hält der Druckkörper nicht mehr. Dann wird das Boot vom Wasserdruck zerquetscht.
0: Das ist Martin Semmelrogge mit einem kurzen Dialog im Film Das Boot mit Herbert Grönemeyer. Und es gibt Neuigkeiten von Martin Semmelrogge. Und in einem kurzen Interview hat er uns auch mal erklärt, wie er denn mit frechen Medien umgeht. Mehr dazu dann gleich. Bis zu den Verkehrshinweisen. Jetzt gleich noch Billy Joel und Brian Ferry.

0: 0 Uhr 31. Hallo unterwegs. Die A3 Nürnberg-Passau ist zwischen dem Kreuz Deggendorf und Hengersberg wegen Bauarbeiten bis Montag 2 Uhr in beiden Richtungen gesperrt. Die A4 Kirchhammer Dreieck Richtung Erfurt ist zwischen Friedewald und Wildeck-Höhnebach bis auf weiteres nach einem Unfall gesperrt. Die A7 Flensburg-Hannover ist zwischen Hamburg-Stellingen und Hamburg-Heimfeld bis Montag 5 Uhr in beiden Richtungen gesperrt. Dann A8 Stuttgart Richtung Karlsruhe zwischen Pforzheim-West und Karlsbad. Hier wird der Verkehr nach einem Unfall über den Standstreifen geleitet. Die A8 Karlsruhe Richtung Stuttgart ist zwischen Pforzheim-West und Nord wegen Bauarbeiten bis Montag 5 Uhr gesperrt. Und das gilt auch für die A43 Recklinghausen-Wuppertal zwischen Bochum-Riemke und dem Kreuz Bochum. Und auch für die 44 Essen-Düsseldorf zwischen dem Kreuz Düsseldorf-Nord und Flughafen. Die A61 Ludwigshafen Richtung Hockenheim ist zwischen dem Kreuz Speyer und dem Dreieck Hockenheim ebenfalls gesperrt. Allerdings nur bis Sonntagmorgen. Die A81 Stuttgart-Singen ist zwischen Sindelfingen-Ost und Böblingen-Hulb bis Montag 5 Uhr in beiden Richtungen gesperrt. Und das gilt auch für die 94 München-Passau zwischen Feldkirchen-West und Ost und auch für die A480 Reiskirchen-Gießen zwischen dem Reiskirchener Dreieck und Wettenberg und auch für die A553 Bliesheim-Brühl zwischen Brühl, Ost und Nord in beiden Richtungen Sperrung bis Montag früh. Da wo es geht, eine gute Fahrt.
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0: Mit Klaus Schredergau. Hallo.

0: Musik von Oasis Wonderwall. Die ARD-Hitnacht am frühen Samstagmorgen. Jetzt geht es um einen Film aus dem Jahre 1981, also 45 Jahre ist das schon her. Da kam Das Boot in die Kinos und damals ganz, ganz viele junge Schauspieler wie Herbert Grönemeyer, Uwe Ochsenknecht oder auch Martin Semmelrogge. Über ihn gibt's Neuigkeiten. Seine dritte Ehe ist nun leider auch dahin. Das hat Martin Semmelrogge der Bild-Zeitung bestätigt. Regine, so heißt seine letzte Ehefrau, da sagte er, ja Mensch, wir haben es noch mal probiert und um unsere Beziehung gekämpft, allerdings ohne Erfolg und irgendwann muss man mal einen Schlussstrich ziehen, sagte der 70-Jährige der Bild-Zeitung, dem Boulevardblatt. Ja, und in Sachen Boulevardblättern hat ja Martin Semmelrogge auch so seine Erfahrung gemacht. Er hat ja auch immer so kaputte Typen gespielt und so wurde er auch immer von den Boulevardblättern hingestellt, obwohl er das gar nicht ist. Und Martin Semmelrogge sagt dann, ja, ich schaue des Öfteren mal etwas genauer hin, was die so schreiben.
1: Solange der Name richtig geschrieben ist, hat Kurt Jürgens mal gesagt, man soll sich erst dann wundern, wenn nicht mehr über einen geschrieben wird. Solange die so nicht. Ein Scheiß schreiben, Absurditäten, davon leben gewisse Blätter. Ich habe einen guten Anwalt und ich muss den noch nicht mehr bezahlen, weil er holt sich das Geld an. Weil es gibt ein gewisses Persönlichkeitsrecht und da, wenn sie dann frech werden, dann kriegen sie einen auf die Pfote.

Max Mutzke, der Mann ist halb Schwarzwälder, halb Kölner. Seine Ex-Familie lebt im Schwarzwald und seine Ex-Frau und seine vier Kinder leben dort. Und in Köln hat er eine neue kleine Familie, um die er sich auch immer kümmert. Und da geht's dann immer hin und her. Da ist er viel unterwegs, der Max Mutzke. 8:01. Bis zu den Nachrichten gibt's gleich noch eine wunderbare Ballade von Bryan Adams, Have You Ever Really Loved a Woman? Und zuvor noch Don't Forget to Dance von den Kings. Ja, wenn Sie auch noch ein bisschen steppen wollen in der eigenen Wohnung, schieben Sie einfach den Wohnzimmertisch an die Seite. Und los geht's!

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1: Um 1 Uhr mit Wolfgang Berger. Bundesjustizministerin Hubich hat die Einigung auf EU-Ebene zu den Fluggastrechten begrüßt. Die SPD-Politikerin sprach von einem wichtigen Verhandlungserfolg. Aus der Nachrichtenredaktion Jonas Valentin Weber.
2: Im Kern besteht die Einigung zwischen den EU-Ländern und dem Europaparlament darin, dass sich kaum etwas ändert. Zwar hatten mehrere Mitgliedstaaten gefordert, dass Flugpassagiere im Fall von Verspätungen weniger Geld als Entschädigung bekommen als bislang. Auch sollten sie erst bei Verspätungen ab 4 Stunden anstatt wie bisher bei 3 einen Anspruch haben. Beides wurde aber gekippt. Hubich lobte außerdem die geplanten Änderungen beim Handgepäck. So sollen die Airlines die Preise dafür in Zukunft transparenter machen müssen. Beide Seiten hatten monatelang verhandelt. Die endgültige Entscheidung fällt Anfang der Woche.
1: Die Europäische Union treibt die Aufnahme der Ukraine und Moldaus voran. Die Botschafter der 27 Mitgliedstaaten einigten sich in Brüssel darauf, die nächste Phase der Beitrittsgespräche mit beiden Ländern einzuleiten. Die erste Verhandlungsrunde soll am Montag beginnen. In der Ukraine sind infolge des russischen Angriffskrieges im Mai offenbar so viele Zivilisten ums Leben gekommen wie seit Jahren nicht mehr in einem Monat. Die Vereinten Nationen registrierten für den Zeitraum mindestens 274 entsprechende Todesopfer. Außerdem seien mehr als 1700 Zivilisten verletzt worden. Aufgrund des fehlenden Zugangs zu den von Russland eroberten Gebieten sind in den UN-Statistiken nicht alle Opfer erfasst. WM-Co-Gastgeber Kanada ist mit einem Unentschieden in das Turnier gestartet. Die Mannschaft spielte am Abend gegen Bosnien-Herzegowina 1:1. Zuvor war die WM auch in Kanada mit einer großen Feier eröffnet worden. Aus dem ARD-WM-Team Jakob Rüger.
3: Rockstar Alanis Morissette sang die kanadische Nationalhymne und auch der 5-fache Grammy-Sieger Michael Bublé sorgte für Begeisterung. Viele tausend Plätze im Stadion blieben jedoch zur Eröffnungsshow leer. Zahlreiche Fans waren erst kurz vor dem Anpfiff im Stadion. Die deutschen Fußballfans mussten unterdessen zuletzt teilweise lange auf ihre bestellten Trikots warten. Ursache sei ein vorübergehender Engpass bei Buchstaben und Nummern für die Personalisierung gewesen, so der DFB. Die Nachfrage war vor der WM deutlich höher als erwartet.
1: Das waren die Nachrichten. Und das Wetter in Deutschland. Gebietsweise Regen, vereinzelt Gewitter, im Norden und im Südwesten teils länger trocken und aufgelockert, Tiefstwerte 16 bis 10 Grad. Tagsüber Schauer, vereinzelt Gewitter, an der See einzelne Sturmböen. Im Südwesten zeitweise sonnig, Höchstwerte 16 Grad in Nordfriesland bis 28 Grad am Kaiserstuhl. Am Sonntag im Südwesten meist heiter, im Nordosten vereinzelt Gewitter, 15 bis 27 Grad. Am Montag im Nordosten wechselhaft und windig, sonst freundlicher. Es ist jetzt 1:03 Uhr.
4: Hallo, unterwegs, hier ist der Verkehrsservice in der ARD Hitnacht. Die A3 Nürnberg-Passau ist zwischen dem Kreuz Deggendorf und Hengersberg wegen Bauarbeiten bis Montag 2 Uhr in beiden Richtungen gesperrt. Die A4 Kirchheimer Dreieck Richtung Erfurt ist zwischen Friedewald und Wildeck-Hönebach bis auf Weiteres nach einem Unfall gesperrt. Die A7 Flensburg-Hannover ist zwischen Hamburg-Stellingen und Hamburg-Heimfeld bis Montag 5 Uhr aufgrund von Bauarbeiten in beiden Richtungen gesperrt. Die A8 Karlsruhe Richtung Stuttgart ist zwischen Pforzheim West und Nord wegen Bauarbeiten bis Montag früh 5 Uhr gesperrt. Die A9 Nürnberg Richtung Halle-Leipzig zwischen Dittersdorf und Triptis, hier behindert eine Unfallstelle den Verkehr. Die A43 Recklinghausen-Wuppertal ist zwischen Bochum-Riemke und dem Kreuz Bochum in beiden Richtungen bis Montag früh gesperrt. Das gilt auch für die 44 Essen Richtung Düsseldorf zwischen dem Kreuz Düsseldorf-Nord und Flughafen. Die A61 Ludwigshafen Richtung Hockenheim ist zwischen Kreuz Speyer und dem Dreieck Hockenheim bis Sonntagmorgen gesperrt. Die A81 Stuttgart-Singen ist zwischen Sindel, Fingen-Ost und Böblingen-Hulb wegen einer Baustelle bis Montag früh 5 Uhr in beiden Richtungen gesperrt. Und das gilt auch für die 94 München-Passau zwischen Feldkirchen-West und Ost, für die A480 Reiskirchen-Gießen zwischen dem Reiskirchener Dreieck und Wettenberg und auch für die A553 Bliesheim-Brühl zwischen Brühl-Ost und Nord. Und jetzt haben wir noch die B49 Gießen Richtung Limburg. Die Strecke ist zwischen Wetzlar-Gabenheim und der Taubensteinbrücke in Wetzlar nach einem Unfall gesperrt. Allen unterwegs eine gute Fahrt.
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4: Und das wie immer live vom Mitteldeutschen Rundfunk in dieser Woche von MDR Thüringen mit Klaus Schrädergau und jetzt Musik von Tom Perti und Free Fallin'. Kommen Sie gut durch mit uns.

Jimmy Cliff, The Reggae Night, und das hat ja auch was Karibisches. Und in der Karibik liegt ja auch die kleine Insel Curaçao. Und ja, wir müssen antreten am kommenden Sonntag gegen Curaçao. Und diese kleine Insel, also das ist ähnlich vergleichbar mit der Einwohnerzahl von Paderborn, sag ich mal. Das ist ein ganz, ganz kleines Land und man weiß ja im Fußball nie so genau. Das müsste eigentlich aus unserer Sicht so über die Bühne gehen, aber Überraschungen gibt es im Fußball ja immer und auch bei Weltmeisterschaften. Am Sonntagabend werden wir in dieser Frage schlauer sein. Jetzt gleich Musik von Marius Müller-Westernhagen. Lass uns leben. Er ist ein alter Kumpel von Udo Lindenberg, der kürzlich 80 geworden ist. Und er sagte in einem Interview mit dem Rolling Stone Magazine, der Udo ist so ein hervorragender Trommler, weil er einfach Swing hat. Und das haben nur sehr wenige in Deutschland. Und er hat ja sogar mal bei Doldinger gespielt und die Tatortserkennungsmusik mit eingetrommelt. Und Marius sagte, er hat es immer bedauert, dass er damit aufgehört hat.

Each time you break my heart, Nick Kamen. The best day, so heißt der nächste Titel hier in der ARD-Nacht von Taylor Swift. Und die Kollegen vom ZDF haben sich die Mühe gemacht, eine zweiteilige Doku über sie zu produzieren. Sie ist ja derzeit die erfolgreichste Musikerin der Welt und setzt neue Rekorde. Und von Millionen von jungen Frauen sehen in ihr nicht nur ein Pop-Idol. Und da fragt man sich, was ist denn das Geheimnis ihres Erfolgs? Von der Country-Sängerin zum Weltstar. Star. Becoming Taylor Swift, zwei Folgen in einer Doku, Ruhm und Rivalen, so heißt die erste Folge, und die zweite Rückkehr und Rebellion. Finden Sie in der ZDF-Mediathek Becoming Taylor Swift.

0: halb zwei. Der Verkehrsservice in der Eide-Hit-Nacht. Die A3 Nürnberg-Passau ist zwischen dem Kreuz Deggendorf und Hengersberg wegen Bauarbeiten bis Montag 2 Uhr in beiden Richtungen gesperrt. Die A4 Kirchheimer Dreieck Richtung Erfurt ist zwischen Friedewald und Wildeck-Hönebach bis auf Weiteres nach einem Unfall gesperrt. Die A7 Flensburg-Hannover ist zwischen Hamburg-Stellingen und Hamburg-Heimfeld bis Montag 5 Uhr aufgrund von Bauarbeiten in beiden Richtungen gesperrt. Und das gilt auch für die A8 Karlsruhe Richtung Stuttgart zwischen Pforzheim-West und Nord. Die A9 Nürnberg Richtung Halle-Leipzig zwischen Dittersdorf und Triptis. Hier behindert eine Unfallstelle den Verkehr. Die A43 Recklinghausen-Wuppertal ist zwischen Bochum-Riemke und dem Kreuz Bochum in beiden Richtungen bis Montag früh gesperrt. Und das gilt auch für die A44 Essen-Düsseldorf zwischen dem Kreuz Düsseldorf-Nord und Flughafen. Die A61 Ludwigshafen Richtung Hockenheim ist zwischen dem Kreuz Speyer und dem Dreieck Hockenheim wegen Bauarbeiten noch bis Sonntagmorgen gesperrt. Die A81 Stuttgart-Singen ist zwischen Sindelfingen-Ost und Böblingen-Hulb bis Montag 5 Uhr in beiden Richtungen gesperrt. Und das gilt auch für die 94 München-Passau zwischen Feldkirchen-West und Ost und auch für die A480 Reiskirchen-Gießen zwischen dem Reiskirchener Dreieck und Wettenberg und auch für die A553 Sperrung in beiden Richtungen bis Montag früh zwischen Brühl-Ost und Nord. Allen unterwegs eine gute und sichere Fahrt. Kommen Sie gut an.
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0: Mit Klaus Schredderau. Hallo.

Wichtige Warnmeldung für die Autofahrer. Vorsicht bitte, auf der A62 Nonnweiler-Pirmasens. Zwischen Freisen und Landstuhl-Atzel kommt Ihnen ein Falschfahrer entgegen. Äußerst rechts fahren, nicht überholen. Falschfahrer auf der A62 Nonnweiler-Pirmasens. Zwischen Freisen und Landstuhl-Atzel. Bitte äußerst rechts fahren, nicht überholen. Wir melden, wenn die Gefahr vorüber ist.

0: sind die 80er in der ARD Hitnacht. Paul Young, Come Back and Stay. Sven Plöger, der ARD-Wetterfrosch, hat in seiner heutigen Vorhersage den Hochsommer für die kommende Woche ausgerufen. Morgen bzw. heute wird es ja im Südwesten auch schon angenehm warm und dann wird das von Süd nach Nord auch von Tag zu Tag wärmer. Und das heißt, da werden auch wieder die Freibäder gestürmt. Aber es gibt mittlerweile Einschränkungen für Kinder unter 16 Jahren. Die müssen an verschiedenen Eintrittskassen das Bronze-Schwimmabzeichen vorzeigen, sonst kommen sie allein nicht mehr ins Bad. Das gilt zum Beispiel im ostwestfälischen Verl oder auch in Lippstadt, Porta Westfalica, in Hagen und auch in vielen anderen Freibädern. Ja, damit soll die Sicherheit in den Bädern etwas nach vorne gebracht werden, weil die Bademeister dort und die Schwimmmeister doch ohnehin viel zu tun haben, wenn das Wetter so heiß ist und die Bäder überfüllt sind. Und die Erziehungsberechtigten sollen dann etwas mit aufpassen, wenn das bronzene Schwimmabzeichen bei den Kindern noch nicht in der Tasche sein sollten. Und wir haben Sie mal gefragt, sagen Sie mal, was halten Sie denn davon?
1: Ich finde es gut. Man soll schon schwimmen können, finde ich.
2: Kann ich nicht nachvollziehen. Es ist so über einen Bademeister da. Ist eigentlich okay.
3: Unter 16 ist schon Quatsch.
1: Ich finde es bis 10, 11 okay, aber denn danach nicht mehr.
4: Manche Kinder, die da einfach schwimmen gehen wollen, die können ja nichts dafür, dass sie kein Abzeichen haben. Ich nehme mein Abzeichen nie mit zum Freibad oder so.
5: Ich hätte Angst, dass es nass wird.
6: Macht schon Sinn, bevor die Leute ertrinken oder so. Ich meine, es gibt ja auch wenige Bademeisterinnen, Bademeister, ja. Wenn man sich anschaut, wie viele Kinder da im Freibad so sind, das ist schon eine große Aufgabe und Verantwortung.
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1: Und hier ist die Entwarnung für die A62 Nonnweiler Pirmasens. Kein Falschfahrer mehr zwischen Freisen und Landstuhl-Atzel.

Interview von den Pretenders. 10 Minuten vor 2 haben wir's und jetzt gleich noch Musik aus den 80er Jahren. Und das sind zwei Jungs aus Reutlingen in Baden-Württemberg und die haben die Zahl schon quasi im Bandnamen. Two of Us. Lange haben sie es nicht miteinander ausgehalten, so knapp 3 Jahre. Sie hatten 2 Alben produziert und ein paar Singles und das hier war die erfolgreichste. Blue Night Shadow.

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1: Um 2 Uhr mit Wolfgang Berger. Bundesjustizministerin Hubich hat die Einigung auf EU-Ebene zu den Fluggastrechten begrüßt. Die SPD-Politikerin sprach von einem wichtigen Verhandlungserfolg. Aus der Nachrichtenredaktion Jonas Valentin Weber.
2: Im Kern besteht die Einigung zwischen den EU-Ländern und dem Europaparlament darin, dass sich kaum etwas ändert. Zwar hatten mehrere Mitgliedstaaten gefordert, dass Flugpassagiere im Fall von Verspätungen weniger Geld als Entschädigung bekommen als bislang. Auch sollten sie erst bei Verspätungen ab 4 Stunden anstatt wie bisher bei 3 einen Anspruch haben. Beides wurde aber gekippt. Hubich lobte außerdem die geplanten Änderungen beim Handgepäck. So sollen die Airlines die Preise dafür in Zukunft transparenter machen müssen. Beide Seiten hatten monatelang verhandelt. Die endgültige Entscheidung fällt Anfang der Woche.
1: Die Europäische Union treibt die Aufnahme der Ukraine und Moldaus voran. Die Botschafter der 27 Mitgliedstaaten einigten sich in Brüssel darauf, die nächste Phase der Beitrittsgespräche mit beiden Ländern einzuleiten. Die erste Verhandlungsrunde soll am Montag beginnen. Die Regierung Kubas hat angekündigt, ihre Wirtschaft weiter zu liberalisieren. Angesichts des Drucks durch die USA sollen unter anderem weitere Sektoren für die Privatwirtschaft geöffnet werden. Laut Präsident Díaz-Canel könnten entsprechende Reformen zügig verabschiedet werden. Die Regierung hofft damit auf mehr Investitionen aus dem Ausland. Kuba könne, so wörtlich, einfach nicht mehr auf seinem derzeitigen Kurs weitermachen, so Díaz-Canel. Die USA hatten zum Jahresbeginn ihre Ölblockade gegen das kommunistische Land weiter verschärft. WM-Co-Gastgeber Kanada ist mit einem Unentschieden in das Turnier gestartet. Die Mannschaft spielte am Abend gegen Bosnien-Herzegowina 1:1. Zuvor war die WM auch in Kanada mit einer großen Feier eröffnet worden. Aus dem ARD-WM-Team Jakob Rüger.
3: Rockstar Alanis Morissette sang die kanadische Nationalhymne. Und auch der fünffache Grammy-Sieger Michael Bublé sorgte für Begeisterung. Viele tausend Plätze im Stadion blieben jedoch zur Eröffnungsshow leer. Zahlreiche Fans waren erst kurz vor dem Anpfiff im Stadion. Die deutschen Fußballfans mussten unterdessen zuletzt teilweise lange auf ihre bestellten Trikots warten. Ursache sei ein vorübergehender Engpass bei Buchstaben und Nummern für die Personalisierung gewesen, so der DFB. Die Nachfrage war vor der WM deutlich höher als erwartet.
1: Das waren die Nachrichten. Das Wetter in Deutschland. Gebietsweise Regen, vereinzelt Gewitter im Norden und im Südwesten teils länger trocken und aufgelockert. Tiefstwerte 16 bis 10 Grad. Tagsüber Schauer, vereinzelt Gewitter. An der See einzelne Sturmböen. Im Südwesten zeitweise sonnig. Höchstwerte 16 Grad in Nordfriesland bis 28 Grad am Kaiserstuhl. Am Sonntag im Südwesten meist heiter, im Nordosten vereinzelt Gewitter 15 bis 27 Grad. Es ist 2:03 Uhr.
4: Hallo auf die Straßen. Die A3 Nürnberg-Passau ist zwischen dem Kreuz Deggendorf und Hengersberg wegen Bauarbeiten bis Montag 2 Uhr in beiden Richtungen gesperrt. Die A4 Kirchheimer Dreieck Richtung Erfurt ist zwischen Friedewald und Wildeck-Höhnebach bis auf Weiteres nach einem Unfall gesperrt. Die A7 Kassel Richtung Hannover ist zwischen dem Kreuz Kassel-Mitte und Kassel-Ost nach einem Unfall in einer Baustelle gesperrt. Dann die A7 Flensburg-Hannover ist gesperrt zwischen Hamburg-Stellingen und Hamburg-Heimfeld bis Montag 5 Uhr in beiden Richtungen. Und das gilt auch für die A8 Karlsruhe Richtung Stuttgart zwischen Pforzheim-West und Nord. A9 Nürnberg Richtung Halle-Leipzig zwischen Dittersdorf und Triptis. Hier behindert eine Unfallstelle den Verkehr. Die A43 Recklinghausen-Wuppertal ist zwischen Bochum-Riemke und dem Kreuz Bochum in beiden Richtungen bis Montag früh gesperrt. Und das gilt auch für die 44 Essen Richtung Düsseldorf zwischen dem Kreuz Düsseldorf-Nord und Flughafen. Die A61 Ludwigshafen Richtung Hockenheim ist zwischen dem Kreuz Speyer und dem Dreieck Hockenheim wegen Bauarbeiten noch bis Sonntagmorgen gesperrt. Die 81 Stuttgart-Singen ist zwischen Sindelfingen-Ost und Böblingen-Hulb wegen einer Baustelle bis Montag 5 Uhr in beiden Richtungen gesperrt. Und das gilt auch für die 94 München-Passau zwischen Feldkirchen-West und Ost und auch für die A480 Reiskirchen-Gießen zwischen dem Reiskirchener Dreieck und Wettenberg und auch für die A553 Bliesheim-Brühl zwischen Brühl-Ost und Nord. Und noch eine Bundesstraße, die B36 Karlsruhe Richtung